0: Drink.
1: Und
0: eine Zigarette. Und Musik brauche ich auch wieder. Mach ein bisschen Musik, Robert. Ja. Und jetzt zur Entspannung.

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1: Unser Esstisch zeigt Spuren jahrzehntelangen Gebrauchs. Hier eine Delle, da ein Fleck und die Scharniere für die Vergrößerungsplatte funktionieren nicht mehr. Ein neuer muss her. Bei dem auszuwechselnden Tisch handelt es sich um einen runden Tisch in Massivholz. Was macht der moderne Mensch, wenn er einen neuen Esstisch braucht? Er geht ins Möbelhaus und sucht sich einen Tisch aus? Eben nicht. Er geht ins Internet. Da sucht er nach einem Tisch, der seinen Ansprüchen genügt. Na gut, irgendwie geht man im Netz ja doch in ein Möbelhaus, denn die Angebote, die hier gemacht werden, stammen ja von Herstellern oder von größeren Möbelhäusern. Meine Frau und ich also im Internet. Eingabe: runder Esstisch mit Vergrößerung. Und siehe, eine wahre Flut von Angeboten stürzt auf uns ein. Von 200 bis 4000 Euro ist alles dabei. Ob Kunststoff, Billigholz oder Edelholz, wir haben die Wahl. Ob in Schwarz oder Weiß, ob in Natur oder mit Farbeffekten, wir haben die Wahl. Aber ach, schwierig ist es, im Internet einen Eindruck vom wahren Aussehen der Tische zu bekommen. So klicken wir und klicken wir, so vergleichen und vergleichen wir, so erwägen und verwerfen wir. Nein, trotz intensiver Suche finden wir nicht das, was wir suchen. Wir wollen schon aufgeben, da aber doch endlich ein Tisch, der passen würde. Und wer hätte das gedacht? Der Tisch ist ganz in unserer Nähe, in Realität, in einer Filiale einer Möbelkette zu besichtigen. Na denn, wir fahren frohgemut ins Möbelhaus und besichtigen den Tisch und sind enttäuscht. Ach nee, lieber nicht. Der sieht in Wirklichkeit ganz anders aus als auf den Bildern im Internet. Das Projekt Esstischkauf wird bis auf Weiteres aufgeschoben. Aber, liebe Hörerinnen und Hörer, hier fängt meine Geschichte erst an. Was ich bisher vorgetragen habe, ist eigentlich gar nicht erzählenswert. Erzählenswert ist das, was nach unserer Internetrecherche auf uns zugekommen ist. Es ist die Geschichte einer Dauerverfolgung. Ich werde verfolgt. Wir werden verfolgt. Von wem? Von einem schier unendlichen Heer von runden Esstischen. Immer wenn ich ins Netz gehe, stürzen runde Esstische auf mich ein. Ich kann machen, was ich will. Ich kann sie nicht abschütteln. Sie verfolgen mich. Sie stellen mir nach. Sie jagen mich. Ich fürchte, bis ans Ende meiner Tage. Ja, gewiss, das kennen wir alle. Haben wir im Internet nach irgendeinem Objekt unserer Kaufbegierde gesucht, bekommt man anschließend maßgeschneiderte Angebote auf den Bildschirm geschickt. Aber in der Regel sind die Angebote begrenzt und nach einigen Tagen verschwinden sie wieder. Nicht so bei meinem runden Esstischen. Sie treten fortwährend und in Massen auf. Ein Anbieter folgt dem nächsten. Sie verfolgen mich nicht seit Tagen, nicht seit Wochen, sondern nunmehr schon seit Monaten. Sie kennen kein Erbarmen. Ich will eine E-Mail schreiben, vor mir das Bild vom Esstisch Cantus, Massivholz, Sonderpreis. Ich will eben mal im Internet sehen, wie das Wetter wird. Schon ploppt das Bild vom Esstisch Landscape in Akazie auf, der mit einem stilvollen Metallfuß geliefert werden kann. Ich will kurz Nachrichten gucken. Vorher muss ich Rundtisch York mit Sondervergrößerung in Eiche wegklicken. Ausgerechnet sowas Langweiliges wie ein Esstisch. Wenn es doch wenigstens etwas Interessantes wäre. Meinetwegen ein sprechender Haushaltsroboter oder eine aufblasbare Badewanne. Nein, ein Esstisch. Auch wenn ich wissen will, wann heute die Sonne untergeht, werde ich nicht in Ruhe gelassen. Schon ploppt zwischendurch Svetlana Esstisch in Kunststoff auf. Wahnsinn, es ist zum Verrücktwerden. Die Tische machen mich fertig, gnadenlos. Sie machen Jagd auf mich und meine Nerven. Ich will irgendwas googeln. Vorher bekomme ich 3 Angebote von Esstischen vorgesetzt. Ich will ein YouTube-Video schauen. Vorher muss ich mich mit Rundtisch Rigby in Lerche und mit einem Vergrößerungsautomatik auseinandersetzen. Hilfe, das ist schon eine Art von Stalking. Vor kurzem habe ich von runden Esstischen geträumt. So weit ist es mit mir schon gekommen. Lässt man mich, während ich diese Kolumne schreibe, in Ruhe? Nein, Essrundtisch Atlanta in Eiche will als Sonderangebot gekauft werden. Unendliche Geschichten haben es so an sich, dass sie gar nie aufhalten.

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3: 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Von Women Defend Rojava.
4: Liebe Freundinnen, auch in dieser Woche steht das Thema Recht auf Muttersprache im Zentrum der Proteste der Zivilgesellschaft in Rojava. SchülerInnen, Familien und Lehrkräfte erheben weiterhin ihre Stimme, um das Recht auf Unterricht in kurdischer Sprache zu verteidigen, als Reaktion auf die Entscheidung, den kurdischen Sprachunterricht auf 3 Unterrichtsstunden pro Woche zu beschränken. Im Rahmen verschiedener Protestaktionen in Ramislo, Hesseke und vielen anderen Städten der Region haben die SchülerInnen ihre Entschlossenheit zum Ausdruck gebracht, weiterhin in ihrer Muttersprache zu lernen und betont, dass die kurdische Sprache nicht nur ein Schulfach, sondern ein wesentlicher Bestandteil ihrer Identität, Kultur und Zukunft ist. Nach jahrelangem Aufbau eines Bildungssystems in kurdischer Sprache weigern sich die SchülerInnen, ihr Recht auf Unterricht in ihrer eigenen Sprache auf einen begrenzten Platz im Lehrplan reduzieren zu lassen. Im Kontext der andauernden Proteste äußern sich vielfältige Akteure zum Thema Muttersprache. So veranstalteten Lehrerinnen und Lehrer, die der Schulverwaltung und der Akademie für Bildungsforschung angehören, in der Stadt Ramislo einen Workshop mit dem Titel »Unsere Sprache ist unsere Zivilisation«. Kongras Da betonte in einer Presseerklärung, dass die Aufnahme des Kurdischen in den Lehrplan zwar ein Schritt sei, aber für sich genommen noch nicht das uneingeschränkte Recht auf Bildung in der Muttersprache garantiere. Die Organisation fordert eine stärkere Präsenz des Kurdischen in Bildungseinrichtungen sowie den verfassungsrechtlichen und gesetzlichen Schutz sprachlicher und kultureller Rechte. In einer Botschaft an die SchülerInnen und Familien betonte der syrische Präsidialberater Maslum Abdi, dass Bildung in der Muttersprache ein grundlegendes und natürliches Recht sei und bekräftigte die laufenden Bemühungen um die offizielle Anerkennung der kurdischen Sprache. Neue Schritte zur Rückkehr der vertriebenen Familien aus Serekanje. Die Bemühungen zur Erleichterung der Rückkehr binnenvertriebener Familien aus Serekanje in ihre Heimatorte werden fortgesetzt. Derzeit laufen die Vorbereitungen für einen 3. Rückführungskonvoi, an dem mehr als 500 Familien aus Notunterkünften und Schulen teilnehmen werden. Bisher konnten bereits 700 Familien, ca. 7000 Menschen, in ihre Dörfer zurückkehren. Nach Jahren der Vertreibung bedeuten diese Rückkehren mehr als nur eine Reise von einem Ort zum anderen. Sie spiegeln die anhaltende Verbundenheit der vertriebenen Familien mit ihrer Heimat wider, sowie ihr Recht auf Rückkehr, den Wiederaufbau ihres Lebens und die Wiedererlangung der Stabilität, die ihnen jahrelang verwehrt war. Frauenökonomie, Kooperativen und internationale Vernetzung. Eine Delegation der Frauen- und gemischtgeschlechtlichen Wirtschaftskomitees Nordostsyriens, die die Entwicklung von Genossenschaften in Rojava vorantreiben, konnte letzte Woche die Weltkonferenz 2026 der Internationalen Genossenschaftsallianz in Panama besuchen. Das Thema der Konferenz lautete »Brücken bauen – genossenschaftliche Beiträge für eine friedliche Welt«. Die Vertreterinnen nutzten die Konferenz, um von ihren Erfahrungen beim Aufbau von Kooperativen zu berichten und die aktuelle Situation von Kooperativen im Zuge des Integrationsprozesses zu thematisieren. Zudem konnten sie internationale Kontakte knüpfen und den Austausch über Möglichkeiten und Unterstützung des Erhalts von Kooperativen in Rojava und insbesondere der Frauenökonomie stärken. Neben der Konferenz war es möglich, lokale Kooperativen in Panama zu besuchen und Erfahrungen über eine kooperative Ökonomie und die Rolle von Frauen darin auszutauschen. Während der Kampf für Rechte, Freiheit und ein friedliches, demokratisches Zusammenleben weitergeht, senden wir euch revolutionäre Grüße aus Rojava.

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2: Genau so ist es. Herzlich willkommen zur Sendung Simon trifft. Ich bin Simon Ladewig und begrüße im Studio Ulf Kämpfer. Hallo.
3: Hallo, moin.
2: Wir bleiben beim Du, würde ich sagen.
3: Auf jeden Fall.
2: Genau, Ulf, du bist SPD-Politiker, würde ich sagen. Soweit steht fest.
3: Ja, ja, das wäre mir vor ein paar Jahren wahrscheinlich noch gar nicht so leicht über die Lippen gekommen, weil ich viele Dinge gemacht habe beruflich. Ich bin zwar schon seit vielen Jahren, Jahrzehnten in der SPD, aber so richtig SPD-Politiker bin ich eigentlich erst so richtig seit diesem Jahr.
2: Okay, dazu kommen wir natürlich nachher noch, was das jetzt heißt seit diesem Jahr, was passiert ist quasi. Aber wie würdest du dich selber jetzt ankündigen dann quasi?
3: Hier in der schleswig-holsteinischen Radiosendung, da würde ich sagen, Ulf, das ist ein echter schleswig-holsteinischer Junge, kommt aus einem ganz kleinen Dorf, hat dann später viel Verantwortung in der Großstadt in Kiel getragen, hat zwischendurch viel vom Land und von der Welt gesehen und schickt sich jetzt an, Schleswig-Holstein zu verändern.
2: Okay, das klingt spannend. Ja genau, was wir sagen können, genau, du hast gesagt, seit diesem Jahr fühlst du dich so richtig als SPD-Politiker quasi. Im Februar, glaube ich, war das. Da wurdest du Landesvorsitzender der SPD Schleswig-Holstein.
3: Ganz genau. Also, um das zu erklären, ich bin Sozialdemokrat mit Herzblut und Leidenschaft, aber ich habe als Oberbürgermeister bin ich auch immer als SPD-Politiker und Mitglied angetreten, aber wenn man eine große Verwaltung leitet und wenn man Oberbürgermeister ist, dann sollte man schon den Anspruch haben, jemand für die ganze Stadt zu sein, für alle Menschen, und im Verwaltungsalltag spielt jetzt die Parteipolitik nicht immer die erste Geige. Und es war eben kein Parteiamt. Ich bin direkt von den Kielerinnen und Kielern gewählt worden. Und richtige Parteiämter. Ich bin vor 3 Jahren, glaube ich, zum ersten Mal dann zum stellvertretenden Landesvorsitzenden gewählt worden. Dann im letzten Jahr zum Spitzenkandidat für die Landtagswahl. Und jetzt Landesvorsitzender. Jetzt bin ich ganz zweifellos ein SPD-Politiker mit hoher Verantwortung auch für und in der Partei. Und das ist aber relativ neu und fühlt sich auch noch neu an.
2: Okay, aber man wächst ja mit seinen Aufgaben und gewöhnt sich nach einer Zeit auch dran.
3: Genau, es ist jetzt eine ganz andere Aufgabe. Ob sie größer oder schwerer ist, weiß ich gar nicht. Eine Stadt wie Kiel zu führen über 12 Jahre. Ich hatte über 6000 Mitarbeitende in der Verwaltung und ich war auch Wirtschaftsdezernent. Das heißt, ich war auch für die Stadtwerke, das Krankenhaus, die Busbetriebe, den Seehafen und so weiter zuständig. Das waren also insgesamt über 10.000 Menschen. Jetzt habe ich eine Landesgeschäftsstelle, da sind wir, glaube ich, so 12. Aber einen Landtagswahlkampf zu führen, zu organisieren, und das ist natürlich schon mal was ganz anderes. Und es ist nicht wichtiger oder weniger wichtig, sondern es ist anders wichtig.
2: Das stimmt definitiv. So, dann hast du gerade gesagt, 2025 wurdest du schon aufgestellt als Spitzenkandidat für die Landtagswahl, die ja dann 2027 stattfindet in Schleswig-Holstein. Aber jetzt im September wurdest du jetzt auch nochmal, ich glaube, zumindest bestätigt in der Rolle als Spitzenkandidat.
3: Ja, das ist ein bisschen kompliziert bei uns, weil es gibt das Mittel einer Urwahl. Wir haben halt festgestellt, vor 2 Jahren schon, dass sowohl Serpil Miklatlö, die damalige Landesvorsitzende und immer noch Fraktionsvorsitzende, und ich, dass wir beide Interesse an der Spitzenkandidatur hatten. Und dann gibt es bei uns eben keine Gremien, die das entscheiden, sondern die Mitglieder selbst. Wir haben eine sogenannte Urwahl gemacht. Wir sind durchs ganze Land gereist, haben, ich glaube, 25 Veranstaltungen gemacht. Und dann haben die Mitglieder abgestimmt. Und zu meiner Freude habe ich rund 80% Zustimmung bekommen von den Mitgliedern. Das war schon ein sehr eindeutiges Votum. Und das ist ein starkes Mandat für mich. Und jetzt seit Februar dann eben Landesvorsitzender. Und jetzt auf dem Listenparteitag musste ich sozusagen offiziell bestätigt werden. Die Urwahl ist politisch wichtig, aber rechtlich nicht bindend.
2: Ah, okay.
3: Aber es wäre schon komisch gewesen, wenn die Partei mich jetzt hätte hängen lassen. Und ich habe 95% Zustimmung bekommen. Das ist für die SPD ein super starkes Ergebnis.
2: Ja, 95% klingt auch sehr, sehr stark. Definitiv. Wann beginnt denn für dich jetzt eigentlich offiziell der Wahlkampf? Oder also kommt er jetzt noch so langsam in den nächsten Monaten, ich sag mal nach Weihnachten? Oder geht das jetzt doch schon so ein bisschen zumindest los?
3: Ja, der läuft schon ziemlich doll. Also jedenfalls, ich bin jeden Tag mit Wahlkampf im weiteren Sinne beschäftigt. Vor einer Stunde haben wir mit unserer Agentur zusammengesessen und haben schon mal über Ideen Ideen zum Beispiel, wie könnten Plakate aussehen, wie könnte der sogenannte Claim, also der Wahlslogan, wie könnte der sein. Gleich im Anschluss treffen wir uns mit der Programmkommission, wo es ums Wahlprogramm geht. Heute Morgen habe ich um 7 an einer Baustelle, beziehungsweise an der Ampel im Kreis Plön gestanden, wo wir eine Verkehrskampagne gerade machen. Da haben wir mit großen roten Schildern uns darüber beschwert, dass Baustellen so schlecht organisiert sind im Land und dass wir das besser machen wollen. Also das ist schon sehr viel Wahlkampf, aber für die Schleswig-Holsteinerinnen, Schleswig-Holsteiner ist natürlich noch überhaupt kein Wahlkampf.
2: Nee, klar.
3: Die Wahl ist irgendwann im nächsten Jahr gefühlt, also am 18. April ist sie, das genau. Sind noch über 200 Tage, bevor nicht die Plakate hoch sind. Und das
2: dann
3: ist ja mal
2: so richtig
3: 6
2: los,
3: Wochen
2: ne?
3: vor der Wahl, werden die meisten Schleswig-Holsteiner noch gar nicht wissen, dass es überhaupt demnächst eine Wahl gibt. Aber für uns in der Partei ist schon richtig Wahlkampf. Es glüht so langsam vor. Aber ich bin schon richtig auf Betriebstemperatur.
2: Und das ist ja wahrscheinlich auch wichtig. Gerade ist es ja, man muss ja sagen, du bist nicht nur Spitzenkandidat der SPD, sondern du hast natürlich dann den Anspruch, als Spitzenkandidat Ministerpräsident werden zu wollen.
3: Geht
2: zumindest von aus, sonst wirst du es wahrscheinlich nicht machen. Und da ist es natürlich auch wichtig, dass man natürlich den Leuten zeigt, hey, ich bin Ulf. Ne? Damit die Leute natürlich auch ein Gesicht haben. Und das kriegst du ja nicht innerhalb von 6 Wochen wahrscheinlich.
3: Genau, also das eine ist, Politik wird heute viel stärker als früher auch über Personen vermittelt. Also früher hat man vielleicht gesagt, oh, da hat die CDU den aufgestellt oder die Grünen die. Und hat man gesagt, ja, die werden schon was taugen, weil die kommen ja von der Partei, die ich sowieso immer wähle. Und heute ist es eher umgekehrt. Also wenn man es schafft, Vertrauen, vielleicht sogar Zustimmung und Begeisterung zu wecken, dann denken Leute, okay, den Ulf, der finde ich, macht einen richtig guten Eindruck, der hat tolle Ideen, dann wähle ich auch mal wieder die SPD. Also das ist das eine. Und natürlich, wir haben Daniel Günther, der kandidiert wieder, der ist seit fast 10 Jahren mit Ministerpräsident, den kennt nun wirklich jeder. Mich kennen auch ziemlich viele, aber auf Hallig-Hooge und in Pinneberg vielleicht noch nicht alle. Und daran muss ich natürlich arbeiten, denn wenn mich niemand kennt, kann mich auch keiner wählen.
2: Genau, das ist ja echt so, wie du gerade sagtest, heutzutage wählt man die Personen. Ne? Das hat man beim letzten Wahlgang hier in Schleswig-Holstein gemerkt. Das war wurde ja auch die Daniel-Günther-Wahl genannt oder so. Und jetzt auch in Mecklenburg-Vorpommern, Manuela Schwesig, super. Ja, ein Ergebnis erzielt ja quasi, im Gegensatz zu den anderen Parteien, muss man ja sagen. Aber auch da, weil natürlich die Person im Vordergrund stand.
3: Genau, das ist, wie gesagt, immer wichtiger, gerade für die Parteien in der demokratischen Mitte, wenn ich sie mal so nennen will, CDU, Grüne, FDP, SPD. Wir haben es ja alle nicht so leicht gerade, weil es viel Frust und Enttäuschung auch über die Parteien gibt. Und da müssen wir uns schon anstrengen. Also nur so werden wir nicht mehr gewählt. Das war vielleicht in den 60er, 70er, 80er, 90er Jahren war es vielleicht so. Da haben wir zusammen 90-95% der Stimmen bekommen. Jetzt haben wir viele andere Parteien, die Linkspartei stärker geworden, AfD, BSW. Die werden manchmal völlig unabhängig davon gewählt, wer dort kandidiert,
2: muss man sagen.
3: Sondern einfach, weil man sagt, oh, ich bin mit der
2: etablierten
3: Politik bin ich nicht zufrieden, ich habe richtig Frust, ich will Veränderung. Und dann wählt man eine Partei, die das verspricht. Deswegen ist, sage ich mal, mein Ziel auch, ich will als Ulf Kämpfer und für die SPD für echte Veränderung stehen im Wahlkampf, aber ohne plumpe Parolen und ohne Extremismus.
2: Aber das ist auch so ein Punkt, ne? Wenn wir jetzt schon bei dem Thema sind. Es wird jedes Mal versprochen, dass die Politiker sagen, ja, ne, ich mache das anders als die jetzigen, die an der Regierung sind und möchte einfach dafür sorgen, dass man Politik wieder vertrauen kann und so weiter. Aber was muss man da echt machen? Also was kannst du jetzt machen, dass die Leute es auch glauben? Das ist ja immer der Punkt, ne?
3: Ja, also das eine ist, ich habe 12 Jahre Zeit als Oberbürgermeister in Kiel gehabt. Da ist natürlich nicht alles super duper gewesen und es gibt genug zu tun in der Stadt, aber ich habe mich wirklich reingekniet, ich habe diesen Job wirklich geliebt und da kann ich von den Dingen erzählen, die ich gelernt habe, manchmal auf die harte Tour, weil man was falsch gemacht hat, aber ich glaube auch von vielen Dingen, die uns gelungen sind und wo man sowohl sieht, wofür steht der Kerl, dem ist bezahlbares Wohnen wichtig, dem ist eine lebenswerte Stadt wichtig, der hat sich für Klimaschutz, für Verkehr eingesetzt, für soziale Sicherheit. Der hat sich um alle gekümmert, nicht nur um sein eigenes Klientel. Und davon kann ich erzählen. Und das unterscheidet mich dann vielleicht von anderen, die noch nicht Verantwortung getragen haben. Und am Ende muss ich in den Kontakt kommen. So ein Interview jetzt mit dir oder Gespräche an den Haustüren sind total wichtig, damit Leute nicht nur nicht nur irgendwas erinnern, was will er denn, sondern ein Gefühl. Also finde ich den sympathisch, vertraue ich dem.
2: Genau, der persönliche Eindruck zählt ja auch
3: daran,
2: immer. Ne?
3: Daran hapert es häufig. Und das ist mir in Kiel gut gelungen. Und das würde ich jetzt mal probieren, ob das im Land auch funktioniert.
2: Genau, einmal landesweit ausprobieren. Wir sind gespannt. Wir sprechen gleich weiter. Wir hören jetzt erstmal Musik. Und du hast ein paar Musikwünsche mitgebracht quasi. Und da haben wir Bob Dylan. Warum denn Bob Dylan?
3: Also es ist natürlich einerseits toll, wenn man seine eigene Musik mitbringen kann. Aber The Times, They Are Changing, genau. Das ist schon aus einer Zeit, in der sich ganz viel verändert hat, in der die Gesellschaft sich umgeformt hat. Und möglicherweise sind wir gerade wieder in so einer Zeit. Mhm. Und eigentlich, gerade für mich als Sozialdemokrat, ist Veränderung eine Verheißung. Viele erleben das aber gerade eher als Belastung und Verunsicherung. Mhm. Und da so durchzusteuern, das beschäftigt mich gerade sehr. Aber dass sich unsere Zeiten gerade ändern, das steht fest. Und darüber hat Bob Dylan, finde ich, ein tolles Lied gemacht.
2: Und den Song, den hören wir jetzt. Viel Spaß.

0: Simon trifft beim Freien Radio Neumünster und zu Gast ist Ulf Kämpfer von der SPD. Nochmal hallo.
1: Hallo nochmal.
0: So, jetzt haben wir gehört, dass du, ne, was du gerade so machst, so SPD-mäßig, Landesvorsitzender, Spitzenkandidat. Aber wer ist Ulf Kämpfer? So, da müsst ihr natürlich auch nochmal ein bisschen drauf eingehen. Deswegen bist du ja eigentlich auch hier.
1: Genau.
0: Ne, so, du wurdest geboren in Eutin. Also waschechter Schleswig-Holsteiner sozusagen.
1: Genau, es ist aber nur meine Geburtsstadt, weil das Krankenhaus war, aber aufgewachsen bin ich zwischen Plön und Malente, das sagt wahrscheinlich vielen was, auf einem ganz kleinen Dorf, Niederklewitz. Das waren 300 Seelen, also ein echtes Dorf, wo kein Bus fährt außer dem Schulbus, wo es nachher auch keinen Einkaufsladen mehr gab. Aber das war toll, also wir waren noch hinreichend junge Kids damals, haben jeden Nachmittag gebolzt, sind in den Wäldern gewesen, waren im Sommer schwimmen, im Winter Eishockey spielen auf den Seen, die damals noch zugefroren sind. Und das war schon wirklich im besten Sinne eine geborgene, friedliche Kindheit. Und das möchte ich nicht missen. Also das war schon toll. Und es war natürlich, was sich viele Jüngere vielleicht gar nicht mehr vorstellen können, eine Zeit ohne Internet und ohne Smartphone. Mit Sendepause noch nachmittags im Fernsehen.
0: Du musstest draußen spielen.
1: Und ich musste draußen spielen. Man hat sich auch mal gelangweilt. Und gerade im Winter kann ich mich schon erinnern, dass ich dann viel vom Fernseher auch mal abgehangen habe und dann endlos irgendwelche Skirennen geguckt habe. Aber gerade mit Langeweile irgendwie umgehen zu lernen, das ist ein Teil des Erwachsenwerdens. Und auch das will ich nicht missen. Also insgesamt war das toll, eine sehr sehr interessante Zeit.
0: Aber du hast Schleswig-Holstein auch mal eine Zeit lang verlassen, um zu studieren.
1: Ja, also so schön Schleswig-Holstein ist und mein Dorf war, dann habe ich politische Bildung gemacht, war in der Kirche sehr aktiv, in der Jugendarbeit, auf Kirchentagen in Frankfurt, in West-Berlin. Das war für mich als kleines Provinzei wirklich dann ganz aufregend.
0: War was anderes, ne?
1: Und dann war irgendwie klar, nach dem Abi will ich weg. Und bin dann in Hamburg gewesen, habe dort Zivildienst gemacht, habe mit einer Behindertenwohngruppe gearbeitet. Das war spannend. Dann war ich ein bisschen auf Reisen in Indien. Dann habe ich angefangen, in Göttingen zu studieren, habe Rechtswissenschaften studiert. Bin im Ausland gewesen, in Irland und dann mit ja allem möglichen weiteren und dann habe ich nachher auch angefangen zu arbeiten und als Jurist und dann war auch immer ein bisschen politisch aktiv. Also das war dann eine sehr prägende Zeit und ich weiß nicht, was jetzt die Anschlussfragen sind, ob ich jetzt schon alles weiter erzählen soll, aber ja, da mache ich erstmal einen Punkt.
0: Okay, sehr, sehr gut. Irland hast du gerade erwähnt, aber auch New York war dabei.
1: Ja, also es war mein großer Traum. Ja. Ich wollte eine Doktorarbeit dann schreiben nach dem ersten Examen und mein Traum war, in die USA zu gehen. Und da brauchte ich ein Thema, was dazu passt. Und in meiner mündlichen Prüfung fürs Examen, da musste ich mich mit dem Thema Sterbehilfe befassen, weil ein Professor da was zu machte. Und dann gab es damals grundlegende Entscheidungen in den USA zur Sterbehilfe. Und dann habe ich gedacht, okay, ich bin Verfassungsrechtler, ich promoviere darüber, gibt es ein Recht auf den eigenen Tod, darüber darf man über sein eigenes Leben verfügen und ist das vielleicht so ein Grundrecht, das durch die Verfassung geschützt ist? Also hört sich sehr abstrakt an, aber natürlich sehr relevant.
0: Und ist ja auch immer wieder Thema, auch hier
1: immer
0: in Deutschland.
1: Wieder. Hat sich auch viel geändert seitdem. Und dann habe ich das Thema gehabt, habe mir einen Doktorvater in Berlin gesucht und war dann ein halbes Jahr an der Columbia University in New York, kurz vor den Anschlägen des 11. September. Also ich bin noch in dem World Trade Center gewesen, im 100. Stockwerk.
0: Und ein paar Tage später war es nicht mehr.
1: Ein paar Monate, aber so, ich habe mal so ausgerechnet, naja, so 1 zu 10.000 oder so war die Chance, dass man davon dann betroffen ist. Also das war eine irre Zeit. Und dann war ich in Berlin und bin dann irgendwie sehr zufällig nach Kiel gezogen, weil meine Frau dort einen Job hatte. Also es war jetzt gar nicht so mein eigener Impuls zurück in die Heimat, sondern ich bin, wie man das macht als moderner Mann, meiner Frau hinterhergezogen.
0: Sehr, sehr gut. Du hast mit dieser Doktorarbeit, wurdest du quasi Doktor der Rechte, wenn ich richtig gelesen habe. Also müsste man ja das eigentlich sagen, hier sitzt Dr. Ulf Kämpfer.
1: Dr. Jur Ulf Kämpfer könnte man sagen, aber das ist mir nicht so wichtig. Ich habe auch eher festgestellt, ich bin schon stolz darauf, dass mir das so bewiesen zu haben. Es gab auch echt harte Zeiten, wenn man so eine Doktorarbeit macht. Und am Ende habe ich es geschafft, aber ich merke doch, so im Alltag ist das etwas, was eher Distanz schafft zu Leuten. Und Distanz ist das Schlimmste, was man als Politiker haben.
0: Das stimmt.
1: Weil ich bin nun schon Volljurist, das ist schon schlimm genug. Und deswegen auf meinen Visitenkarten und auf meinen Wahlplakaten wird man den Doktor nicht sehen, weil das ist nicht der zentrale Teil meiner Persönlichkeit. Deswegen lassen wir das weg.
0: Soll der Ulf von nebenan sein quasi.
1: Genau.
0: Ja, okay. Nochmal zur Politik natürlich. Wie kam da das Interesse?
1: Also mein Haushalt, mein Elternhaus war schon nicht hyperpolitisch, aber mein Vater war im Gemeinderat, war im Kirchenvorstand. Meine Eltern haben sich immer so im Dorf auch engagiert. Dann hatte ich einen 9 Jahre alten Bruder, den habe ich immer noch, aber der war dann bei der Bundeswehr Anfang der 80er Jahre. Da ging es um Nachrüstung, sollen amerikanische Atomraketen in Deutschland stationiert werden. Das war hochemotional. Dann Tschernobyl, das Umweltthema kam hoch und ich bin so ein bisschen über das Umweltthema politisiert worden. Aber mein Vater war CDU-Mitglied, meine ganze Verwandtschaft kommt aus der Landwirtschaft, also da ist nichts fernliegender als die SPD. Und wie gesagt, das Internet gab nichts, ich kannte gar nichts anderes und ich wollte mich aber irgendwie auch engagieren. Und da war dann die Junge Union dann doch etwas näher, zunächst einmal. Aber dann habe ich, wie gesagt, in der Kirche viel gemacht und mich umweltpolitisch engagiert. Und da war denn die CDU nicht mehr so ungefähr die erste Adresse.
0: War nicht so die richtige Partei dafür, ja.
1: Und dann habe ich ein paar Jahre hin und her überlegt und bin dann im Studium bei der Juso-Hochschulgruppe gelandet. Mhm. Ich wollte mir eigentlich ganz verschiedene Sachen angucken, aber da war ich so begeistert, dass ich dann da geblieben bin. Und da gehörte es sich dann zum guten Ton, dass man nach ein paar Jahren dann auch in die SPD eintritt. Und da bin ich jetzt seitdem hängen geblieben. Und was mich daran nach wie vor fasziniert an der SPD, uns gibt es jetzt dann schon über 160 Jahre, dass wir immer für die Schwächeren oder für die Nichtprivilegierten gekämpft haben. Und dass wir zwar immer bereit waren, einzelne konkrete Verbesserungen zu erreichen. Eine Arbeitslosenversicherung, ein 8-Stunden-Tag, Frauenwahlrecht, freie Gewerkschaften. Stück für Stück die Gesellschaft immer ein bisschen besser machen. Aber wir wollten auch immer irgendwie was ganz grundlegend ändern. Wir hatten auch immer eine Vision, wie die Gesellschaft noch viel, viel besser und gerechter werden kann. Und da ist bis heute noch bei allen Erfolgen wahnsinnig viel zu tun. Und aus diesem Spannungsverhältnis im Alltag nicht Recht zu haben, sondern Verantwortung zu übernehmen, sei es im Gemeinderat oder wie ich jetzt in der Landespolitik, aber seine Träume und Visionen nicht zu vergessen. So verrückt waren nur die Sozis, fand ich. Und deswegen bin ich da eingetreten.
0: Ja, man muss auch immer selber für sich entscheiden. Ne? Wo habe ich mehr Schnittmengen zu welcher Partei? Und dann muss man sich entscheiden.
1: Genau.
0: Ja. Jetzt hast du von Vision gesprochen. Ich stelle dir einfach mal die ganz, ganz doofe Frage. Was ist denn deine Vision von Schleswig-Holstein?
1: Also ich glaube, wir haben hier viele Dinge, die sehr schön sind. Wir haben eine wunderbare Landschaft und Natur, natürlich die Meere. Wir haben immer noch einen großen Zusammenhalt im Vergleich auch zu anderen Gegenden, sicherlich auch auf der Welt. Und wir sind hier relativ unaufgeregt. Die politische Kultur ist heute ziemlich gut. Und wir haben, glaube ich, die Chance, weil wir ja auch hier so im skandinavischen Raum sind, und das ist vielleicht die Vision, dass wir die großen Herausforderungen, die wir gerade haben, also Digitalisierung, Demografie, Ungleichheit, Klimawandel, Klimaschutz, Integration von Geflüchteten, wirtschaftlichen Wohlstand erhalten. Das ist echt ganz schön viel, was wir gerade auf der Platte haben. Und dass man das alles unter einen Hut bekommt und dabei eine weltoffene Demokratie bleibt. Das wäre doch toll. Ich glaube, da sind wir ein heißer Kandidat für, dass wir das schaffen können. Und wenn wir das schaffen, dann schaffen wir das nicht nur für uns selber, sondern können vielleicht auch ein leuchtendes Vorbild in Europa, in der ganzen Welt sein. Weil mein Gefühl ist, diese Verunsicherung, es gibt viele Veränderungen, aber wohin geht die Welt? Wird es überhaupt mal wieder besser? Gibt es Chance, dass es mir selbst, meinen Kindern besser gibt? Diesen Glauben haben ja viele verloren. Und diese Zuversicht, die müssen wir uns zurückerkämpfen. Und dann sollen die Leute nicht denken, die Chinesen machen das doch toll oder der Trump macht das toll. Sondern die Leute sollen denken, da in Schleswig-Holstein, da haben die das doch richtig gut hinbekommen. Ja. Und wenn ich dazu einen Beitrag leisten kann, das ist schon mehr, als ich mir erträumen könnte.
0: Aber da muss man ja auch sagen, ne, Schleswig-Holstein finde ich sowieso immer ein Paradebeispiel. Und schon seit Jahrzehnten irgendwie, dass die Politik auch hier im Norden ist anders als woanders, finde ich.
1: Also mittlerweile muss man sagen, die Älteren, die jetzt zuhören, denen sagt vielleicht noch der Name Uwe Barschel was,
0: ja,
1: und die Barschel-Affäre. Da war auf einmal ein Ministerpräsident, tot in der Badewanne lag und bis heute weiß man nicht genau, was passiert ist, aber es war jedenfalls einer der größten politischen Skandale und da gab es schon ein extrem vergiftetes politisches Klima. Aber das haben wir mittlerweile überwunden und jetzt würde ich sagen, stehen wir besser da als viele andere Bundesländer und erst recht, wenn wir in die USA gucken oder ins Internet, da gehen wir in Deutschland immer noch relativ pfleglich miteinander um, machen nicht zu viel Worte, aber sind auch nicht so aggressiv. Also im Großen und Ganzen jedenfalls. Aber klar, wir haben auch unsere Schattenseiten. Wir haben auch teilweise bittere Armut, wir haben Ungerechtigkeit, wir haben Menschen, denen geht es überhaupt nicht gut und für die müssen wir eigentlich noch viel mehr tun. Mhm. Auch bei uns ist die Bildung überhaupt nicht so, wie sie sein müsste. Aber es gibt Dinge, auf die kann man aufbauen. Man kann was machen aus diesem Land. Es hat schon eine ganze Menge aus sich gemacht. Aber wie gesagt, ich bin Sozialdemokrat. Ich finde, da geht auch noch viel mehr.
0: Da geht noch mehr. Es wäre ja auch doof, wenn du das nicht so sehen würdest, weil dann hättest du auch nichts zu tun dann, ne?
1: Genau, dann warum soll ich dann den Ministerpräsidenten herausfordern? Ja. Dann hätte ich ja noch Kieler Oberbürgermeister bleiben können.
0: Ja, genau, weil dann wäre ja alles perfekt.
1: So, ja. Und aber ich mache mir eben schon auch Sorgen. Ja, ich mache mir um unsere Demokratie Sorgen. Wir haben jetzt gerade 80 Jahre Schleswig-Holstein gefeiert. Ich möchte, dass wir auch 100 Jahre Schleswig-Holstein feiern und dass wir dann nicht im echten oder im politischen Bürgerkrieg sind und dass nur noch Extremistenwahlen gewinnen, dass wir wieder ein unfreies Land werden. Das ist Spaltung, das ist Hass, der regiert. Davon gibt es ja leider viele, viele Gegenden in der Welt. Und da sollten wir zuerst die Ausnahme und dann das Vorbild für andere sein.
0: Du hast gerade angesprochen, demokratische Parteien. Ich weiß, es beschäftigt wahrscheinlich gerade sehr, sehr viele, auch Hörerinnen und Hörer, die Wahlergebnisse, die es natürlich gab jetzt in letzter Zeit. Und ich weiß auch, wenn ich mir so Videos angeguckt habe, wo du mal irgendwo eine Rede irgendwo auf dem Parteitag oder so gesprochen hast, dass es auch ein Thema ist, das bei dir natürlich sehr am Herzen liegt, dass das gerade schon ein Problem ist, dass die Extremparteien so an Zugewinn
1: gewinnen. Ja, also das treibt mich natürlich um. Die SPD ist immer groß geworden im Kampf für Demokratie, aber auch immer gegen Autoritarismus, gegen Militarismus, gegen, sei es im Kaiserreich oder gegen die Nazis. Dafür sind viele von uns ins Gefängnis gegangen oder in die Immigration oder sind sogar gestorben. Mhm. Das ist Teil unserer DNA als SPD. Und nun darf man die AfD nicht leichtfertig gleichsetzen mit der NSDAP oder irgendwas. Aber das macht mir schon Sorge, wenn eine Partei sehr viel Zustimmung bekommt, die eher in Richtung Intoleranz und nicht in Weltoffenheit und eben eine sehr rechte Partei ist. Ob sie nun immer rechtsradikal, rechtsextrem oder sogar verfassungswidrig ist, darüber kann man streiten. Aber sie ist jedenfalls sehr, sehr weit weg von der SPD. Und es blutet mir das Herz, dass es viele Menschen gibt, die früher mal SPD gewählt haben, mittlerweile nicht mehr SPD wählen oder häufig sogar AfD wählen. Das ist auch in der Münster der Fall. Da hilft es aber nicht, jetzt zu beklagen oder die Wähler und Wähler anzuklagen, sondern wir müssen uns selbst fragen, was haben wir denn auch vielleicht falsch gemacht? Warum glaubt man uns als Person oder mit unserem Programm eigentlich nicht, dass wir der bessere Schlüssel für die Zukunft sind? Da habe ich viel nachgedacht. Ich war auch viel auch in Haustüren, in Gegenden, wo viel AfD gewählt wird. Und da kriegt man schon auch heiße Ohren manchmal. Mhm, ja, auch Kritik. Aber das Spannende ist, alle wollen eigentlich reden. Mhm. Und ich glaube, das muss das Motto der nächsten Jahre sein. Es verteufeln hilft nicht. Mit Parteien, auch mit richtig harten, rechten Leuten wie Höcke oder sowas, da muss man sich hart auseinandersetzen. Aber mit den Leuten, die von uns enttäuscht sind, die aber noch erreichbar sind, mit denen müssen wir ins Gespräch kommen und denen müssen wir gut zuhören. Da will ich gar nicht so viel immer senden und den Leuten die Welt erklären und sagen, ihr seht das alles falsch, sondern eher vielleicht gucken, okay, was müssen wir vielleicht anders machen? Wir müssen vielleicht anders sprechen, aber vor allem müssen wir auch eine bessere Politik machen. Es ist ja richtig, dass das, was anderen Generationen leichter erschien, nämlich sich ein eigenes Leben aufzubauen, einen kleinen Wohlstand, vielleicht sogar eine Wohnung, ein Haus zu kaufen, gute Bildung für die Kinder zu bekommen, auch wenn man nicht viel Geld auf dem Konto hat. Das waren ja zum Beispiel für meine Generation ein Versprechen, was der Staat eingelöst hat.
0: Ja, klar.
1: Und heute haben wir viele Menschen, die gehen zur Arbeit, die tun ihren Teil und fragen sich, wann tut der Staat eigentlich mal wieder seinen Teil, damit die Rechnung für uns beide aufgeht. Und wenn die das Gefühl haben, die Gesellschaft, die funktioniert nur noch für die Trickser oder für die Schlawiner oder für die Spalter, für die Egoisten, für die Reichen, dann sagen die ja, ich bin weder reich, noch bin ich ein Schlawiner. Ich will einfach nur einen guten Job machen und dann ein einfaches, gutes Leben haben. Den müssen wir, glaube ich, mehr anbieten, weil die sind ganz schön enttäuscht und manche sind auch ganz schön wütend. Und ich kann das manchmal verstehen.
0: Das stimmt, ja. Es ist eine spannende Aufgabe und glaube ich auch eine Aufgabe, die jetzt nicht innerhalb von wenigen Wochen oder Monaten irgendwann abgetan ist, sondern da es wird noch ein bisschen Zeit dauern.
1: Also ich gehe eher von Jahrzehnten aus als von Jahren aus, aber ich habe keine andere Lebensplanung mehr als meine Partei, die SPD und Schleswig-Holstein stark zu machen, denn beide haben das verdient, wie ich finde.
0: Das ist so. Ich würde sagen, wir hören wieder Musik. Da stehen jetzt die Beatles hier auf dem Programm.
1: Ja, ja. Das ist ein, also wir alle kennen Yesterday und Yellow Submarine und das ist ein toller Song, Blackbird, ganz einfach, ganz kurz. Es geht nur scheinbar um das Blackbird, sondern es ist auch ein Emanzipationslied für die Schwarzen in den USA aus den 68er Zeiten. Also steht für Emanzipation und dafür, dass die Schwachen auch stark werden können.
0: Dann ist er jetzt hier. Viel Spaß.

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1: Das waren die Beatles mit Blackbird hier in der Sendung Simon trifft mit Ulf Kämpfer zu Gast. So, wir haben schon ein bisschen gehört, dein Studium und jetzt haben wir auch ein bisschen über die aktuelle Politik gesprochen, aber nochmal der Blick zurück. Landtagspolitik quasi, es ist ja auch nichts Neues für dich.
2: Also das stimmt, ich habe, nachdem ich nach Schleswig-Holstein gezogen bin, habe ich ein paar Jahre in Ministerien gearbeitet. Das war teilweise sehr inhaltlich, aber teilweise war ich auch in den sogenannten Ministerbüros, also es war schon relativ politiknah. Dann bin ich ja Richter geworden, kommen wir vielleicht gleich noch dazu. Und dann wurde ich Staatssekretär 2012. Interessanterweise nicht in einem SPD-Ministerium, sondern von Robert Habeck. Mhm. Und da war ich für ländliche Räume, für Landwirtschaft, für Klima, Energie, Naturschutz, alles Mögliche zuständig. Das war auch super, super spannend. Es war ja damals gerade ein Regierungswechsel von CDU, FDP dann auf SPD, Grüne und SSW. Mhm. Wenn man so ein Ministerium neu übernimmt, es neu ausrichtet, das war extrem aufregend.
1: Ja, das glaube ich. Vor allem werden die Ministerien ja auch immer wieder neu zugeschnitten, ne?
2: Genau, wir haben damals Energie dazu geholt und wir haben das erste Energiewendeministerium in Deutschland gegründet, weil es uns sehr wichtig war. Das ist ja eine Stärke von Schleswig-Holstein, dass wir so viel Windkraft und Biogas und Solar haben. Das wollten wir unbedingt stärken, damit wir nicht mehr irgendwann für 2,50 Euro tanken, sondern dass wir für 30 Cent Kilowattstunde Erneuerbare tanken. Das ist nämlich viel, viel günstiger dann. Und das zeigt sich, glaube ich, in diesen Tagen, dass es dabei nicht nur um Klimaschutz geht. Das ist natürlich auch total wichtig. Aber es geht auch um Bezahlbarkeit im Alltag und natürlich auch, dass man sich nicht von Autokraten wie Putin oder Saudi-Arabien erpressen lässt.
1: Ja, definitiv. Wie sehr, meinst du, hat dich das auch geprägt, dass du in solchen Ministerien oder im Ministerium jetzt mitgearbeitet hast, sage ich mal, weil es ja auch viele verschiedene Themen ja tatsächlich sind und das bildet einen ja selber auch mal weiter.
2: Ja. Vorher war ich Amtsrichter, auch ein sehr verantwortungsvolles Amt, aber da hat man kein Apparat, keine Mitarbeitenden und dann auf einmal als Amtsleitung. Das heißt, man leitet fachlich das Ministerium. Der Minister macht die politische Seite.
1: Ja, klar.
2: 2300 Mitarbeiter. Puh, das war schon echt ein Riesensprung, ein richtig kaltes Wasser. Und nach ein paar Wochen denkt man dann, okay, aber so von der Art her, man macht Fehler, man lernt dazu. Aber ich habe schon gedacht, ach, das kannst du. Und dann war ein paar Monate später eben, nach eineinhalb Jahren, die Frage, will ich Kieler Oberbürgermeister werden? Das war nicht Teil meiner Lebensplanung. Dann ohne diese Erfahrung, dass ich eine große Behörde leiten kann, hätte ich mich sicher nicht getraut, als Kieler Oberbürgermeister zu kandidieren. Also insofern absolut prägend. Und wir beide würden jetzt hier nicht sitzen, wenn ich nicht früher vor 14 Jahren Staatssekretär gewesen wäre.
1: Ja, man weiß es nicht, ne? Was dann dein Lebensweg so gewesen wäre, aber...
2: Ja, aber das ist ja aus diesen Trillionen möglichen Lebensverläufen, da ist so viel Zufall drin.
1: Ja, das stimmt.
2: Ne, man muss natürlich immer bereit für den Zufall sein und ich habe dann immer versucht, wenn sich eine Chance für mich geboten hat, dann auch zuzugreifen. Aber erstmal muss aus vielen Zufällen heraus sich diese Chance überhaupt erstmal bieten und das ist mir sehr, sehr bewusst und das macht einen auch ein bisschen bescheiden und demütig, weil wir tun immer so, Selbstbestimmung, Freiheit und so weiter und wir sind nicht ohnmächtig, wir können vieles bestimmen, aber von der Frage, werde ich krank, in welchen Menschen verliebe ich mich, treffe ich den überhaupt, ja, vielleicht hat man seine Traumfrau, ich habe meine Traumfrau gefunden, bei mir definitiv, aber bei anderen denken die Menschen, die sind zehn Sekunden zu früh um die Ecke gebogen im Einkaufscenter und sonst hätten sie die Liebe ihres Lebens getroffen.
1: Ja.
2: Das Leben ist schon ganz schön auch von Zufällen geprägt.
1: Definitiv.
2: Und dass wir überhaupt hier sind, hier nach 7 Milliarden Erdjahren, so, was für ein Zufall, dass wir beide jetzt hier sitzen.
1: Oder? Genau.
2: Und dass du nicht schon,
1: oder ich 50 Jahre älter wäre oder so.
2: Was
1: ne?
2: musste zusammenkommen an Zufällen.
1: Das stimmt.
2: Und ich finde, das gehört zu den großen Rätseln und unseres Lebens dazu. Was im Universum hat uns eigentlich an diesen Ort zu dieser Zeit verschlagen? Ich bin kein besonders religiöser Mensch, aber das ist schon schon irre, wenn man sich mal das ganze Große und dann die eigene kleine Rolle darin
1: klammert. Das finde ich tatsächlich auch immer sehr interessant. Ja, man lebt ja sonst immer im Alltag so sein Leben und klar, steht morgens auf, fährt zur Arbeit und so. Aber genau, wenn man sich da mal so beschäftigt, so auch das Weltall natürlich, wie, ne, wie klein wir hier in Schleswig-Holstein sind zu dem, was alles so um uns herum noch ist. Also ja, es ist echt faszinierend, das stimmt. Du hast deine Frau schon öfter angesprochen. Anke Erdmann. Der ein oder andere kennt diesen Namen vielleicht schon, weil auch sie ist politisch aktiv und ist sogar Landesbeauftragte für soziale Angelegenheiten und Landespolizei. So, so viel dazu. Und sie ist Mitglied bei Bündnis 90 Die Grünen.
2: Genau, das so. Ist ein bisschen ungewöhnlich, ja. Also für uns nicht. Wir üben das seit 30 Jahren, dass wir in unterschiedlichen Parteien unterwegs sind und viele denken dann, oh, gibt's da immer Zoff? Ja, manchmal gibt's auch Zoff, weil wir natürlich beide versuchen, uns den Reim auf die Welt, in der wir leben, zu machen. Und Grün und Rot reimt sich dann nicht immer. Aber ich glaube, viel interessanter ist, dass wir beide sehr politische Menschen sind. Beide wollen wir die Welt verändern zum Guten. Und das ist eher dann anregend und eine nie endende Diskussion, ein Austausch über Gott und die Welt. Und sie hat in der Tat eigentlich früher Politik richtig auch professionell gemacht als ich. Sie war im Rat der Landeshauptstadt Kiel, dann war sie im Landtag, ist dann auch später Staatssekretärin gewesen und jetzt zuletzt grüne Landesvorsitzende. Und jetzt ist sie Bürgerbeauftragte, eine sehr verantwortungsvolle Tätigkeit. Hat aber auch damit zu tun, dass ich jetzt Spitzenkandidat der SPD bin und Landesvorsitzender und zwar irgendwann klar, mir ein bisschen später als ihr, dass das keine gute Idee ist, wenn wir beide Landesvorsitzende sind von Parteien, die dann eine ist in der Opposition, sie ist in der Regierung, jedenfalls die Partei. Das wäre wahrscheinlich für uns nicht einfach gewesen und für unsere Parteien auch nicht. Und deswegen, sag ich mal, ja, hat sie den großen Schritt getan, auch ein bisschen für mich, und gesagt, okay, ich gehe da ein bisschen aus der politischen ersten Reihe raus, ist aber trotzdem eine unglaublich wichtige Aufgabe, Polizeibeauftragte, Kinder- und Jugendbeauftragte, also da stecken unglaublich viele Tätigkeiten hinter und ja, insofern ist das jetzt unser Weg, damit umzugehen.
1: Aber gibt es auch mal politisch freie Momente denn zu Hause?
2: Ja, wir gehen gerne zu Konzerten, wir gehen gerne ins Theater, wir sind gerne in der Natur und das gibt schon auch politikfreie Zeiten. Aber klar, in diesen Wochen jetzt, wo wir die Landtagswahlen hatten oder wo ich über meine Strategie im Landtagswahlkampf nachdenke, da sind wir natürlich auch immer sehr eng im Austausch miteinander und sie ist meine beste Beraterin und schärfste Kritikerin.
1: Auch das braucht man, ne?
2: Absolut. Also in der Politik kann man nichts werden ohne Menschen, die einem einfach auch die Wahrheit ins Gesicht sagen.
1: Und das ist echt wichtig. Und nicht nur in der Politik, ne? Einfach mal ehrliches Feedback geben, das braucht man.
2: Genau.
1: Ich würde sagen, wir machen jetzt auch nochmal 2 Minuten 40 ohne Politik weiter quasi. Curtis Mayfield, Move On Up.
2: Ja, das ist so ein bisschen der Song für meinen Wahlkampf. Da geht es darum, um die eigenen Ziele, die man sich setzt und wie man das angeht. Und wie man gleich hören wird, das ist ein Power-Song. Den höre ich auch gerne mal, wenn ich laufe und macht trotzdem gute Laune.
1: Also wird der Song wahrscheinlich in den nächsten Monaten noch öfter mal laufen.
2: Auf jeden Fall. Ja.

0: Das Freiradio Neumünster hier in der Sendung Simon trifft mit Ulf Kämpfer. Ulf, deine Themen, wenn ich das richtig gelesen habe, zum Beispiel auf der Homepage, sind deine Hauptthemen Nahverkehr, Kita, Bildung und Wohnraum.
1: Ja, das sind sicherlich ganz wichtige Themen. Es gibt für mich sozusagen einen übergreifenden Gedanken oder vielleicht zwei. Das eine ist, es hört sich ein bisschen technisch an, Bezahlbarkeit. Ja, aber ja. Ganz viele Leute, die eben kein dickes Bankkonto haben, die erleben in den letzten Jahren, im Supermarkt sind die Sachen 30-40% teilweise teurer geworden, im Restaurant ist es teurer geworden, das Benzin an der Tankstelle ist teurer geworden, die Steuern schlagen auch ganz gut zu und so weiter und so weiter. Und da ist jetzt für viele richtig was knapp geworden, von Miete mal ganz zu schweigen. Und das ist, glaube ich, eines der ganz großen Themen, dass wir das Leben wieder bezahlbarer machen, auf ganz unterschiedliche Art und Weise. Da müssen wir überall ansetzen. Dann sind wir einfach, ich sag mal, richtig kompliziert geworden. Also als Gesellschaft sind wir träge geworden, kompliziert. Vom Bauantrag bis zum Kindergeld, bis zu den irgendwelchen Regeln beim Datenschutz. Alles hat irgendwie seine Berechtigung. Es geht ja nicht darum, das alles abzuschaffen. Und ich bin kein Elon Musk, der sagt, der Staat ist das Problem, der muss weg. Aber wir haben uns mittlerweile sehr gefesselt. Und das ist für die Wirtschaft ein Problem, für Wohnungsbau ein Problem, weil alles so lange dauert. Und dann sagt das eine andere Wirtschaftsunternehmen, naja, dann investiere ich nicht in Deutschland, sondern woanders. Aber auch in unserem Alltag ist es so schwierig. Ich habe jetzt letztens wieder 1000 Schriftwechsel mit der Kindergeldkasse gehabt, wo ich denke, Leute, ihr wisst doch, mein Sohn, der war in der Schule, dann war er bei der Bundeswehr, jetzt ist er an der Uni. Das sind immer alles staatliche Institutionen. Ja. Ihr wisst doch, was der macht. Wieso muss ich euch das nachweisen mit Fristsetzung, Widerspruchsverfahren? Also das Leben machen wir uns zu schwer. Und das nervt mich, das nervt dich, das nervt alle.
0: Definitiv. Und das kennen wir auch alle, wie du schon gerade sagtest, im Alltag. Und dann denkst du auch, okay, es sind alles Behörden. Und wenn du dann auch für ein Thema irgendwie da mehrere Anträge stellen musst oder so, wo du dann auch denkst, ja, Datenschutz hin und her, hin oder her, aber ich finde dann, das hat auch nichts mit Datenschutz zu tun, wenn ich jetzt eh da meine Daten angeben muss.
1: Estland, Dänemark,
0: ne?
1: Die machen es alle viel besser, auch wenn wir um Digitalisierung und Bürgerfreundlichkeit gehen, da gibt es ja andere Staaten, die das besser machen. Und so, das ist das Thema Einfachheit. Das ist aber auch das Thema, funktionieren die Sachen noch? Kommt der Bus, kommt die Bahn pünktlich? Die Sachen funktionieren nicht mehr so, wie wir das früher gewohnt waren. Und dadurch ist der Alltag belastet. Mhm. Und das Dritte ist, sind die Sachen gerecht? Finde ich als jemand mit wenig Geld, finde ich noch eine bezahlbare Wohnung? Habe ich eine Chance aufzusteigen? Habe ich eine Chance, was aus meinem Leben zu machen? Oder hängt das von den Privilegien oder dem Geldkonto meiner Eltern ab? Und leider müssen wir sagen, ja, häufig hängt es davon ab. Also ich möchte das Leben in Schleswig-Holstein einfacher, bezahlbarer und gerechter machen. Und wenn man dann genau guckt, dann ist man sehr schnell beim Thema bezahlbares Wohnen, sozialer Wohnungsbau, bei Bildungsgerechtigkeit,

0: Verfügung hast, weil du natürlich auch nicht alles wissen kannst. Du bist ein normaler Mensch und keine KI oder so. Aber trotzdem, wie bereitest du dich auf solche Momente jetzt vor, die anstehen?
1: Ja, also wenn man 12 Jahre Oberbürgermeister war, man ist als Oberbürgermeister für jedes Problem in der Stadt zuständig. Ja, jedenfalls denken, dass die Bürger
0: meine Toilettenspülung
1: und
0: geht
1: und meistens stimmt es auch irgendwie. Ja. Das heißt, wenn man das 12 Jahre gemacht hat, dann kennt man sich in ziemlich vielen Themen gut aus. Und auch sonst bin ich, glaube ich, ein Typ, der die Sachen wirklich auch selber verstehen möchte. Und insofern kenne ich mich in vielen Themen aus, aber natürlich häufig nicht in die Details. Und natürlich gibt es manchmal Dinge, von denen habe ich keine Ahnung. Mhm. Ich kann mein Smartphone bedienen, wie das funktioniert, weiß ich nicht. Und mit ChatGPT ist es ganz ähnlich. Und meine Erfahrung ist aber, das wissen die Leute, dass wir keine Superintelligenz sind. Ja, die gibt's ja noch nicht mal bei der KI, aber bei Menschen erst recht nicht. Und sich mal einzugestehen, dass man nicht alles weiß, das ist meist viel sympathischer und authentischer, als irgendwas da hinzulabern, was sich klug anhört. Also ich habe mal für einen Minister gearbeitet, der hat gesagt, du musst zu jedem Thema 5 Sätze sagen können und den Eindruck erwecken, du könntest 50 weitere sagen. Und damit kommt man ziemlich weit in der Politik. Aber ich weiß nicht, ob das die beste Strategie ist.
0: Sehr, sehr gut. Genau, wir haben ja jetzt schon drüber gesprochen. Klar, Ziel ist Ministerpräsident 2027 dann zu werden. Warum dieses Ziel? Also warum möchtest du dieses Amt haben?
1: Na gut, weil ich als Oberbürgermeister gemerkt habe, man kann in der Kommune vieles machen, aber vieles hängt eben auch davon ab, was auf Landes- und Bundesebene entschieden wird. Und da war das jetzt vieles, wo ich an Grenzen gestoßen bin. Zum Beispiel beim Sozial- und Wohnungsbau oder bei der Finanzausstattung der Stadt. Und da dachte ich, das kann man nur ändern, ne, das Leben in den Städten dann auch an vielen Punkten noch weiter verbessern. Dafür muss man auf Landesebene Verantwortung tragen. Und nun muss man auch sagen, nach jetzt 10 Jahren Daniel Günther, ich komme mit dem auf einer persönlichen Ebene gut klar, aber in ganz vielen Bereichen ist sehr wenig passiert und in anderen Bereichen ist auch richtiger Rückschritt. Wir haben weniger Sozialwohnungen, wir haben mehr Kinder, die die Schule ohne Schulabschluss verlassen, wir sind beim Klimaschutz viel zu wenig vorangekommen, trotz des Ehrgeizes. Da ist ganz, ganz vieles liegen geblieben und ich sage für mich immer, ich muss nicht der beliebteste Ministerpräsident sein. Es wäre vollkommen ausreichend, wenn ich der erfolgreichste wäre.
0: Gut, Erfolg ist auch immer schwierig zu messen, aber
1: ja, aber wir kennen da viele Kennziffern. Ne? Also wenn ich sage, hey, wir halbieren die Zahl der Kinder, die ohne Schulabschluss die Schule verlassen, dann würde ich sagen, hey, das ist ein Erfolg. Wenn wir sagen, wir haben wieder wenigstens mal 10% Sozialwohnungen in Schleswig-Holstein, dann wäre das ein Erfolg. Und vieles andere mehr. Das ist, Politik ist nicht nur Gefühl, sondern am Ende auch messbar. Und da hab ich einen großen Ehrgeiz und ein paar sehr konkrete Ideen, was da noch mehr geht. Also man braucht Zuversicht, aber Zuversicht braucht auch Gründe. Und über diese Gründe würde ich gerne im Wahlkampf reden.
0: Genau. Damit schließen wir auch erstmal das politische Thema jetzt ab für heute. Da können wir noch lange, lange drüber reden und bis zur Wahl am 18. April ist auch noch ein bisschen hin. Und da wird sich wahrscheinlich auch nochmal die ein oder andere Lage ein bisschen ändern, die politischen Schwerpunkte ja auch nochmal so ein bisschen verschieben wahrscheinlich, das ist ja immer so. Aber ich habe jetzt nochmal ein paar Sätze, die du beenden darfst, die halt nicht politisch sind, sondern so ein bisschen auf dich privat eingehen. So mal gucken, wie Ulf Kämpfer so tickt, würde ich sagen. Wenn morgens mein Wecker klingelt, ist mein erster Gedanke.
1: Wer schält sich zuerst aus dem Bett und kocht den Kaffee? Das ist immer so ein bisschen Mikado zwischen meiner Frau und mir. Und meistens kriegen wir das aber ganz gleichberechtigt hin.
0: Okay. Ohne diese Sache gehe ich nie aus dem Haus.
1: Mein Handy und mein Schlüssel. Und jetzt im Winter Husten, Pastillen, damit ich nicht erkältet werde, denn das kann ich mir gerade nicht leisten.
0: Ja, das stimmt. Kann man aber nie, ne? Also der Zeitpunkt, um krank zu werden, der ist nie richtig.
1: Das stimmt, aber für mich ist gerade jetzt dieser Übergang von Sommer zu Herbst, ist für mich eine ganz gefährliche Zeit. Ich bin nie wirklich krank, aber so ein grippaler Infekt habe ich eigentlich mindestens einen im Herbst, Winter. Und da muss ich aufpassen.
0: Mein Lieblingsessen?
1: Früher war das der Macaroni-Auflauf von meiner Mutter. Heute genieße ich es eigentlich gerade, ganz, ganz unterschiedliche Dinge zu essen. Und ehrlich gesagt, manchmal, also so ein schönes Bier oder auch nur ein Glas Wasser mit einem tollen, frischen Brot und einem tollen Käse, mehr brauche ich eigentlich nicht auf der Welt.
0: Eine richtig schöne Brotzeit.
1: Eine richtig schöne Brotzeit, das ist fantastisch. Also ich brauche gar nicht, das ist ein 3-Sterne-Restaurant, das bin nicht ich. Hm. Aber so tolle Dinge, traditionell vielleicht, die aber richtig gut zubereitet sind, dafür kann ich mich begeistern.
0: Wenn ich einen kompletten Tag frei habe, dann?
1: Dann lese ich endlich mal wieder ein Buch. Dann verbringe ich hoffentlich Zeit mit meiner Frau und vielleicht meinem Sohn, wenn er gerade mal da ist. Und ich gehe laufen, bin auf jeden Fall definitiv draußen, weil ich viel zu viel in Büros hocke in meinem Leben. Und ohne Natur, ich bin ja auf dem Dorf aufgewachsen, bin ich nur ein halber Mensch.
0: Wenn ich einen schlechten Tag hatte?
1: Dann reicht es meistens aus, wenn ich nächste Nacht gut schlafe oder ich gehe eine Runde joggen. Jedenfalls im Rathaus war es immer so, wenn ich einmal in Kiel meine 10-Kilometer-Runde an der Eider gelaufen bin, dann hatte ich für jedes Problem eigentlich eine Idee, wie es weitergehen kann und dann ist das Problem auch gar nicht mehr so groß.
0: Dann haben wir das Gegenteil, wenn ich mit richtig guter Laune nach einem Arbeitstag nach Hause komme.
1: Dann bin ich wie so ein 8-jähriger Junge und bin total übermütig und das ist der 8-jährige Leichtmatrose, in den sich meine Frau vor 30 Jahren mal verliebt hat.
0: Jetzt ganz wichtig, mein Lieblingsplatz in Schleswig-Holstein.
1: Oh, das ist natürlich eine gefährliche Frage.
0: Ja.
1: Aber also wo ich sehr gerne bin, um mal den Kopf frei zu pusten, ist Hallig-Hooge, muss ich sagen. Mhm. Da bin ich nicht oft. Aber das ist zum Beispiel ein Ort, an dem ich immer mal gerne wieder bin. Aber das ist eine fiese Frage, weil Schleswig-Holstein ist nur so voll mit tollen Orten.
0: Und sehr vielfältig auch, ne?
1: Aber vielfältig. Eins weiß ich nur, es ist irgendwo am Wasser, an einem See oder am Meer.
0: Ein Buch oder eine Serie, die ich immer weiterempfehle?
1: Also eine Serie, ich fand Peaky Blinders ziemlich gut. ein Buch. Also, wer was Leichtes und trotzdem Tiefgründiges lesen will, der sollte Chick lesen. Das ist so ein eigentlich Jugendroman vor 15 Jahren. Und das ist mein Tipp für heute.
0: Okay.
1: Am nächsten Mal gibt's mehr.
0: Sehr gut. Meine Nachbarn denken über mich.
1: Oh, da kommt einfach an, welche Nachbarn das ist. Bei meinen Nachbarn, ich wohne in so einer Siedlungsgenossenschaft, die denken wahrscheinlich, der könnte auch mal wieder zur Genossenschaftssitzung kommen. was die anderen Nachbarn denken, die wissen ja alle, dass ich Oberbürgermeister und jetzt Spitzenkandidat bin. Ich vermute, die denken mal so oder mal so. Aber hoffentlich denken die, ist vielleicht nicht meine Partei oder nicht meine politische Richtung, aber ist doch ein ganz anständiger Junge.
0: Das ist ein guter Gedanke. Und ich würde niemals verzichten auf
1: auf liebe Menschen um mich herum, die mich so nehmen, wie ich bin.
0: Sehr, sehr gut. Ich danke dir, dass du hergekommen bist ins Studio.
1: Vielen Dank für die Zeit, weil man selber lernt ja auch immer was über sich, wenn man so über
0: definitiv,
1: sich spricht
0: ja.
1: Und über solche ja manchmal sehr grundlegenden Themen.
0: Selbstreflexion, ne? Das ist so ein Thema, ja. Ja, wir haben jetzt noch zwei Titel quasi. Einen kannst du jetzt aussuchen, welcher es noch schafft.
1: Dann nehmen wir den, der wirklich am Ende trotz aller Probleme auf der Welt einfach meine Lebensphilosophie ausdrückt, also ein Grundoptimismus. Das ist der Titel Feeling Good von Nina Simone.
0: Dann hören wir den jetzt. Und ich sage tschüss, bis zum nächsten Mal.
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3: Und unsere Inklusionsredaktion besteht aus Eva, Milena, Denise, Frankie, Mareike und Peter. Wir berichten über das Leben von Menschen mit Beeinträchtigungen und wollen positive Beispiele vorstellen. Und heute hört ihr eine neue Folge von Handy und Cap. Und ja, wir haben ein Schwerpunktthema, das wird Frankie nachher nochmal ein bisschen erläutern. Wir wollen nämlich über ja, den Nahverkehr in Neumünster und ja, Chancen, Probleme, Planungen, insbesondere der Stadtwerke Neumünster mal sprechen. Und deshalb bin ich auch nicht allein im Studio. Wenn ihr das sehen könntet, das Studio ist voll. Und vielleicht können ja unsere Gäste sich mal nacheinander vorstellen.
4: Ja, mein Name ist Saskia Ulrich. Ich leite den Bereich Pressearbeit und Konzernkommunikation bei SWN.
5: Ja, moin moin. Mein Name ist Matthias Schmidt. Ich bin der Betriebsleiter der SWN Verkehr GmbH und wir freuen uns, dass wir heute hier sein dürfen.
3: Na, und wir freuen uns auch über die geballte SWN-Kompetenz. Ja, aber wir haben auch, darf man sagen, Betroffene?
6: Kann man sagen. Nutzer.
3: Ja, stellt euch mal vor.
7: Ja, mein Name ist Daniel Giermann, ich bin 43 und wohne seit meinem ganzen Leben in Neumünster und habe viel miterlebt in Neumünster.
3: Sag mal, Daniel, und wir sind ja nun nicht im Fernsehen, du bist Rollifahrer.
7: Ja, genau. Als Rollifahrer hat man das schwer.
3: Davon kannst du nachher noch ein bisschen berichten.
8: Genau. Mein Name ist Pascal, ich komme ursprünglich aus Hamburg und wohne seit 11 Jahren in Neumünster und bin bei der Lebenshilfe angestellt.
3: Und fährst du mal mit dem Bus zur Arbeit?
8: Oft, sehr oft. Ist mein Lieblingsverkehrsmittel.
3: Die Kollegen von der SWN freuen sich. Ja, Frankie, du wolltest ein bisschen in das Thema einführen und...
6: Ja, nichtsdestotrotz haben wir Mareike jetzt gerade vergessen. Die gehört natürlich auch zu unserer Gesprächsrunde und wird mit Sicherheit auch die ein oder andere Frage stellen. Ja, also ich freue mich herzlich auch von meiner Seite aus. Herzlich willkommen alle. Pascal hatte mir eine E-Mail geschickt. Und diese E-Mail beinhaltete so seine Erfahrungswerte mit den öffentlichen Verkehrsmitteln, insbesondere auch hier in Neumünster, aber generell in Schleswig-Holstein beziehungsweise sogar deutschlandweit. Und hatte mir gesagt, Mensch, kannst du dich da nicht mal drum kümmern? Es gibt auch ein paar Probleme. Also es gibt nicht nur gute Sachen, sondern es gibt auch ein paar Probleme. So, daraufhin bin ich dann beigekommen, habe mit der SWN hier in Neumünster Kontakt aufgenommen und da habe ich sofort offene Ohren angetroffen und das sehen wir jetzt gerade hier im Studio. Die SWN stellt sich euren Fragen und euren Wünschen und von daher, ihr habt ja auch Wünsche, aber ihr habt Fragen und ihr habt auch Kritik. Und von daher würde ich doch mal bitten, dass Pascal mal kurz unsere Gesprächsrunde dann eröffnet.
8: Ja, und zwar ist es häufig so, ich nutze gerne den SWN-Verkehr als Verkehrsmittel. Mir fallen nur manchmal so ein paar Dinge auf, wo ich gerne, weil ich ja für den Nahverkehr sogar sehr brenne, ich mag den ÖPNV auch aufgrund der Umweltthematik. Das Größte, was ich da meistens so sehe und auch ein bisschen schade finde, man sieht noch so ein bisschen eine Überlastung, so eine Auslastung. Und manchmal habe ich das Problem von mir selbst persönlich, was zum Beispiel Hin- und Weg anbetrifft, ist ein super On-Demand-Service. Nur oft kriegt man manchmal keins und dann auch zu doofen Zeiten. Manchmal hat man das dooferweise mit der Bahn. Das wäre eigentlich so das Hauptkritikthema an dem Hin und Weg, weil das ist vom Timing her nicht so gut machbar manchmal, weil die Bahn hat ja ihre Verspätung und ich kriege auch manchmal viele Fahrgäste mit, die manchmal sagen, oh, tut mir leid, die Bahn hat das nicht anders hingekriegt.
3: Pascal, erstmal vielen Dank für deinen Beitrag. Wir sollten jetzt nicht zu viel schon mal reinpacken. Ja. Also ich will mal ein Stichwort aufgreifen, hin und weg. Vielleicht erklärt ihr das nochmal. Wir können ja nicht davon ausgehen, dass wir werden ja weltweit gehört, ne? Dass alle Leute wissen, was das nur eigentlich ist. Und dann vielleicht mal ein Wort zu dem, was Pascal daran so ein bisschen ja, moniert.
4: Ja, also erstmal vielen Dank, dass du oder dass ihr uns von euren Problemen oder auch berichten möchtet, damit wir können nur so weiter wachsen und auch nur so weiter daraus lernen, wenn man einfach mal mit Kritik offen auf uns zugeht und uns einfach mal erzählt, was womöglich nicht gut funktioniert, dann nur so können wir dann auch weiter wachsen. Wenn wir jetzt zum Thema Hin und Weg kommen, Hin und Weg ist ein On-Demand-Shuttle-Service. Man kennt das, wenn man jetzt vielleicht mal Richtung die erste, nächste Großstadt geht, Richtung Hamburg, kennt man das mit Moja, dass da auch eben PKWs primär durch die Stadt fahren, die dann die Menschen dort einsammeln, wo sie hinwollen. Und dann ist das wie so eine Art öffentliches Carsharing. Also es ist eben im ÖPNV. Und dann ist da eine KI hinter, die das Ganze dann so sortiert, dass die Fahrten so gemacht werden und so getaktet werden, dass immer mehrere Fahrgäste zusammen den Weg bestreiten und dann zu unterschiedlichen Zeitpunkten wieder aussteigen können. Also das ist vielleicht so die Kurzform, um was es sich überhaupt handelt. Wir haben das Ganze 2020 eingeführt und tatsächlich das sehr erfolgreich. Wir haben damals den gesamten Busverkehr am Sonntag eingestellt. Das hatte auch einen Grund, nämlich genau den, dass kein Mensch mehr Bus gefahren ist. Die Busse waren leer. Der Umweltfaktor war dann ganz großer. In einer Tour fuhren irgendwelche leeren Busse umher. Und das war ein Riesenproblem. Das ist nicht nur umwelttechnisch ein Problem, sondern auch allgemein gesehen. Und somit kam dann so ein bisschen die Frage auf, wie gehen wir damit um? Und so wurde dann die Sache mit Hin und Weg immer größer und wir haben gesagt, okay, wir probieren das einfach mal. Und es hat tatsächlich sehr gut funktioniert und zwar so gut, dass wir seit 2020 Hin und Weg stückweise immer weiter ausweiten konnten, nämlich immer da ausweiten, in den Teilen, in denen die Busse einfach immer leerer blieben. Und so sind wir inzwischen in sehr vielen Bereichen, auch tagsüber, nicht mehr nur am Sonntag unterwegs, sondern auch in der Woche und können die Menschen zielgenau dahin fahren, wo sie hin möchten oder zu der nächsten Buslinie fahren, wo sie hin möchten. Und das ist für viele Menschen gerade ein Segen, weil sie womöglich vorher mit dem Bus zum Busbahnhof fahren mussten, da umsteigen und dann weiterfahren müssen. Und inzwischen können sie querfahren. Also sie können in ein Hin und Weg einsteigen und hätten vorher mit dem Bus womöglich halbe Stunde, 35, 40 Minuten gebraucht und jetzt brauchen sie nur noch 10 Minuten. Also als Beispiel, wir haben einen Stammkunden, der jetzt morgens einfach auch eine Stunde länger schlafen kann, weil er morgens jeden Tag mit Hin und Weg zur Arbeit fährt und nicht mehr mit dem Bus erst zum Hauptbahnhof und dann da warten und dann weiter bis zu seiner Arbeitsstätte fahren kann. Und das sind immer viele positive Geschichten, aber wir freuen uns natürlich auch, wenn wir einfach mal die Punkte hören, in denen wir uns noch weiterentwickeln können, weil dieses System ist neu. Das kennt man so nicht in Deutschland, es ist auch einzigartig. Wir sind so ein bisschen, gerade ein bisschen eine Blaupause für viele andere Regionen und deswegen freuen wir uns immer, wenn wir daraus lernen können.
3: Das wollen wir auch gleich nochmal machen. Mareike ist ja die Dritte im Bunde hier von der Redaktion. Welche Erfahrungen hast du denn mit dem öffentlichen Nahverkehr, Mareike?
9: Ich wollte einwerfen, dass ich auch Kollegen habe, die das als Dienstweg nutzen. Ich selber habe es noch nicht genutzt. Ich fahre tatsächlich selten mittlerweile, weil mein Arbeitsweg super kurz ist. Da fahre ich mit dem Rad, das kann ich. Und gab aber auch eine Zeit, da bin ich viel Bahn gefahren oder auch Bus. Und da war es zum Beispiel genau so. Also da war es manchmal mit dem Anknüpfen blöd. Also manchmal waren die Buszeiten so, dass man genau den Anschluss verpasst hat und eine lange Wartezeit hatte. Und das wäre jetzt auch meine Frage, weil ich nicht so im Thema drin bin. Ich hatte verstanden, als ich darüber gelesen habe, dass es vorrangig sozusagen auch an in den Abendstunden ist, wenn die regulären Busse nicht mehr fahren. Aber jetzt höre ich, dass es scheinbar auch zu Tagzeiten möglich ist. Das ist ja gut. Und ich wollte auch einfach noch mal fragen, weil du sagtest eingangs ja auch, ob man das Konzept noch erklären kann für Leute, die es vielleicht nicht kennen. Mein Stand war, man muss sich da irgendwie anmelden. Das geht entweder über eine App, es geht aber auch für Leute, die sowas nicht haben, dass man sich, glaube ich, ein Anmeldeformular runterladen kann und dann wie so ein Konto oder so eine vor so eine Karte, so eine Geldkarte auflädt.
3: Wenn Saskia, gib mal eine Einführung in Hin und Weg.
4: Also grundsätzlich ist das wie fast alle On-Demand-Services, läuft das über eine App. Das ist so der klassische Weg. Aber als wir das damals eingeführt haben, kam natürlich auch die Kritik auf, was ist mit Menschen, die gar kein Smartphone haben. Das mag heutzutage merkwürdig klingen, aber das gibt es tatsächlich auch immer noch. Und damals war auch immer die große Kritik, der wir uns stellen mussten, was ist vor allem mit den älteren Menschen? Weil es hieß immer, die haben ja kein Smartphone. Spannend bei der Einführung war dann, dass es gar nicht die älteren Menschen waren. Ich weiß nicht, verbessere mich, aber wir haben einen Fahrgast, hat inzwischen die 90 weit überschritten. Und die bucht das jeden Tag, ihren Einkaufsweg mit der App. Also auch das funktioniert. Für alle, die dies nicht möchten, nicht können, kann man anrufen. Und genau, dann wird im Endeffekt ist der Kunde oder der Fahrgast, der dann eine Fahrt bucht, macht das übers Telefon, spricht dann mit einer Kollegin von uns. Und im Hintergrund ist es dann schon so, dass ein Kundenkonto für den Menschen oder den Fahrgast angelegt wird. Und dieses Konto, was dann im Endeffekt wie funktioniert, wie die App auch, wird dann aber von der Kollegin am Telefon bedient, sodass dann auch gesagt werden kann, an der und der Uhrzeit taucht dein Hin und Weg auf und du kannst da einsteigen.
3: Und Konto heißt, da wird dann auch der Fahrpreis abgebucht oder wie kann man sich das vorstellen?
4: Genau, also es ist ja der normale Fahrpreis für den ÖPNV. Also wenn man jetzt das Deutschland-Ticket hat, dann wird das da auch hinterlegt. Dann zahlt man da nicht extra. Wenn man das jetzt nicht hat, dann wird das dann eben auch abgebucht oder eben mit so einer Geldwertkarte wird das da aufgefüllt und dann wird das dann da auch abgebucht. Bei denen, die es mit einer App nutzen, über PayPal oder so eine Kreditkarte hinterlegt, das ist dann immer je nach Person dann immer so ein bisschen anders. Genauso kann da auch die Wertmarke für einen Behindertenausweis hinterlegt werden, sodass man dann es ist eben ÖPNV hin und weg dann auch kostenfrei benutzen kann.
9: Also ich habe tatsächlich damals einen Bekannten gehabt, der einfach mittellos war. Der Internetanbieter in seinem Dorf, der hat ihn gekündigt, weil da einfach die SWN sozusagen Glasfaser ausgebaut hat. Und der hat einfach kein Geld für einen Neuanschluss gehabt. Der hatte kein Smartphone. Und der hat dann da gestanden und gedacht so, okay, das ist ganz toll, hin und weg. Und ja, da wäre das dann auch sinnvoll gewesen. Also, da gab es ja eben diese Möglichkeit. Er hat es dann nicht gemacht. Mittlerweile hat er auch ein Smartphone gesponsert und hat die Deutschland-App. Aber der Internet, die Verbindung über Handyfunk in dem Ort war einfach grottig.
6: Ja, also bevor wir jetzt gleich den ersten Musiktitel spielen, habe ich noch mal eine Abschlussfrage zu dem Thema Hin und Weg. Also, oder vielmehr gesagt, ein Wunsch kann man eigentlich sagen. Ich habe ja vorher, wurde ja schon gesagt, im Lebenshilfewerk hier in Neumünster gearbeitet, bin da jetzt noch ehrenamtlich im Vorstand vom e.V. der Lebenshilfe und ich würde mir persönlich wünschen, ich meine, das liegt vielleicht auch an uns selber im Lebenshilfewerk, einfach mal jemand von der SWN einzuladen, um Hin und Weg zu erklären. Weil ich werde ganz oft auch jetzt privat noch konfrontiert, wie funktioniert das? Das ist ja eigentlich relativ simpel, aber viele tun sich auch damit schwer. Wir haben es ja in erster Hinsicht mit kognitiv beeinträchtigten Menschen zu tun, dass man das wirklich mal so vielleicht auf die spielerische Art erklären würde. Das wäre super, wenn da mal jemand vorbeikommen könnte.
4: Das ist grundsätzlich kein Problem. Das machen wir auch mit dem Senioren. Also das mit dem Seniorenbüro arbeiten wir da auch zusammen. Also immer da, wo es Menschen gibt, die geballt irgendwo Hilfe brauchen, fahren wir dann auch hin. Wir bieten ja auch die Seniorenschule an. Also dann kommen dann Senioren zu uns und dann bringen wir dann bei, wie kann man jetzt am besten in den Bus einsteigen mit einem Rollator, wie hält man sich am besten fest. Und grundsätzlich ist es immer so, wir sind immer offen dafür und freuen uns immer, wenn Menschen kommen, die wissen möchten, wie es funktioniert. Man kann auch immer in die Rendsburger Straße kommen. Da stehen Kolleginnen und Kollegen bereit, die es dann erklären. Und wenn man sich einmal melden sagt, wir haben hier einen ganzen Haufen Menschen, die möchten gerne wissen, wie es funktioniert, dann kommen wir sehr gerne und setzen das gerne um. Das ist kein Problem.
6: Ja, super.
3: So, jetzt haben wir eine Menge Info über Hin und Weg. Und wir unterbrechen das jetzt mal für ein Stück Musik. Ich habe ausgesucht ein Lied, kennt ihr vielleicht Kenny Rogers, Ruby, Don't Take Your Love to Town. Das ist das Lied eines Menschen, der im Rollstuhl sitzt und zu seiner Frau sagt, sie soll nicht ihre Liebe in die Stadt tragen, sondern lieber bei ihm bleiben.

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1: Ja, wir haben jetzt verstanden, vielen Dank Saskia, wie das System funktioniert. Also ich brauche auf jeden Fall ein Konto, habe ich gelernt, aber all die anderen Funktionalitäten, die ich ohne Hin und Weg hatte, funktionieren auch. So, jetzt hat Daniel vorhin in seinem Beitrag auch noch ein anderes Thema hingewiesen, nämlich das Problem der Anschlüsse.
2: Genau, und zwar, wenn man mit dem Rollstuhl in die Stadt will und dann will man den Anschlussbus bekommen, den kriegt man den meisten nicht und muss dann auf den nächsten warten. Und dann, wenn man zur Arbeit will, dann ist das schwierig, weil man dann meistens zu spät kommt.
1: Ja, wer kann dazu was sagen?
3: Ja, also wir haben bei uns im Linienverkehr eigentlich immer eine Anschlusssicherung. Das heißt, die Busse warten 3 Minuten auf die Busse aus den Stadtteilen und die Umsteiger werden halt über die Busfahrer bekannt gegeben, über Funk, dass zum Beispiel du kommst von der Linie 4 aus der Böcklersiedlung und möchtest mit der Linie 12 weiterfahren zur Rügenstraße und du merkst, der Bus hat etwas Verspätung, dann einfach dem Busfahrer Bescheid sagen, auch gerne mal durch den Bus rufen, hallo, ich möchte gerne die Linie 4 weiter, die Linie 12 weiterhaben, dann informiert der Fahrer der Linie 4 den Fahrer der Linie 12 und dann ist die Anschlusssicherung eigentlich hergestellt.
1: Das heißt, der würde dann warten?
3: Ja.
2: Ja, ah, also das habe ich einmal gemacht gehabt und das klappte ganz gut. Aber morgens ist immer sehr viel los am Bahnhof und ein Gedrängel. Ich bin auch manchmal nicht reingekommen in die Busse.
4: Ja, aber da möchte ich noch mal ganz kurz eine Zwischenfrage stellen. Ich hatte das jetzt so verstanden, dass es da um 2 Busse ging und bei euch ging es ja um hin und weg zum Bus.
2: Ach
4: oder?
2: So.
4: Oder habe ich das falsch verstanden?
1: Also bei Pascal war das vorhin so, habe ich das verstanden, da ging es um den Anschluss Deutsche Bahn hin und weg oder Bus. Magst du da nochmal was zu sagen?
5: Ja.
1: Bisschen näher ans Mikro.
5: Einfach rüberschieben.
1: Genau.
6: Und zwar oft aus eigenen Erfahrungen ist es so, man sitzt da manchmal dummerweise in der Bahn. Und das ist mit der Spontanität manchmal noch. Ich weiß, es liegt manchmal so ein bisschen noch an der Aufbauphase. Und deswegen nehme ich das nicht so übel. Aber man hat meistens leider das Problem, dass vor allem abends, weil abends fahren vielleicht nicht mehr allzu viele Wagen, kann ich ja nicht so beurteilen. Man merkt dann aber leider, dass man dann da steht. Und der Fahrer kann ja nicht lange warten, darf er nicht. Dass man da manchmal dann ankommt, weil die Bahn eine Verspätung hatte und man den Rest zu Fuß gehen musste, was manchmal sehr ärgerlich ist für meinen Kollegen Daniel.
2: Ja, genau.
1: Ja, Matthias, das ist natürlich ein Problem, ne? Für die Verspätung der Bahn könnt ihr ja nichts. Und da kann man auch nicht durchrufen und sagen, die Bahn hat Verspätung.
3: Genau.
2: Da kann man denn nicht Bescheid sagen. Also,
3: das ist schwierig.
2: Ja, das geht nicht, genau. Wenn man unterwegs ist, weil das ist ja die Bahn. Und das geht halt dann nicht.
3: Also was wir immer empfehlen, also uns ist das Problem bekannt, was wir immer empfehlen ist, ich sag mal, der Zug soll um 20.30 Uhr in Neumünster ankommen.
2: Genau.
3: Und du buchst dir dann dein Hin- und Weg nach Hause.
2: Genau.
3: Gib dir etwas mehr Puffer.
2: Genau.
3: Dass du sagst, ich buche jetzt nicht um 20.40 Uhr, sondern ich buche in einem Zeitfenster von 20.50 Uhr bis 21.10 Uhr. Dann hast du diese Verspätung schon mal wieder mit reingerechnet. Weil genau das ist, wir wissen nicht, was ist bei der Bahn los und können dann im Prinzip nicht reagieren. Die Kollegen im Fahrdienst können natürlich nicht so lange warten, weil die haben Folgeaufträge. Dann bleiben die nächsten Fahrgäste stehen, kommen nicht weg etc. pp. Ein Tipp auch noch, sollte sowas passieren, wenn unsere Hotline besetzt ist unter der Woche von 8 bis 20 Uhr und auch am Sonntag von 8 bis 20 Uhr, gerne dort einmal anrufen und sagen, gibt es eine Möglichkeit, das nochmal umzubuchen? Die Bahn hat jetzt eine halbe Stunde Verspätung und dann tun wir natürlich und gucken, was können wir noch wirklich umbuchen. Und ja.
2: Das habe ich alles schon gemacht. Also das hat eigentlich ganz gut geklappt.
3: Ja. Gut, vielleicht nochmal zu der Erreichbarkeit zu sagen. Wir wissen natürlich, dass die Nachfragen immer mehr werden, auch wir reagieren. wie Sas ja schon gesagt hat, im Jahr 2006 mit Hin und Weg gestartet, damals mit 3 Fahrzeugen. Und wir haben unseren Fuhrpark jetzt aufgestockt auf 22 Fahrzeuge, sodass wir dann den Fahrtanfragen auch gerecht werden können. Wir werden auch zum nächsten Fahrplanwechsel dann halt noch mal ein paar Fahrzeuge mehr auf die Straße schicken, sodass wir dann auch hoffen, dann den Fahrtanfragen in den Abendstunden, aber auch am Wochenende gerecht zu werden.
1: Habt ihr das schon mal gehabt, dass so ein Hin- und Weg-Auto voll war?
3: Ja, davon lebt das System ja, von Bündelungsfahrten und gerade in den Abendstunden, das Industriegebiet Süd, da gibt es sehr viele Unternehmen, Logistikunternehmen, die dort auch im Nachtdienst unterwegs sind und die nutzen das regelmäßig. Das sind die Fahrzeuge abends mit 6 Personen auch wirklich ausgebucht. Manchmal stehen da 2, 3, 4 Fahrzeuge oben, um dann die Fahrgäste halt aus dem Industriegebiet zu verteilen, im Stadtgebiet oder zum Bahnhof zu bringen, damit sie dann an ihre Anschlusszüge halt weiterkommen.
4: Ja, da hätte ich sonst noch mal eine generelle Frage. Wie viele Fahrzeuge haben Sie in Ihrem Fuhrpark, die, sag ich mal, rollstuhlgerecht sind? Da wurde mir nämlich auch zugetragen, das sind noch zu wenig, aber da wissen Sie wahrscheinlich besser Bescheid wie ich.
1: Rolli.
2: Ich wollte einmal was sagen, Kurs. Ja. Und zwar, wenn ich manchmal ein Hin- und Weg buche als Rollstuhlfahrer, das ist ja hinterlegt in der App. Das ist ein Reiter, den kann man anklicken. Dann ist das dauerhaft hinterlegt. Dann bekomme ich manchmal keins, weil kein Fahrzeug verfügbar ist. Ja.
3: Gut, da empfehlen wir auch immer wieder, wenn du weißt, dass du fahren möchtest, dass du eine Vorausbuchung nutzt. Ja? Dass du kannst ja unsere Fahrten bis 7 Tage im Voraus buchen. Wenn du weißt, wir haben heute den Mittwoch und du möchtest jetzt am Samstagabend irgendwo ins Kino oder wo auch immer hin, buch einfach schon im Voraus die Fahrt bis zu 7 Tage im Voraus. Dann wissen wir, alles klar, da ist ein Rollstuhlfahrer schon eingebucht. Und dann vielleicht nochmal auf deine Frage zurückzukommen. Wir haben von 22 Fahrzeugen die Hälfte des Fuhrparks mit Rollstuhlrampe ausgestattet. Und wir sehen ja, was wir an Fahrgästen haben, die den Rollstuhl hinterlegt haben. Und von daher sind wir, glaube ich, ganz gut aufgestellt.
1: Ja, ich gucke.
7: Bringt das denn was, wenn sozusagen eine Rückmeldung kommt, ich konnte nicht buchen, also für die weitere Anpassung, wenn sozusagen Rollstuhlfahrer keine Fahrt buchen können, dass das auch aktiv rückmelden und dass man daraus einen neuen
3: auf
7: Bedarf
3: alle Fälle
7: sozusagen auf ermitteln alle Fälle könnte?
3: Wenn wir dann die Rückmeldung bekommen, jetzt war ein Fahrgast, ja, das Fahrzeug war ausgebucht, zweites Fahrzeug oder drittes Fahrzeug war nicht im Einsatz, einmal die Rückmeldung an unsere Hotline zu den angegebenen Zeiten, die wir vorhin gesagt haben. Und dann notieren wir das und dann können wir gegebenenfalls dann halt in den Stunden, wo der Bedarf da ist, halt nochmal nachbessern. Mhm. Und wie gesagt, immer bei der Vorausbuchung bist du immer sicher unterwegs und weißt, du bekommst immer dein Fahrzeug. Nutzt das wirklich intensiv.
2: Also ich habe mal eine Frage. Und zwar, ich bin Samstag immer sehr viel unterwegs. Und ich wollte einmal Samstag anrufen und Samstag ist ja keiner verfügbar, also sitzt da jemand in der Zentrale und dann habe ich mich ein bisschen geärgert, weil gerade Samstag ist man ja unterwegs. Wird das nochmal besetzt, oder?
3: Ja, also dein Ärger dann mal zu beruhigen, ab zum Fahrplanwechsel im Dezember, den wir dann anstreben, wird die Hotline von Montag bis Sonntag zu gewissen Uhrzeiten immer besetzt sein.
2: Okay.
7: Und die Hotline, wissen Sie die Nummer ganz ad hoc aus dem Kopf und können die für unsere Hörer nochmal ansagen?
3: Ja, Vorwahl 04321 für Neumünster und dann 202-6955.
1: 202-6955.
4: Ja, super gewerkt, Peter. Du bist noch hellwach.
1: Naja, ich denke, wenn man das jetzt so hört, dann bis man überhaupt begriffen hat, da kommt eine Telefonnummer, dann wiederholen wir das. Wir können es ja am Schluss der Sendung auch nochmal sagen. Bei anderen Sendungen, wo wir dann viel mitteilen, sagen wir dann am Anfang auch, legt euch Papier und Bleistift zurecht. Das haben wir jetzt hier nicht gemacht.
4: Nein, und ich finde es auch total schön, diese Diskussion hier zwischen Dienstleister und Verbraucher oder Nutzer ist total super. Und ich glaube, das bringt auch beide Seiten irgendwie wirklich Feedback, was falsch läuft und was vielleicht besser sein kann, aber was auch natürlich schon gut läuft.
1: Das ist doch ein schönes Statement, um jetzt nochmal mit Musik zu unterbrechen. Frankie, was hältst du davon?
4: Bin ich dabei.

0: Das war Sail mit Evil Nation. Wir sind ja Inklusionsradio und deshalb haben wir ein paar Lieder rausgesucht, die auch was mit Inklusion zu tun haben. Und Evil Nation ist, wenn ihr Englisch könnt, habt ihr es verstanden, ein Lied über ADHS. Und natürlich nutzen wir die Pausen, wenn die Musik läuft, auch nochmal, um uns hier ein bisschen auszutauschen. Und ja, es gibt noch eine kleine Ergänzung, ich glaube, von Matthias zu Hin und Weg.
1: Ja, genau. Es ging ja eben um die Anschlusssicherung zwischen den Bussen, den einzelnen Linien. Natürlich haben wir auch bei Hin und Weg auf die Linien oder umgekehrt von den Linien auf Hin und Weg die Möglichkeit, Umsteiger zu melden. Das heißt, als Beispiel, man wohnt oben in der Brezer Landstraße und möchte dann mit Hin und Weg zum Helmut-Lose-Platz gefahren werden. Und man merkt, die Zeit wird knapp, sagt man dem Fahrpersonal Hin und Weg einmal Bescheid. Und dann wird die Anschlusssicherung am Helmut-Lose-Platz hergestellt. Und der Fahrgast kann dann von Hin und Weg auf den Linienbus einmal umsteigen.
0: Das ist ja notwendig, weil es gibt ja keinen Fahrplan, ne, für Hin und Weg. Habe ich doch richtig verstanden, oder?
1: Genau, es gibt keinen Fahrplan und man weiß ja ungefähr, also man weiß, dann und dann möchte ich gerne in den Bus umsteigen, in das öffentliche Verkehrsmittel oder am Bahnhof umsteigen in die Bahn. Dementsprechend kann ich mir mein Hin und Weg so bestellen, dass ich sage, ich möchte gerne dann und dann an dem Punkt angekommen sein. Also ich gebe den Zielort, also die Uhrzeit ein und dann weiß ich, dass die Anschlusssicherung dann auch funktioniert.
0: Wenn ich jetzt um 10 Uhr morgens am Bahnhof sein muss und ich bestelle mir einen Hin und Weg vielleicht irgendwie auf 9:30, kann ich denn sicher sein, dass der auch kommt? Wie sind eure Erfahrungen damit?
1: Ja, also wenn du unbedingt einen Anschluss haben möchtest, zum Beispiel an die Bahn, ja, wieder bitte vorher buchen, weil die Nachfrage ist eben, wie gesagt, sehr hoch. Und gerade wenn man irgendwo weiter möchte oder Termine hat, sagen wir immer, bucht so rechtzeitig wie möglich. Und man sollte sich immer eine gewisse Pufferzeit geben, dass man nochmal die Möglichkeit hat, dass der Anschluss dann halt auch funktioniert. Weil es kann ja auch mal sein, du kommst jetzt aus Einfeld runter und hast eigentlich den direkten Weg gebucht und sollst um, keine Ahnung, 10.30 Uhr am Bahnhof sein. Das System erkennt aber, in Tungendorf möchte noch ein Fahrgast zusteigen. Es gibt ja dann halt auch den Umweg, die dann das Bündelungsfahrten stattfinden. Davon lebt das System ja eben, dass die Gefäße, die Fahrzeuge so gut ausgelastet werden, dass es wirtschaftlich auch rentabel ist. Genau. Und dann muss man eben halt nochmal einen Umweg von 5 bis, sag mal, maximal 8 Minuten einrechnen.
0: Und die halten immer an den klassischen Haltestellen,
1: oder? Also wir haben unsere klassischen Haltestellen und wir haben aber auch über 2.500 virtuelle Haltepunkte. Das sind Einmündungen, markante Punkte, wie auch immer. Also man kriegt, gerade wenn man über die App bucht, das auch angezeigt, wo man hingehen muss zu einem Haltepunkt. Und das ist dann halt immer mit einem kleinen Fußweg verbunden, ich sag mal so zwischen 80 und 100 Metern. Und dann kriegt man seinen Haltepunkt, wie gesagt, angezeigt. Und wenn ich die App nutze, habe ich dann auch den Vorteil zu sehen, wo ist mein Fahrzeug. 20 Minuten vor Abholung kann ich auf der App sehen, wo mein Fahrzeug unterwegs ist. Kann dann auch sehen, hat er jetzt vielleicht mal eine Verspätung. Von welcher Seite kommt er jetzt gefahren? Das ist eben halt immer der Vorteil, wenn man die App nutzt. Wenn man das telefonisch vorher gebucht hat, dann bekommt man ja von dem Service-Mitarbeiter, von der Hotline, dann eben einmal die Info, wann das Fahrzeug da ist und wo man einsteigen muss, hat dann aber, wenn das Fahrzeug Verspätung hat, aus irgendwelchen Gründen, eben halt dann die Information halt nicht.
0: Okay.
1: Also wir versuchen dann natürlich, wenn es da Störungen gibt und die Hotline besetzt ist, dass dann der Fahrgast halt nochmal zurückgerufen wird. Das Problem ist, wenn der Fahrgast nur schon unterwegs ist zum Haltepunkt und nur bei der Registrierung seine Festnetznummer angegeben hat, dann haben wir da eben keine Möglichkeiten, den Fahrgast nochmal zu kontaktieren. Deswegen auch immer da die Bitte, wer ein Handy hat, sei es ein einfaches Handy, immer nochmal die Handynummer mit angeben, dass wir da den Fahrgast nochmal erreichen können.
0: Wie hat denn eigentlich das Taxigewerbe darauf reagiert?
2: Ich glaube, man muss vom Grundding her immer das Ganze unterscheiden. Wir sind kein Taxiunternehmen und sehen uns auch nicht zur Konkurrenz dazu, sondern wir gehören zum ÖPNV und auch genauso gehört Hin und Weg zum ÖPNV. Also das hat grundsätzlich nichts mit dem Taxigewerbe zu tun. Wenn ich ein Taxi mir rufe, dann rufe ich da an und dann erscheint das Taxi vor der Haustür. Da steige ich ein und werde dahin gefahren zu der Haustür, wo ich hin möchte. Und das auch punktgenau und mit niemandem, der zusteigt. Und ich glaube, da ist der riesengroße Unterschied zu hin und weg. Es ist eben so, man bucht da einen Weg und da ist dann vielleicht auch nochmal darauf einzugehen, man kann in der App entscheiden, wann ich abgeholt werden möchte oder wann ich ankommen möchte. Und das, was dazwischen passiert, das kann eben auch mal ein bisschen variabel sein. Also dann kann das schon mal sein, dass man nochmal einen Schwenker irgendwie 3 Straßen weitermacht. Das passiert beim Taxi nicht. Der fährt einen direkt von A nach B. Wenn ich aber sage, ich möchte um 13.30 Uhr am Bahnhof sein und das hin und weg kommt, dann kann das schon mal sein, dass man nochmal 5 Minuten rumfährt um Pudding, um noch jemanden anders einzusammeln. Und deswegen, da muss man einfach noch eine klare Grenze ziehen. Also wir sind keine Konkurrenz zu den Taxen und auch... wir sind ja auch gar nicht so gut auch in den Nachtstunden aufgestellt wie ein Taxiunternehmen. Also wir können gar nicht das alles abdecken, was ein Taxiunternehmen in der Nacht fährt. Und das wollen wir auch gar nicht, weil wir sind vorher auch nicht nachts gefahren. Also da muss man dann auch mal so eine klare Grenze ziehen. Vorher sind die Busse auch in den späten Abendstunden das letzte Mal gefahren. Das ist jetzt nachts mal passiert. Das ist und in 24 Stunden auf dem Wochenende mal am Sonntag da ist, dann ist das eine Ausnahme, aber wir nehmen da nichts weg, weil wir können das gar nicht. So viele Hin- und Weg sind nachts gar nicht auf der Straße.
0: Also das heißt, es gab keine Befürchtung des Taxigewerbes, dass ihnen was weggenommen wird. Es ist ja so ein bisschen so ein Mittelding zwischen so einem individuellen Taxi und dem üblichen Buslinienverkehr. Also es hat ja schon was Individuelleres. Also wenn ich in der Nähe von so einem Haltepunkt wohne, dann kann ich ja da anrufen und dann spare ich ja das Geld für ein Taxi.
3: Ich wollte vorhin auch einwerfen, ich kenne aus meiner Jugend eben noch das Anrufsammeltaxi. Daran hatte ich das immer, als Sie erklärt haben, dass es eigentlich eine Vorreitersache ist, habe ich gesagt, also im Prinzip kenne ich schon sowas wie Sammelfahrten, die dann eben auch entsprechend günstiger sind.
2: Genau, das ist tatsächlich genau das. Man kennt das von früher, es ist nichts anderes, also es ist im Endeffekt ähnlich, aber man muss mal jetzt mal auch ganz klar darüber sprechen, immer dann, wenn etwas Neues entsteht, dann gibt es Menschen, die das ganz toll finden und es gibt Menschen, die Kritik daran äußern. Und das bestehende Gewerbe über Neuerungen womöglich dann mal etwas irritiert reagieren können, das ist, glaube ich, völlig verständlich und auch normal. Das ist einfach menschlich und das ist auch in Ordnung. Aber es ist jetzt, wie gesagt, man darf das einfach nicht miteinander vermischen. Das ist einfach der Punkt. Und da würde ich da auch, es ist einfach ÖPNV und wir sind kein Taxiunternehmen.
0: Daniel, du hattest dich gemeldet.
4: Ja, und zwar damals bin ich mit dem AST gefahren, habe ich mir angerufen, gebucht und dann habe ich Unterschrift gegeben und dann haben sie es abgebucht von der Stadt. So war das damals, das wollte ich dazu mal sagen.
5: Ja gut, AST, Anrufsammeltaxi.
4: Genau.
5: Damit wir hier keine Verwirrung auflösen.
4: Genau.
5: Und von daher... Ja, ich weiß, ihr habt eigentlich oder habt mir auch mal, oder nicht nur ihr, sondern generell Leute aus der Werkstatt so ein bisschen der Problematik geschildert. Das wurde schon angesprochen. Fahrplanwechsel steht jetzt an. Also da war ja das, dass er Samstag wohl nur noch 2 Linien gefahren werden sollen. Und zwar nach meinem Kenntnisstand, korrigiert mich, wenn ich falsch liege, ist es einmal die 1 und die 11 Richtung Einfeld, also die Kieler Straße hoch und dann halt der Bus ins Outlet Center. Da hat ihr schon gesagt, Mensch, ja, da fallen ja ganz viele Linien weg. Das wird zwar bestückt mit hier hin und weg, aber die Fahrzeuge sind halt begrenzt und man weiß immer nicht, wieso das Aufkommen ist. Was ist da jetzt genau geplant?
1: Ja, genaue Sachen, also zum Fahrplanwechsel können wir so heute noch gar nicht sagen. Ja, wir werden am Wochenende, auf dem Samstag, mehr hin und weg auf die Straße bringen. Wir setzen natürlich mehr Fahrzeuge auch ein, hin und weg. Und wir haben das natürlich jetzt nicht so aus einfach mal aus der Hüfte geschossen. Wir haben wirklich über einen langen Zeitraum von über einem Jahr die Fahrgastzahlen ausgewertet auf den einzelnen Linien und sind dann eben halt zu dem Entschluss gekommen, da müssen wir aktiv werden. Auch da sprechen wir halt wieder eben wenig Fahrgäste, weil es eben ein starres Angebot ist. Und wer den Fahrplan von der Linie von den Linien kennt auf dem Samstag, der weiß, es ist immer mit einer Wartezeit verbunden, um von A nach B zu kommen. Man muss umsteigen. Und jetzt hat man im Prinzip ein individuelles Angebot. Man kann im Prinzip in den gesamten Bediengebiet sich sein Hin und Weg dann am Samstag buchen und kann im Prinzip, ohne dass man eben erst zum Bahnhof fährt oder zum Großflächen fährt, um umzusteigen, an sein Ziel gelangen. Wenn wir Hin und Weg auf der Straße haben, im Busfahrplan ist es so, da gibt es die Abfahrtszeiten und dann fahren natürlich Fahrgäste immer geballt zu den Zeiten aus den Stadtgebieten raus, weil sie sagen, ja, der nächste Bus kommt erst in einer halben Stunde wieder oder in 40 Minuten wieder. Dann nutzen wir dann halt diese Zeit. Und wenn man das halt mit dem On-Demand-Verkehr abdeckt, dann ist es ja individuell. Und dann werden sich natürlich auch die Fahrgastzahlen etwas auseinanderziehen, sodass sie dann halt nicht zu den gewissen Zeiten halt geballt sind.
6: Mir ist gerade eine spannende Frage eingefallen. Die hat mich selber mal immer gewundert. Und das interessiert mich sehr. Warum hatte man in der Woche so die Chance, den Anschluss zu kriegen? Und warum hat man es dann am Samstag, jetzt so wie es jetzt noch ist, in halben Stundentakt geplant und dass man da manchmal Schwierigkeiten hat, den Anschluss zu kriegen?
1: Ja, auch das hing eben damals schon also mit den Fahrgastzahlen zusammen. Das macht halt am Wochenende keinen Sinn, so wie wir es unter der Woche machen, dass wir einen 20-Minuten-Takt anbieten. Und deswegen hat man es im Prinzip ja schon ausgedünnt. Natürlich dann halt mit dem Nachteil, dass man dann am Bahnhof eben halt immer eine Zeit lang warten musste, bis der nächste Bus halt weiterfuhr. Und aber auch das war im Prinzip der Auslöser dafür, eben die fehlenden Fahrgäste.
0: Ja, gibt es denn noch weitere Themen, die wir besprechen können?
6: Mich interessiert so brennt die Zukunft. Und zwar gibt es diesen Beschluss, meine ich, dass der Busverkehr und allgemein so ein bisschen der ÖPNV jetzt in Richtung E-Mobilität gehen soll, wieso da so ein bisschen die Zukunft aussehen könnte?
2: Ja, also das, was in Zukunft ist, ist natürlich immer so eine Sache. Wir versuchen immer so ein bisschen mit dem mitzugehen, was eben gerade, wie sich die Welt so weiterentwickelt. Wir gucken uns unterschiedliche Systeme an, wir schauen, was Kolleginnen und Kollegen in anderen Regionen machen, sprechen mit denen vor allem viel. Eine richtige Aussicht, wie es jetzt in 15 Jahren aussieht, kann ich so tatsächlich gar nicht sagen, weil da entwickelt sich gerade technisch so wahnsinnig viel und da müssen wir jetzt einfach mal gucken, wir sind da dran, aber da müssen wir tatsächlich dann auch selber erstmal gucken und selber sortieren und wenn wir soweit sind, dann gehen wir damit auch raus und berichten dann auch darüber, was unsere Pläne genau sind, aber zum jetzigen Zeitpunkt ist man dann einfach auch noch so ein bisschen in so einer Beobachtungsphase und Findungsphase und vor allem auch miteinander Sprechphase, um einfach zu gucken, was andere Verkehrsunternehmen gerade so machen.
0: Also es gibt ja manchmal so Berichte über fahrerlose Busse, die dann so geisterhaft durch die Stadt fahren, also Elon Musk würde sich freuen. Vielleicht kannst du da noch mal was zu sagen. Und dazu passt eigentlich die Frage, die ich vorhin eigentlich schon stellen wollte. Ihr habt ja deutlich mehr Hin- und Wegfahrzeuge, als ihr vorher Busse hattet. Habt ihr denn auch ein Problem mit Fahrern oder Fahrerinnen, die zu bekommen?
2: Also um auf die erste Frage zu dem autonomen Fahren einmal aufzunehmen. In anderen Ländern ist das tatsächlich normal. Da ist das völlig alltäglich, dass man in Amerika steigt man aus dem Flugzeug und steigt in ein fahrerloses Taxi oder auch in ein fahrerloses, etwas größeres Auto. Und auch die Technik kommt auch immer mehr. Auch da ist es genau derselbe Punkt, den ich eben gerade genannt habe. Das sind einfach Sachen, die sich gerade entwickeln, die in anderen Ländern womöglich schon zum Alltag gehören, bei uns eben noch nicht. Aber das schaut man sich dann eben an. Es gibt auch da schon Pilotprojekte in anderen Städten. Das guckt man sich alles an und dann sitzt man zusammen und unterhält sich darüber, wie dann eben der eigene Stadtverkehr dann irgendwann aussehen könnte. Und zum Thema Busfahrer, man muss immer dazu sagen, wir sind eigentlich immer sehr gut aufgestellt, verbessere mich, wenn ich falsch liege. Aber wir haben ein sehr fixes Personal, die zum größten Teil auch sehr glücklich damit sind, dass sie hier arbeiten können. Und auch für die ist es wie bei jedem anderen Arbeitnehmer auch, die Welt dreht sich weiter und Welt verändert sich weiter. Aber aktuell haben wir keine Probleme, Nachwuchs bei uns im Fahrpersonal zu bekommen. Insofern bei uns ist alles schön. und alles glücklich. Und wir haben inzwischen auch die ersten festangestellten Hin- und Wegfahrer, die da einfach arbeiten. Also bei uns läuft das alles und es funktioniert und es ist gut ausgeglichen.
1: Ja, ergänzend vielleicht nochmal dazu, dass wir auch in der glücklichen Lage sind, im nächsten Jahr dann auch selber Fahrer mit auszubilden. Wir haben jetzt seit Anfang des Jahres oder ja, ersten Quartal einen Fahrschulbus, also einen Bus, den wir umgebaut haben. Ein Kollege macht jetzt gerade nochmal eine Fortbildung, um seinen Fahrlehrerschein aufzubessern oder zu erneuern. Und dann werden wir dann ab nächsten Jahr dann auch durchstarten mit einer Kooperation mit einem anderen Partner zusammen, dass wir dann halt auch in der Ausbildung eigenes Fahrpersonal halt ausbilden können.
0: Sehr schön. Jetzt habe ich mal die Anregung, dass wir alle noch mal drüber nachdenken, was wir noch für Themen haben. Ich würde jetzt gerne noch mal ein Stück Musik machen. Nun kommt was ob platt. Das Lied ist ein bisschen ein Kontrapunkt zu dem, was wir bis jetzt hier besprechen, von Arlcry. Und das Lied heißt

0: Ja, das ist schon eine Herausforderung, ne? In einer Sendung über den Nahverkehr ein Lied zu spielen und du löpst. Aber Pascal, du hast eine Frage.
1: Und zwar, ich habe eine Statistik herausgefunden, dass so durchschnittlich 8.000 bis 8.500 Einwohner von 80.000 ungefähr den Stadtverkehr nutzen. Was sind so mögliche Bemühungen, um das vielleicht von der SWN-Seite aus zu steigern?
2: Also ich glaube, da kann man schon mal eine Zahl einfach in den Raum werfen, die das Ganze vielleicht nochmal so ein bisschen verdeutlicht, was Hin und Weg eigentlich für die Stadt auch schon getan hat. Wir sind inzwischen bei 45.000 Nutzerinnen und Nutzer bei Hin und Weg. Und wir haben unsere Fahrgastzahlen um das Sechsfache gesteigert. Und das ist, glaube ich, das, was das schon ganz gut beantwortet, dass wir schon daran arbeiten, den ÖPNV attraktiver zu machen, um einfach auf Zahlen zu kommen, die für uns und für Neumünster dann einfach auch was tun. Und ich glaube, solche Zahlen beweisen das dann eigentlich auch, dass vor allem gerade Hin und Weg gut funktioniert.
0: Mareike, du hattest auch, glaube ich, eine Frage auf der Zunge.
3: Ja, mir ist vorhin ein Kommentar im Ohr geblieben, dass die Info kam, Daniel wollte... ist einmal nicht im Bus reingekommen, weil es so voll war. Das habe ich mitgeschnitten. Jetzt war einfach meine Überlegung, also das ist ja wirklich brechend voll zu Stoßzeiten, ob da, also zum einen würde ich grundsätzlich an unsere Gesellschaft appellieren, wenn ein Rollifahrer irgendwo hin will, dann sollten alle die Bahn freimachen. Aber andersrum habe ich gerade überlegt, ob es irgendwie eine Idee geben kann, ob das auf Bahnsteigen sozusagen Wartezonen geben kann, dass auch der Busfahrer vielleicht das sehen kann, da ist einer. Also ich habe keinen, das wollte ich jetzt einfach in den Raum werfen. Also ich grundsätzlich würde ich an unsere Gesellschaft appellieren, achtet doch bitte aufeinander.
4: Genau, das klappt aber auch, so was wir an unseren Erfahrungen gemacht haben im Fahrpersonal, eigentlich ganz gut, dass die Fahrgäste auf mobilitätseingeschränkte Fahrgäste wirklich Rücksicht nehmen. Sei es, sie räumen ihren Sitzplatz und lassen eine ältere Person

0: sitzen oder der Rollstuhlplatz wird freigemacht, wenn dann auf den Klappsitzen irgendwelche Schüler sitzen. Also da muss der Busfahrer eigentlich auch schon gar nicht eingreifen. Das funktioniert eigentlich ganz gut. Und wir haben natürlich in den Stoßzeiten alle unsere Gelenkbusse im Einsatz, Schülerverkehr natürlich. Und wenn es dann mal auf der einen oder anderen Linie halt sag mal, zu einem vollen Bus kommt, ich sag mal Hamburger Verhältnisse, in Neumünster schreiben wir dann immer schon rum, der Bus ist überfüllt. In anderen Großstädten ist das im Prinzip, gehört das zum Bild dazu. Aber wir haben noch nie dass wir Fahrgäste haben stehen lassen müssen. Das hat es so noch nie gegeben. Und in deinem Fall ist es wahrscheinlich dann halt so, dass da vielleicht ein Missverständnis vorgelegt, dass der Fahrer das nicht gesehen hat. Und dann, um auf deine Frage zurückzukommen mit den festen Plätzen, das ist am Bahnhof nicht ganz so möglich. Ihr kennt alle den Neumünsteraner Bahnhof. Wir haben den Bussteig A bis C. Da fahren vier Linien ran und die können natürlich nicht immer so ranfahren, dass die Linie 4 ganz vorne steht. Dann kommen die 2, so wie sie halt auf dem Bahnhof rankommen. Und dann hast du eben mal, dass dann die 12 als erste steht, die 4 als zweites und immer durch. Aber wie gesagt, wenn ihr dann seht, es ist viel los und ihr rollt dann beim Busfahrer vorne vorbei, schon mal die Hand heben, hallo, ich will noch mit. Die Jungs gucken und die Mädels und sagen, Mensch, und helfen dann natürlich auch.
1: Also, ja, leider muss ich jetzt...
2: Lass ihn vielleicht noch einen, ja? Satz, einen also, Satz noch.
3: Und dann also, mir ist das passiert, ich bin bei der 14 eingestiegen und dann waren da Kinderwagen, also 2 Stück, dann waren da noch andere mit dem Rollator und wir mussten Tetris spielen, ach, bis Mann. Wir alle reingekriegt haben. Das hat ein bisschen gedauert, aber... die sind alle mitgekommen.
1: Ja, gut, leider ist die Sendezeit wieder rum. Also ich glaube, da ist noch einiges jetzt offen, aber zur Not machen wir nochmal eine zweite Sendung. Und von daher, dann könnt ihr ja auch nochmal erzählen, was euch da jetzt wieder weitergeholfen hat in der ganzen Geschichte. Und ich würde gerne nochmal eine kleine Abschlussrunde machen, dass wir einfach mal in der Ecke anfangen, dass jeder nochmal ein paar Worte sagt, bevor wir uns jetzt ausklingen.
2: Vielleicht so diesen Satz, was nehme ich denn mit aus dieser Sendung?
4: Ja, also erstmal möchte ich mich herzlich dafür bedanken, dass ihr den Mut hattet, hier Bescheid zu sagen und zu sagen, komm, wir möchten mal darüber sprechen. Das weiß ich immer sehr zu schätzen oder das wissen wir auch immer sehr zu schätzen, weil, wie gesagt, wir brauchen einfach Kritik, um uns weiterzuentwickeln. Insofern freue ich mich immer darüber, wenn so etwas kommt und ihr findet mich auf der Website von SWN, da gibt es auch eine E-Mail-Adresse. Insofern schreibt mir auch gerne, wenn irgendwas ist, ich nehme das gerne auf oder ihr meldet euch beim Verkehr. Ich finde solche Sachen immer ganz toll, wenn Menschen kommen und einfach mal berichten, was los ist und das finde ich toll und ich habe uns sehr gefreut, dass wir hier sein durften und dass wir uns darüber unterhalten konnten. Das ist wahnsinnig wertvoll für uns. Vielen lieben Dank.
2: Matthias, du auch noch einen Satz dazu?
0: Ja, genau. Danke für den konstruktiven Austausch. So eine Sache nehmen wir gerne mit, um eben halt noch besser zu werden. Und im Abschluss einfach gesagt, ÖPNV in Neumünster wird nicht langweilig. Wir haben sehr viele Ideen, Visionen für die Zukunft und die wollen wir zusammen mit unseren Fahrgästen gehen.
2: Pascal und Daniel, was nehmt ihr mit aus dieser Stunde?
3: Ja, also das war sehr angenehm hier. Und wir haben viel dazugelernt.
5: Wir freuen uns auch sehr, dass der SWN sich dazu entschlossen hat, mit uns ein Gespräch zu führen. Dafür wollen wir uns richtig bedanken.
3: Schönen Dank, dass ihr hier wart.
1: Ja, da kann ich mich nur anschließen. Also vielen Dank an alle Gäste, die wir hier hatten. Ich selber habe mitgenommen, um das auch kurz zu beantworten, ich glaube, ich muss mal hin und weg fahren. Bisher bin ich immer nur mit meinem eigenen Auto gefahren oder mit dem Fahrrad. Hin und weg sieht mich demnächst als Fahrgast mal.
2: Vielleicht treffen wir uns ja bei hin und weg, Frankie. Ja, sehr schön. Auch von mir nochmal vielen Dank an alle. Ich denke, es war ein offenes Gespräch und wir haben... viele, viele Dinge auch neu gehört und jetzt haben wir noch einen ganz kleinen Moment Zeit, ein Lied anzuspielen, das spielen wir dann beim nächsten Mal ganz. Johnny Cash, The Ballad of Ira Hayes, das ist das Lied eines indigenen Kämpfers.

0: Herzlich willkommen beim Freien Radio Neumünster. Ich stelle mich erstmal, wenn ich selber vorstelle, ist doof. Daphne, mach du mal bitte.
1: Ja, heute ist Simon am Mikrofon.
0: Genau, und die liebe Daphne sitzt zu meiner Rechten und wir sind nicht alleine. Wir haben heute Tobias Bergmann hier, Oberbürgermeister Stadt Neumünster. Herzlich willkommen.
2: Moin, moin, genau. Und danke für die Einladung.
0: Sehr, sehr gerne. Ja, Dialog mit dem OB, immer eine Sendung gewesen, ich glaube einmal im Quartal, ja, genau. Mit der Grals. Dirk pausiert aktuell so ein bisschen hier beim Radio, aber wir haben gesagt, wir müssen natürlich trotzdem über die Themen der Stadt sprechen und deswegen haben wir gesagt, dann machen wir beide das.
2: Super. Und ich habe schon gesehen, ihr habt ein neues Intro-Jingle. Richtig frische Power. Sehr gut. Ich bin gespannt, ich freue mich.
1: Wir haben ja auch unseren Jüngsten heute hier mit am Mikro und deswegen.
0: Ja. Deswegen die frische Power, meinst du?
1: Genau.
0: Ja, wir wollen natürlich ein bisschen sprechen über die Themen, die Neumünster gerade bewegen oder auch natürlich aktuell dich, lieber Tobias. Ja, und eine Sache musst du jetzt, glaube ich, leider durch, auch wenn es dir wahrscheinlich selber ein bisschen schwer fällt. Denn wenn wir die Sendung jetzt, ich sag mal, vor den Sommerferien aufgezeichnet hätten, dann hätte ich sagen können, Tobias Bergmann von der SPD.
2: Ja.
0: Das trifft nicht mehr so zu.
2: Nee, das ist richtig. Das trifft nicht mehr zu. Aber im Herzen immer Sozialdemokrat gewesen und nach knapp 40 Jahren sagen, schweren Herzens ausgetreten. Aber, und ich, vielleicht das ist ja das Wichtige, die Menschen, ihr habt mich ja nie hier interviewt als SPD-Mitglied, sondern ihr habt mich ja immer interviewt als Oberbürgermeister. Mhm. Und da hat sich gar nichts geändert. Da bin ich weiter und das ist auch sozusagen immer mein Amtsverständnis gewesen, dass ich bin mit 16 in der SPD Mitglied geworden, aber ich habe immer ein Amtsverständnis gehabt, wo ich gesagt habe, ich bin Oberbürgermeister erstens mal aller Neumünsteranerinnen und Neumünsteraner und als Oberbürgermeister ist man ja auch gefordert, für Ideen, Konzepte, politische Mehrheiten parteiübergreifend im demokratischen Spektrum zu suchen. Und das, glaube ich, passt sozusagen ja auch gut damit.
0: Okay. Jetzt muss man natürlich sagen, das weiß man ja, im April nächsten Jahres ist die Oberbürgermeisterwahl. Du wirst aber, ja, es heißt immer, du trittst als parteiloser Bürgermeisterkandidat an.
2: Ja.
0: Aber du wirst unterstützt von zwei neuen Parteien ja denn in dem Fall.
2: Genau, also das war, ich glaube, das war auch so, um so ein bisschen die Geschichte zu erzählen. Also nach 5 Jahren im Amt habe ich sozusagen das, was ich als Amtsverständnis gehabt habe, bin ich natürlich irgendwann zu dem Punkt gekommen, dass ich gesagt habe, das ist eigentlich auch meine Grundidee, wie ich in diese Wiederwahl gehen will und wie ich den Menschen deutlich machen will, wie ich mein Amt verstehe, also parteiübergreifend. Mhm. Und deshalb habe ich ja im Januar damals schon gesagt, ich kandidiere parteiübergreifend, also als unabhängiger Kandidat. Aber natürlich suche ich die Unterstützung von Parteien. Also Partei ist ja nichts Schlimmes damit, sondern die sind ein wichtiger politischer Akteur in dieser Stadt. Und dieses Angebot, also habe ich allen gemacht und die SPD hat nicht zugeschlagen, die haben eigenen Kandidaten aufgestellt, die CDU auch, die FDP auch. Aber es gibt sozusagen, die Grünen haben gesagt, ja, Tobias Bergmann ist für uns jemand, der, wo wir uns gut vorstellen können, dass er weiter auch die Stadt mitentwickelt. Und mit Volt habe ich ja so ein New Kid on the Block, also eine neue Partei mit dazu. Und das ist so ein bisschen die Rahmenbedingungen. Aber was ganz gut ist, weißt du, ich habe ja so eine Gruppe von, ich nenne ein Bündnis für Tobias Bergmann, also die meine Kandidatur tragen, weil das sind ja nicht nur die Parteien. Und da gefällt es mir, dass da ganz viele dabei sind, die davor nie so in diesen kommunalpolitischen, parteipolitischen Sphären geschwebt haben, sondern die schon immer politisch gewesen sind, die der Stadt am Herzen liegen, die mich kennengelernt haben und sagen, ja, den würden wir unterstützen. Und das ist, glaube ich, sag mal, ganz spannend, was sich da draus ergibt.
0: Damit. Genau, sogar ein junges Bündnis gibt es, ne?
2: Ja, genau. Ja. Ja, das ist, also nein, toll. Also das war jetzt, ich war jetzt vor 2 Wochen, glaube ich, war das gewesen. Mhm. Da waren, sagen wir, 20 Kids da gewesen, die alle jetzt sozusagen hergehen und für die das ja auch nochmal spannend ist, so Wahlkampf mitzumachen und die mich ja kennen an der Stelle. Also das finde ich sozusagen auch nochmal ganz, ganz relevant und die ein bisschen dann auch meinen TikTok-Account aufpimpen können. Radio kann ich ja ein bisschen, aber TikTok ist ein bisschen Auswärtsspiel für mich.
0: Aber ich finde sowieso, du kommst bei den jungen Neumünsteranerinnen und Neumünsteraner eh immer klasse an, weil wenn ich dich manchmal so sehe, Großflächen laufen oder auch woanders, immer wieder bist du da irgendwie und musst für Selfies herhalten.
2: Ja, also das merke ich eigentlich, das merke ich auch. Also sagen sich, also ist jetzt auch mein Eindruck, ja. Und ich habe das mal erlebt. Ich war ja, das ist auf so einer Jobmesse gewesen und dann bin ich mit so einer Leiterin da rum gewesen und die hat gesagt, die macht irgendwie 50 Jobmessen im Jahr. Und geht immer mit irgendwelchen Bürgermeistern oder Oberbürgermeistern rum, aber das mit den Selfies hat sie in der Dimension nur bei mir miterlebt. Also ich merke das schon, dass das funktioniert, aber weißt du, mir ist ja wichtig, dass ich denn, also ich will ja nicht da als Popstar rumbringen. Mir ist es wichtig, dass die Kids Verantwortung für ihre Stadt übernehmen. Und das ist das, was ich glaube ich, was ich damit übertragen will, dass ich denen sage, Leute, und das ist die Entscheidungen, die ich hier fälle. Ich bin 55 Jahre alt. Die Entscheidung, die ich in diesen letzten 5 Jahren, in den nächsten 6 Jahren fange, die wirken sich insbesondere auf die jungen Menschen noch mit aus. Und deshalb müssen die noch eine stärkere Stimme mitkriegen. Und darum geht's mir auch. Also mir geht's auch darum, um die Wahlen zu gewinnen. Aber mir geht's auch darum, gerade diesen jungen Menschen noch mal stärker Gewicht und Gehör zu verschaffen in der Stadt.
0: Okay. Gewonnen hast du auf jeden Fall bei der letzten Oberbürgermeisterwahl. Das ist jetzt so lange her, dass du jetzt am 1. September 5 Jahre quasi, ja, genau, Dienstjubiläum quasi hattest, konnte man
2: ja
0: so sagen. Ne?
2: Ja, genau. Ja.
0: Was würdest du denn sagen? Was waren so deine, wenn du so zurückblickst, so deine, fangen wir erstmal an mit den Highlights.
2: Also ich, also als allererstes, wo ich mich richtig gefreut habe, ist, als wir diesen Fahrradweg auf den Großflecken gemacht haben. Also das ist ja, also es gibt ja nichts Leidenschaftlicheres, wo wir Neumünsteranerinnen und Münsteraner diskutieren, ist, wie geht's mit den Großflecken weiter und was passiert da? Da kommen wir sicher noch dazu. Aber dass man plötzlich Großflecken gehabt hat, wo man ordentlich mit dem Fahrrad von oben nach unten fahren konnte, wo viele Jahre darüber diskutiert worden ist. Also das war, glaube ich, sowas, also weißt du, musst du sagen, so hands-on damit. Und das Zweite, was ein bisschen länger gedauert hat, aber was uns auch gelungen hat, viele erinnern sich ja so ein bisschen zurück an, wie das damals war, mit kriege ich einen Termin im Bürgerbüro, um einen Reisepass zu kriegen. Also wenn in der damaligen Zeit, wenn ihr jetzt sagen im Herbsturlaub nach Sri Lanka fliegen wolltet und ihr hättet noch keinen Reisepass, dann wird es schon knapp werden, gell? Dann wird es schon richtig knapp werden. Und also dass wir das einfach mal hingekriegt haben, dass so eine Verwaltung wieder funktioniert. Also sind wir sicher noch nicht perfekt, sicher noch nicht überall so digital, wie wir es vorstellen. Aber das glaube ich, also das sind so Themen, wo das, glaube ich, ist das Leben der Leute mit am meisten mit beeinflusst hat. Also das würde ich so jetzt hergehen und sagen, das ist jetzt schon her, weil das waren so hands-on, wo man gesehen hat, was da passiert ist damit.
0: Aber es gab ja bestimmt auch Sachen, die du dir vielleicht vorgenommen hast, die es vielleicht noch nicht so ganz geklappt haben bis jetzt.
2: Also weißt du, was sagen richtig, also wenn man sich anschaut, wie sich die Innenstadt entwickelt. Mhm. Also ich gehe noch immer durch die Lütjenstraße und sehe immer noch diese Geschäfte, wo ich denke, also wo ich ja irgendwie gedacht habe, als ich da angefangen habe, Mensch, das kann jetzt eigentlich noch nicht so schwer sein. Ich gehe jetzt zu denen hin und sage, ich miete dir das Ding an und wir machen irgendwas rein. Und das ist nicht gelungen. Das ist bis zum heutigen Tag nicht gelungen.
0: Aber warum ist das so? Es gibt doch sogar einen Beauftragten dafür, oder nicht?
2: Naja, also es gibt jetzt, wir hatten einen Leerstandsmanager. Wir haben, also mein ganz objektiv ist es so, das gehört halt jemandem privat und wenn der nicht vermieten will, dann kannst du in einem Augenblick nicht zwingen, freies Land. Aber was glaube ich richtig ist und das habe ich jetzt schon nochmal gemerkt, ist, also ich werde jetzt auch wieder einen Innenstadtbeauftragten mit benennen. Also weil das merke ich in der Innenstadt, das sind so viele Interessen und so viele Akteure und ich steige ja manchmal selber nicht mehr durch, wer in meiner Verwaltung für was da genau zuständig ist. Und da brauchen wir jemanden, der die Fäden da echt nochmal zusammenzieht. Und also da gibt es schon was. Also das, also jetzt, als ich als Allegra jetzt da rausgegangen ist, da hat mir echt das Herz geblutet. Und da habe ich echt gedacht, mein Gott, die Kollegin Fässer, die hat so tapfer da gekämpft und hat immer noch mal geschaut. Und jetzt sozusagen das als Ergebnis, also das ist sicher nicht was, wo ich jetzt selber damit zufrieden wäre, wie das gelaufen ist. Und andere Sachen in der Innenstadt, gibt ja auch sagen, also wenn wir machen jetzt ein paar Tagen da die Stadtbücherei auf, das wird richtig super.
0: Aber da frage ich mich ja auch immer, ja, wir haben die neue Stadtbücherei, aber da steht ja die alte quasi leer.
2: Ja, aber das, also da gibt es schon jemanden, also der ist froh, dass wir sogar rausgehen. Der macht also der macht ein Ärztehaus hin. Also, aber es ist schon, also ich glaube, du hast schon völlig recht. Ich glaube aber insgesamt ist, wenn wir in der alten Stadtbücherei geblieben wären, dann hätten wir irgendwann das Problem gehabt, dass sich dieses Konzept, ich gehe in einer Bücherei, leihe mir ein Buch aus und gehe wieder nach Hause. Ich glaube, das ist irgendwann endlich. Sondern wir brauchen eine neue Idee, das, was die ja damit entwickelt haben. Also dieses dritte Ort, ein Ort, wo man sich treffen kann. Ein Ort, wo man sozusagen sich treffen kann, ohne dass man konsumieren muss. Ein Ort, wo sich insbesondere junge Menschen treffen können.
1: Das denke ich auch.
2: Und das ist das, was da in der Wasbecker nie geklappt hätte. Und irgendwann wären halt die Ausleihzahlen erodiert und immer weniger. Und dann stellt sich irgendjemand die Frage, ja, für wen macht man denn das noch? Also jetzt wäre noch, also sagen so, früher hat man noch viele Reiseführer ausgeliehen, macht auch keiner mehr. Und dann hast du irgendwie nur noch die Kinderbücher. Also ja. Ich glaube, das ist jetzt einfach das Wichtige.
0: Das stimmt, man braucht solche Erlebnisorte.
2: Genau,
0: ne?
2: Also, ja.
0: Und das, ich glaube, das soll da ja auch eine Bühne oder so geben, wo, für Lesungen zum Beispiel oder so. Also sowas braucht man natürlich, das stimmt. Ich würde sagen, wir sprechen gleich weiter, hören jetzt aber erstmal ein bisschen Musik. So, und du hast es eben uns schon erzählt, was es für Musik ist, die du dir heute ausgesucht hast.
2: Ja, ich habe, der Sommer ist ja ein bisschen vorbei und für mich war es ein kleiner Konzertsommer. Ich habe 3 wunderbare Konzerte erlebt und ich habe aus jedem der Konzerte euch einen Musikvorschlag gemacht. Jetzt weiß ich nicht, in welcher Reihenfolge du das abspielst.
0: Ich sag mal so, wir starten mit einem Konzert. Das war wahrscheinlich das letzte von denen, das du gesehen hast.
2: Ja, von Toten Hosen. Ja, Toten Hosen. 11. Juli, mein Geburtstag. Im Olympiastadion in Berlin. großartiges Konzert. Also ich mag die Toten Hosen und ich finde ja, die geben einen echt richtig, richtig Gas. Und es war ja mit Versöhnung mit den Ärzten. Der Fahrer Noralab war mit.
0: Stimmt.
2: War mit auf der Bühne. Also großartiges Berlin-Wochenende mit meinen Jungs und im Olympiastadion.
0: Sehr, sehr schön. Dann hören wir jetzt die Toten Hosen mit dem Song, was früher einmal war.

0: die Toten Hosen hier beim Freien Radio Neumünster in der Sendung Dialog mit dem UB. Ja, und Daphne?
1: Ja, ich darf jetzt weitermachen.
0: Du darfst weitermachen. Du bist ja unsere Sportbeauftragte hier quasi im Radio. Ne, ist egal, in welcher Sendung das ist.
1: Super.
0: Wenn du sportlich fährst, bist du nicht weit. Und so ist es auch heute. Du hast ein paar Fragen ja, aus dem Sportbereich.
1: Ja, genau. Man sieht dich ja häufig bei Sportveranstaltungen. Ja. Was hast du selbst an Sport gemacht?
2: Also, heute bin ich mit dem Fahrrad schon mal hierher gekommen.
1: Das habe ich gesehen.
2: Das ist schon mal Punkt eins, was ich
1: deswegen gemacht. Kannst du auch den Radweg auf dem Großflecken sehr gut beurteilen.
2: Genau, deshalb das Punkt eins. Sondern heute war Punkt zwei, was ich heute bisher gemacht habe. Ich mache in der Früh, wie heißt das, Calisthenics, also mit so Körper, also vor YouTube irgendwelche.
1: Fernsehsport.
2: Naja, sagen dann Liegestützen und so weiter. Ja. Also das ist sagen, die zwei Sachen habe ich, also 20 Minuten in der Früh und jetzt mit dem Fahrrad hergefahren. Was ich sonst als Sport mache ist, ich habe einen Personal Trainer, bei dem bin ich alle zwei Wochen, bei Timo Zabe. Und das ist, also da habe ich so ein bisschen Workout, aber der redet mit mir auch sozusagen so viel, weißt du, so Ernährung und dass ich so ein bisschen auch da mal, sagen, mich selber da reflektiere. Das tut mir echt richtig, richtig, richtig gut.
1: Ja.
2: Also sagen, deshalb das alle zwei Wochen. Und dann, also sagen, in der Früh mache ich ja, also sagen, dieses Calisthenics. Abends mache ich dann tatsächlich, habe ich mir jetzt auch neu angewöhnt, immer 20 Minuten Yoga. Also ich weiß nicht, ob du das als Sport, die einen sagen so, die anderen sagen so, ich würde
0: Schach soll auch Sport sein.
2: Genau. Aber das ist so eher meditativ. Also das finde ich sozusagen so ein bisschen runtergekommen. Und dann, was da triffst, also ich bin ja viel gelaufen und ich konnte dieses Jahr, da wirst du jetzt gleich scharf nachfragen, ich konnte den Häusenköstelauf nicht laufen, weil ich mit den Meniskus und die Bakerzyste irgendwie eine Entzündung hatte. Deshalb war ich tatsächlich, also fast seit Ostern von Laufen weg.
1: Da
2: hat man dann so nach Ostern ziemlich meine schlechte Laune gemerkt, weil ich das vermisst habe. Und jetzt habe ich auch angefangen, Fahrrad zu fahren. Und jetzt bin ich richtig begeistert, weil, wie ihr ja wisst, also ich bin ja kein geborener Neumünsteraner. Ich bin ja sagen, in der Wahl und mit dem Amt in die Stadt gekommen und meine Grenzen waren immer die Stadtgrenzen gewesen. So, wenn ich dann schon mal in Bordesholm war, war das schon eine weite Fahrt für mich. Und jetzt habe ich mit dem Fahrradfahren tatsächlich so, also wirklich auch sagen, die Umgebung von Neumünster kennengelernt und sozusagen immer wieder mal in Aukrug oder dann der Bönnebüttel raus. Und ich bin ja, also jetzt, ich war erst nur begeistert von Neumünster als Stadt, aber jetzt habe ich echt nochmal dieses Umland kennengelernt mit den Fahrradfahren damit. Aber ich darf jetzt wieder langsam zum Joggen anfangen.
1: Also sehr gut.
2: Komm ich wieder zurück.
1: Ja, und in den Sportvereinen, im Kreissportverband und auch in der Politik ist immer wieder von der Sportstadt Neumünster 2033 die Rede. Was bedeutet dieses Ziel konkret für den Sport in Neumünster? Und auf welchem Stand ist der Sportentwicklungsplan aktuell? Was ist bereits umgesetzt? Was steht noch aus?
2: Also ich glaube, was ja wichtig ist, ist, was wir als Stadt machen können und machen sollen, ist Infrastruktur für Sport zur Verfügung stellen. Und da merken wir schon, da investieren wir schon richtig mit rein. Also sagen, ich habe jetzt im Sommer dieses Jahr die Dreifeld-Sporthalle in der Freiherr von Stein und dann Klaus Groth bauen wir ja die abgebrannte neu. Also ich glaube, das ist jetzt eine wichtige Aufgabe von der Kommune, von unserer Stadt, ist diese Infrastruktur zu haben. Und ich glaube, was jetzt sozusagen wirklich nochmal die Aufgabe ist, wie schaffen wir sozusagen diese regionalen Sportzentren? Also wie kriegen wir das mit hin? Und insbesondere gerade Vereine haben ja oft einen Investitionsstau, den wir damit haben. Also das ist sozusagen ein Punkt. Und weißt du, was mir sagen nochmal jetzt im Sommer nochmal am Herzen gelegen ist? Ich weiß nicht, ob ihr das mitgekriegt, die Öffnung von Sportplätzen und Schulhöfen für die Kids. Mhm. Also das ist schon meine Grundüberzeugung. Also wenn wir hergehen und so viel auch in Infrastruktur rein investieren, dann müssen wir auch schauen, dass die wirklich genutzt wird. Also da Mühlenhof kennt ja irgendwie jeder damit. Also das geht eigentlich nicht, dass wir die dann absperren. Also ich weiß, das ist oft nicht ganz einfach wegen Vandalismus und Vermüllung und so weiter. Aber das hilft ja nichts. So wie so unsere Sportstätte, wie so ein Bonbonladen, den sperren ihn zu und dann wird er einmal die Woche aufgemacht und alle dürfen mal riechen. Sondern das Zeug muss genutzt werden. Und das, glaube ich, ist mir, das ist auch nochmal so ein Prozess, den wir mit haben.
1: Können die Vereine sich denn so ein bisschen Hoffnung machen, dass es vielleicht auch in den Sommerferien mit den Sporthallen mal so klappt?
2: Also ich will das Schritt für Schritt machen. Also ich hab viele Freunde in Dänemark und ich frage die ja immer, sag mal, wieso seid ihr so verdammt stark im Handball?
1: Weil wir Tag und Nacht Handball spielen dürfen.
2: Genau, weil sie tatsächlich Tag und Nacht Handball spielen und weil sie halt so ein Prinzip haben, dass du wenn du in Dänemark bist, da ist eine Sporthalle offen und da kommst du rein und spielst einfach. Und nicht spielst einfach, sondern dann sind dann auch Trainer und so weiter. Und das ist jetzt, that's a dream, aber das ist natürlich so eine Idee, wie öffnen ist. Natürlich kann ich jetzt nicht hergehen und jede Schulsporthalle aufsperren und jeder rennt da rein und raus. Aber also wie kriegen wir das weiter geöffnet? Das ist schon richtig, richtig wichtig. Was wir ganz ehrlich sagen müssen, ist, wir sind als Stadt so blöd, pleite. Und wir würden da viel, viel mehr gerne machen, aber das ist immer auch eine Frage, wie kriegen wir Geld mit, kriegen wir Geld mit dahin? Aber ich glaube, Sport ist da schon ein ganz, ganz wichtigen Bereich, den wir mit aufnehmen können. Aber deshalb, sowas will ich dann auch mit den Vereinen zusammen machen. Aber diese Idee, wie öffnen wir was, dass es genutzt wird und dass wir es zur Verfügung stellen, das ist schon so ein Grundprinzip, was ich gerne weiterverfolgen würde.
1: Jetzt hast du ja gerade eben schon selber die Klaus-Groth-Schule einmal angesprochen. Die Sporthalle, ich habe extra nochmal nachgeguckt, ist 2021 abgebrannt. Das ist ja jetzt eine ganz schöne Zeit, die Schule quasi den Sportunterricht überbrücken musste.
2: Ja, also das hat, also in der Marke ist ja komplett, hat viel zu lange gedauert. Und da leiden wir ja auch immer daran, wie lange manche Entscheidungen und manche Prozesse in Deutschland mit brauchen. Und das hat erst was mit dem Geld gewesen. Und dann ist es auch nicht ganz einfach, damit zu bauen. Also das hat lange, lange gedauert. Aber jetzt wird's ja gebaut. Und weißt du, also was ich ja dann an der Groth auch gut gefunden habe, also die haben das überbrückt, aber die haben das ja total smart überbrückt.
1: Ja, total klasse, also, hat das gemacht.
2: Also fand ich auch, also wenn dann erzählt wird, ja, wir haben dann Tennis gespielt und sind da mal hingefahren. Und also eigentlich war dann immer sozusagen so aus der Not eine Tugend machen. Also wie kommt man auch mal raus aus denen, ich bin hier in meiner Halle und laufe im Kreis und mache Liegestützen oder so. Und das finde ich, also vielleicht, das sollte man uns noch viel bewahren, weil das ist ja gerade, weißt du, wir kriegen jetzt den Ganztag, wir müssen ja schauen, auch Sportstadt, dass unsere Sportvereine auch weiter Nachwuchs mit generieren. Und wenn die Kids künftig den ganzen Tag in der Schule sind, dann gehen sie abends nicht nochmal zum Sportverein. Und wie kriegen wir das besser verzahnt? Das ist, glaube ich, schon, das macht schon richtig, richtig Sinn. Aber das ist klar, also es dauert, da sind wir in Deutschland echt zu langsam. Also wir schauen im Benchmark, sind wir im Vergleich zu den Kommunen, sind wir nochmal schnell, aber es dauert eigentlich zu lange. Also das kannst du ja nicht, also ist an ganz vielen Stellen sieht man das.
1: Ja. Und dann haben wir ja auch unsere alte Dame, die KSV-Halle. Ist ja immer sehr umstritten, ist ja baufällig. Das beste Beispiel ist, als bei einem Punktspiel mal die Lampe runtergekommen ist.
2: Oh, wow.
1: Und wir haben ja auch hier und da echt technische Probleme in den Sporthallen. Wie kann man das abstellen? Hast du da eine Idee oder schon eine Vorstellung?
2: Also ich glaube, wir müssen uns um die KSV-Halle müssen wir uns echt nochmal anschauen damit. Also und zwar ist ja die Frage, wie ertüchtigen wir die? Also was kann man machen? Also das eine ist, die Lampen fallen runter. Was ich ja noch für Sport mache, ich besuche ja immer Sportvereine und also ich habe so Handyball mal mitgespielt und wir haben uns ja auch in Sportstätten mitgetroffen und ich habe auch mal in der KSV-Halle Handball gespielt. Das ist ja ein Mörderboden.
1: Hallo, das ist unsere Waffe.
2: Das mag für die Heimspiele, aber was ich glaube, was mal richtig ist, ist, man sollte mal ernsthaft die Diskussion sein, müssen wir oder ist es nicht vernünftig für die KSV-Halle mal mehr in die Hand zu nehmen, als nur zu flicken, dass man da ordentlich mal wieder auch spielen mit kann. Ich glaube insgesamt, sind wir ja schon noch dabei, braucht man noch eine weitere Halle. Das finde ich, ist auch ein richtiges Konzept damit, aber da braucht man auch Rahmenbedingungen. Also ich hatte ja zum Beispiel auch gehofft, dass sich Hamburg für die Olympischen Spiele entschieden hätte. Wenn es dann Hamburg-Kiel gewesen wäre und da geworden wäre, da hätten wir schon verdammt gute Argumente gehabt, dass wir da auf halber Strecke die richtigen Infrastruktur mitbrauchen. Aber vielleicht, also vielleicht, wir müssen uns auf sowas sicher auch vorbereiten, weil wir können das nicht alles aus eigener Kraft stemmen damit.
1: Mhm. Genau, das ist auch tatsächlich so meine nächste Frage. Inklusionssport in Neumünster. Wie gut ist Neumünster aufgestellt? Und zum Beispiel, wenn wir jetzt wieder die KSV-Halle haben, also wir hatten ja da das Spiel von den Gehörlosen zwei, dreimal schon. Und mir tat das echt total weh, dass man Rollstuhlfahrer sagen muss, sorry, ihr könnt hier nicht rein.
2: Ja, geht gar nicht.
1: Weil wir haben ja einfach keinen Platz. Wo sollen wir die Rollstühle hinstellen? Ne? Genau, also was bedeutet Inklusionssport für Neumünster?
2: Also ich war jetzt ja neulich beim VfR, die haben ja auch so eine Inklusionsveranstaltung mitgemacht. Also ich hatte total hohen Respekt, wie viel unsere Vereine im Augenblick da machen, um Inklusion mitzumachen. Und ich war bei Handyball, habe ich mal mitgespielt in der
1: IGS, was,
2: in der IGS, genau. Damit. Also erstens, ich glaube, sagen, Sport ist was, wo man Inklusion richtig, richtig gut machen kann. Ich glaube auch, dass sagen wir an vielen Stellen uns dieses Thema Barrierefreiheit da noch mit fehlt. Und gerade bei der KSV-Halle ist es ja irgendwie so auch die Frage, also muss man sowas und ist es nicht vernünftig, sowas anzupacken, weil das geht nicht. Und ich bin ja ganz regelmäßig mit Tanja Scholz in Kontakt, die jetzt letzte Woche Weltrekord.
0: Genau, die war jetzt sehr erfolgreich dabei.
2: In der Türkei geschwommen, wie war Granate, gell? Und die mir dann sozusagen so schildert, weißt du, was wir ja nicht sehen, die wir eben sagen, nicht Handicaps oder sagen, nicht behindert sind, dazu, wo wir dann irgendwie hergehen und sagen, aber die sehen das. Und ich glaube, das ist schon, also da müssen wir schon, also wir müssen auf alles, das, was wir neu machen, müssen wir es ordentlich mal mitdenken und dürfen es nicht vergessen. Und alles, wo es alt ist, müssen wir jetzt irgendwie Schritt für Schritt das mitmachen. Manchmal eine pragmatische Lösung. Aber das ist klar, in der KSV-Halle, da ist ein Rollstuhlfahrer und du kannst ja sagen, kannst das Spiel nicht anschauen. Also das ist ein No-Go eigentlich damit. Also komplett richtig, ja.
1: Ja, du bist ja nun häufig auf Sportveranstaltungen, hast ja eben auch schon gesagt, wir haben uns da auch schon getroffen. Du hast jetzt sogar die Badminton-Mannschaft von Blau-Weiß-Wittorf nach Dresden zur deutschen Meisterschaft begleitet. Was versprichst du dir davon? Was bedeutet diese Nähe vom Sport für dich? Und was nimmst du davon, von diesen Veranstaltungen mit in deine politische Arbeit?
2: Also erstens mal macht mir das riesig Spaß.
1: hört sich gut an.
2: Also das ist schon sozusagen der Hauptpunkt. Also wenn ich zu so Sportveranstaltungen gehe, dann suche ich mir die schon immer aus und sage, Mensch, auf was habe ich denn wirklich Lust? Und ich habe so ein bisschen diesen Punkt, ich möchte alles mal kennenlernen. Ich war auch beim Schachspielen schon gewesen, in Gardeland.
0: Sehr gut.
2: Habe ich mitgespielt. Also es geht ja um zwei Sachen. Das eine ist, ich kriege dann sozusagen schon mit, wo drückt der Schuh im Sport. Aber weißt du, ich kriege ja viel anderes auch mit. Also was mir ja wichtig ist, ich will ja von Menschen ungefiltert erfahren, was bewegt die. Und bei vielen ist es so, wenn ich mich mit zu denen irgendwie hinsetzen würde, das wäre ja auch irgendwann mal anstrengend und dann da oben. Aber wenn du irgendwie Handball mit denen spielst und dann irgendwie, dann auch kommst du ja da auch irgendwie näher. Du hast sofort das Sport, immer das Du sofort. Und du bist dann eben, ich bin ja dann eher mal nicht der Oberbürgermeister, sondern ich bin ja der, mit Badminton spielt dazu. Und das ist, glaube ich, sagen, das ist das, was ich dann erlebe und sozusagen so ein bisschen dann auch mitkriege, was bewegt die Stadt und was bewegt vielleicht nur mich. Und ich glaube, es bewegt alle, aber es bewegt irgendwie gar keinen. Und dann wird man da schon nochmal ganz gut geerdet damit.
1: Ja, und es ist ja auch eine tolle Mannschaft. Und immer eine tolle Veranstaltung.
2: Ja, mein Blau-Weiß, also sagen wir nicht. Also das, im Fanbus bis Dresden, das war schon, fand ich, also das war schon ein Highlight damit. Die sind auch dieses Jahr wieder gut aufgestellt. Also,
1: ja, sie haben das erste Spiel hier schon gewonnen.
2: Ja, Pflichtsieg. Pflichtsieg auswärts, aber sind ja ganz zuversichtlich, das macht ja Spaß.
1: Genau, eine Frage habe ich noch, bevor wir dann wieder Musik hören. Wenn jetzt die Minijobs abgeschafft werden oder deutlich irgendwie eingeschränkt werden, wäre das aus deiner Sicht ein Problem für die Sportvereine? Und was für Auswirkungen befürchtest du?
2: Boah, also das ist ein gutes Thema. Also natürlich ist Minijobs im Augenblick eine Möglichkeit, wo viele Vereine für kleines Geld Leute sagen, mit beschäftigen, ehrenamtlich mit beschäftigen. Und wenn die Minijobs abgeschafft werden, wird das teurer. So, was wir da schauen müssen, ist, wie wir damit umgehen. Also sagen, Ressourcen ist schon richtig. Ich muss umgekehrt dir sagen, jetzt politisch auch in meiner Herkunft mit diesen Ausweiten der Minijobs bin ich politisch nie wirklich glücklich gewesen. Also ich fand die Idee richtig, aber ich habe jetzt gerade zwei Bürgerinnen da gehabt, die haben ihr Leben, also die haben jetzt die letzten 10 Jahre Minijob gemacht, jetzt haben sie die erste Rentenabrechnung gekriegt, die kriegen dafür 5 Euro Rente. Also und das ist natürlich so mit Minijobs, du hast erstmal ein bisschen Geld in der Hand und das wirkt ganz gut, aber viel ist nicht dahinter. Also deshalb glaube ich, ist sozusagen, ist diese, also müssen wir da schon Antworten geben. Aber wie kann ich dir jetzt, also das wäre jetzt nicht spontan. Wir hatten ja so eine Diskussion gehabt bei der Musikschule ja auch.
1: Ja.
2: Da ging es ja um dieses Herrenberger Urteil mit Scheinselbstständigkeit und so weiter. Und da war dann auch der Punkt gewesen, dass Musiklehrer deutlich teurer geworden sind. Und da haben wir auch dann eine finanzielle Lösung finden müssen. Da kann man nicht alles mitmachen, aber die muss man ernsthaft diskutieren. Aber ich finde, sagen wir mal, wenn jemand dann was mitmacht, dann also müssen wir schon irgendwie so Strukturen mitmachen. Also deshalb kann das schon schwierig werden, das glaube ich schon. Oder wie siehst du, bist ja noch da näher dran. Also das ist schon tricky, oder? Was da jetzt?
1: Ja, total, weil ich glaube, Sportvereine können sich gerade aktuell gar keine festen Mitarbeiter in dem Rahmen so leisten.
2: Ja, ja.
1: Und mit einem Minijob kann man ja noch mal ein bisschen was auffangen. Aber natürlich, wenn man natürlich weiterschaut, so mit der Rente und so, da stimme ich hier natürlich vollkommen zu. Das ist also, jetzt nicht so.
2: Aber es ist gut, dass du anschaust, weil da müssen wir jetzt echt nach vorne denken, wie man damit umgehen können, damit, ja. Schon richtig.
1: So, Simon, Musik.
0: Da fragst du den Falschen.
2: Song Nummer zwei.
0: Ich würde sagen, die kommen aus Bayern.
2: Die Bayern. Labras Banda.
0: Ja.
2: Kennt ihr die?
0: Vom Namen her zumindest, ja.
2: Sagen, also ja. Labras Banda kommen, also sagen, eine bayerische, wie nennt man das?
0: Brassband.
2: Brassband, ja. Mit ziemlich viel Blasmusik.
0: Ja.
2: Der Song heißt Schöner Dog, also schöner Tag, würde man hier an der Schwale sagen. damit. Ja, genau. Und ich, also was irgendwie, ich mag die ganz gern und ich habe so eine Holsteiner Fancrew, die habe ich davon überzeugen können. Und die habe ich in Lübeck vor ein paar Wochen gesehen.
0: Dann von Lübeck quasi.
2: Von
0: jetzt nach Neumünster damit.
2: Yes.
0: Yes.

0: Ja, nicht ganz so Neumünster-typische Musik, würde ich jetzt mal sagen.
1: Hast du Tuba gehört?
0: Ja, auf jeden Fall.
1: Stark, oder?
0: Ja. Ich wolltest du gerade sagen, die hast du gespielt.
1: Nein. Also, das würde ich mir nicht zutrauen. Aber ich hab mich wie in meiner bayerischen Altheimat gefühlt.
0: Das freut uns. Und ist ja auch passend, ne, jetzt zur Oktoberfestzeit. Also
1: genau.
0: Quasi unser Uzapf ist hier jetzt im Freien Radio noch mit
1: richtig,
0: gewesen.
1: Richtig.
0: Ja. So, wir haben eine Frage tatsächlich bekommen von einer Hörerin, die ich jetzt einmal gerne vorlesen möchte. Die Hörerin schreibt: Ich wohne seit 4 Jahren in Neumünster in der Innenstadt, bin zugezogen wegen der Arbeit. Ich finde es erschreckend, wie wenig bezahlbarer Wohnraum angeboten wird. Unter bezahlbar verstehe ich nicht nur, dass die Kaltmiete stimmt, sondern auch die Nebenkosten. Wenn ich die Wohnung im Winter so heize, wie es vonnöten ist, habe ich eine Nachzahlung, die sich gewaschen hat. Der Wohnungsmarkt gibt nur ein Entweder-Oder her. Entweder frieren, aber gerade noch bezahlen, oder nicht frieren, aber nicht mehr bezahlbar. Wo sollen mein Mann und ich abbleiben, wenn es so weitergeht? Was wir brauchen, sind verbindliche Zusagen und keine Absichtserklärungen. Deswegen von mir die Frage: Wann wird der soziale Wohnungsbau ernsthaft vorangetrieben, damit vom Einkommen etwas übrig bleibt fürs Leben?
1: Ja, das sind zwei Sachen damit. Also erstens, ich kann das total nachvollziehen, das ist ja an ganz vielen Stellen so, dass dieses Thema Wohnen einen immer größeren Anteil von den eigenen Kosten mitfrisst. Mhm. Also uns geht es im Vergleich noch zu anderen, also wenn es in Hamburg oder Kiel vergleicht, geht es uns hier noch gut. Aber es ist trotzdem richtig, richtig, richtig schwierig dazu. Also an der Stelle zwei Sachen, die eine zentrale Rolle spielen, also sozialer Wohnungsbau. Erstens, überall da, wo wir bauen lassen wollen und wo wir als Stadt Einfluss haben, legen wir stark Wert darauf, dass es auch einen Anteil sozialen Wohnungsbau gibt. Also als Beispiel, wenn wir jetzt sagen, zum Beispiel das Thema Parkcenter mitnehmen, Innenstadt. Also
0: genau, auch wieder Leerstand.
1: Leerstand, sagen, ich meine, da sind wir jetzt als Stadt in die Verantwortung gegangen und meine Idee ist, dass dort Wohnraum entsteht, dass dort und auch bezahlbarer Wohnraum. Ich sage auch, sagen wir es auch sozusagen auch andere, aber auch bezahlbarer Wohnraum. Das ist eine. Und das Zweite, was die Bürgerin sagt, ist tatsächlich ein richtiger Punkt, dass man hergeht und sagt, wir haben gerade in der Innenstadt oft Bestand, der uralt ist, der nicht saniert ist und wo uns die Nebenkosten doch die Decke rennen. Also ich habe ja selber mal in meinen ersten Monaten in Neumünster in der Feldstraße gelebt. Da zahlst du 5 Euro für einen Quadratmeter kalt. Ja, super. Aus Hamburg kommen wir gedacht, was ist denn das? Also, aber als ich dann sozusagen die Nebenkostenabrechnung gesehen habe, habe ich gedacht, puh, also da würde ich hergehen und sagen, und das sagen wir ja dann die Bewohner auch, wir würden eher, sagen wir mal, sagen 6 oder 7 Euro zahlen, aber hätten dann, weil wir ordentliche Fenster haben, andere Nebenkosten. Und ich glaube, das ist der zweite Bereich, dass wir hergehen müssen und den Bestand sanieren müssen. Jetzt ist es ganz objektiv so, wir haben die WOBA und da können wir jetzt, also weiß ich ja, dass die jetzt das auch gerade Feldstraße jetzt nochmal ein großes Sanierungsprojekt machen. Wie machen wir da? Kriegen wir einen richtigen Standard hin? Und bei vielen Privaten haben wir nicht den Zugriff mit drauf dazu. Aber das ist sozusagen das Zweite. Also erstens mal neuen sozialen Wohnungsbau mit schaffen. Punkt 1, das wollen wir mitmachen. Und das Zweite ist Bestand sanieren, dass sozusagen, dass wir die Nebenkosten damit in den Griff kriegen. Jetzt könnte man auch sagen, Innenstadt ist zum Beispiel, der Meister ist ja, Fernwärme ist da, ganz gutes Netz mit dabei, da sind wir ja dabei, das Fernwärmenetz zu erneuern. Da hoffen wir, dass das sozusagen auch alles mitgeht dazu. Aber das ist schon ein Riesenthema, ja.
0: Das wird wahrscheinlich die einzige Hörerin sein oder so, die jetzt dieses Problem hat. Oh, Miete ist sehr teuer oder die Nebenkosten sind sehr teuer. Gibt es irgendwie eine Möglichkeit, wenn man irgendwie davon betroffen ist und echt Angst hat mittlerweile ja vielleicht, dass man sich echt nicht mehr das Leben leisten kann, weil alles zu teuer ist? Kann man sich irgendwo bei der Stadt dran wenden und Hilfe bekommen?
1: Also es sind ja zwei Sachen. Also was ich jedem immer mal rate, ist gerade bei Mieten, also im Mieterschutzbund, die können da, also die sind da echt immer richtig gut aufgestellt. Und dann ganz deutlich, also es muss keiner sozusagen ohne Alternative aus einer Wohnung mit raus. Also das, da haben wir ja auch mit Diakonie und so, da haben wir Anlaufstellen. Mhm. Also wenn das wirklich richtig, richtig ernst wird, frühzeitig darauf zukommen, damit, was wir damit mit aufnehmen. Also das ist, aber das ist auch, also ich merke das ja auch, ich habe ja sagen, diese Bürgersprechstunden und also ich kriege da ganz, ganz, ganz viele Anfragen, die zu mir kommen und sagen, Herr Bergmann, haben Sie nicht eine Wohnung für mich? Das ist mittlerweile, also das sind immer die, wo jetzt meine Mitarbeiterinnen und Mitarbeiter sagen, da macht es keinen Sinn, mit dem Bürgermeister zu reden, weil der hat auch nicht die Wohnungen damit. Also ganz offen, was wir als Schwierigkeit im Augenblick haben, es wird zu wenig gebaut. Also das ist im Augenblick, also wir haben genügend Bauland, Baugrund, da würde einiges mitgehen, aber im Augenblick ist Bauen so teuer, dass dann genau diese Schwierigkeit auftritt. Du kannst zwar irgendwie neu bauen, also sagen, aber wenn du dir das dann nicht leisten kannst, dann ist das alles obsolet dazu.
0: Ja. Und ich glaube, das sind allgemeine Probleme, die ja nicht nur Neumünster betreffen, sondern ja in der ganzen Bundesrepublik der Fall sind, dass Bauen teuer ist und überall aktuell nicht so viel gebaut wird, wie es eigentlich sein müsste. Ne?
1: Ja. Also das ist eine strukturelle Frage. Also was da zum Beispiel nochmal dazu kommt, also die sind zu zweit, oder? Habe ich das? Ich hätte jetzt interpretiert ein junges Paar, was hierher sagen gekommen. Jetzt weiß ich nicht, welche biografischen Entwicklungen wir machen. Also wenn das jetzt das average junge Paar in Neumünster ist, die sind jetzt in der Innenstadt und sie werden irgendwann vielleicht eine Familie gründen, vielleicht nicht, aber sagen wir mal, sie Familie gründen, dann ist zum Beispiel der nächste Schritt, wie gelingt es uns? Wir haben ganz viel Einfamilienhäuser in Tungendorf, in Gardeland, in der Gartenstadt und so weiter. Wie kriegen wir da den Generationswechsel hin? Also das genau, also dass wir müssen nicht noch bauen, sondern wie gelingt es uns, das Haus, wo eine Seniorin allein in Gardeland lebt, was zu groß ist, nicht barrierefrei, haben wir gerade diskutiert, wo Barrierefreiheit auch gar nicht finanzierbar ist. Wie gelingt es für uns dazu, dass so eine Seniorin hergeht und sagt, ich kriege eine kleine, barrierefreie Wohnung in der Innenstadt, wo die Ärzte in der Nähe sind oder Supermarkt in der Nähe ist. Und wie kriegt so eine Familie, die wir jetzt hier haben, bezahlbar dieses Haus in Gardeland, wo sie dann... Und das ist, glaube ich, so was... Also da müssen wir auch immer schauen, dass wir nicht immer glauben, bauen, sondern also wir haben...
0: Vorhandene Mittel benutzen.
1: Sondern wie nutzen wir das sozusagen und wie gehen wir das auf? Und das ist, glaube ich, da bedarf es so sagen, intelligenter Lösungen. Das können wir nicht alles steuern, aber Pax Center als das Beispiel, da ist ja neben sozialer Wohnungsbau, glaube ich, Barrierefreiheit für Senioren, dass man eben, dass diese, weil das sind ja oft die älteren Leute sagen, wie komme ich, ich habe im Spiegel geschaut.
2: Nein, ich muss so ein bisschen beim Parkcenter immer so ein bisschen spunzeln jetzt als Wohnbau. Ich habe halt immer in Erinnerung, wie man die Rolltreppe da hochfährt. Ich habe mir jetzt gerade mal bildlich vorgestellt, wie man barrierefrei über die Rolltreppe hochfährt. Also, deswegen musste ich so lachen.
0: Ins Parkhaus kam man immer mit dem Einkaufswagen.
1: Genau, das Parkhaus, das gruselige Parkhaus. Aber das ist, glaube ich, so diese Antwort, wie sich Neumünster da wandeln wird. Und das ist, glaube ich, die Antwort. Also die Idee jetzt sozusagen in der Maßgabe, dass die Seniorin aus Tungendorf findet eine barrierefreie Wohnung im ehemaligen Parkcenter, dann im Parkloft. Oder, und diese junge Familie, die hier gefragt hat, findet ein kleines, schönes Haus in Tungendorf. Und in der Innenstadt wird saniert. Ja,
0: okay. Das ist Zukunft, aber... Wir sprechen die ganze Zeit über Barrierefreiheit in dieser Sendung, das ist ja schon so durchgängig quasi. Und Barrierefreiheit, da geht es jetzt auch auf den Großflächen, glaube ich.
1: Habt ihr schon ausprobiert?
0: Nee, aber erzähl mal, was ist da, also da wurde geschliffen, habe ich gehört.
1: Ja, also der Fall ist, ich war ja auf Sommertour und da war ich auch in der Innenstadt. Und also das ist ja, ich laufe da dauernd drüber und irgendwie nervt mich das immer, aber mir fällt das nicht so auf. Und das war wirklich beeindruckend. Da ist eine Frau zu mir gekommen, die hat gesagt, Herr Bergmann, bitte machen Sie was mit diesen Großflecken, weil die hat Arthrose oder sowas gehabt und ist mit dem Rollator da gefahren. Und dann hat sie versucht, dazwischen diesen, das sind ja so ein paar so Schienen, aber der Rollator ist zu breit. Und wenn du Arthrose hast und über diese Steine rüttelst, das muss ja höllisch wehtun. Und dann habe ich jetzt gesagt, jetzt reicht's mir aber mal. Also was können wir machen? Und Dann bin ich praktisch zurück Richtung Rathaus gegangen und dann ist mir Jan Duwe, also der Leiter unserer Tiefbau, der hier das Stockwerk drüber uns bei den Devil's Breakfast.
2: Genau.
1: Richtig. Und dann habe ich gesagt, Jan, sag mal, können wir da nicht irgendwas machen? Also es war so. Und dann hat er gesagt, ja, er hat da jemanden, der hat Ihnen das jetzt irgendwie gesagt, wir können das ja mal abschleifen dazu. Und es gibt ja irgendwie so einen Beschluss der Politik, dass man sagt, man holt die Steine raus und dann werden die skalpiert, also sagen und wieder rein. Und wenn wir das machen, da fahre ich mit dem Rollator noch über den Großflecken, bis das ist. Und dann haben wir jetzt einfach gesagt, dann habe ich gesagt, ja, Jan, funktioniert denn das? Und dann so, ja, also in Dings und Rostock funktioniert es. Warum soll es bei uns nicht funktionieren? Und dann sind wir halt hergegangen und haben gesagt, jetzt probieren wir das echt einfach mal aus damit. Und deshalb war jetzt so ein bisschen, dass wir gesagt haben, wir haben jetzt am Montag in der Früh da bei der Heusenstraße 2 so Felder abgeschliffen. Und jetzt, es ist jetzt nicht spiegelblank, soll es ja nicht sein, aber es ist schon deutlich besser. Und jetzt müssen wir es halt mal schauen, ob das sozusagen einen Fortschritt mitbringt, was wir mitmachen. Und dann würden wir das mit aufnehmen. Ich habe danach sozusagen mitgekriegt, dass Mehmet Çelik das ja...
0: In seinem Wahlkampf damals.
1: Ja, genau. Ja. Und also Chapeau Mehmet. Also der hat

0: Webseite und da und um am besten, also nee, am besten, man macht es folgendermaßen, weil also es ist schön, wenn jemand aus einem Radiostudio eine Meinung dazu hat, dazu. Die ist oft sehr qualifiziert, aber manchmal vielleicht nicht so. Deshalb ist am allerbesten erstmal hingehen, dann ist dort ein QR-Code und mit diesem QR-Code kommt man zu einer Befragung und dann kann jeder mal sagen, was er sozusagen davon halt hält. Am besten ausprobieren, Rollator mitnehmen, wenn man hat, oder Kinderwägen, also das ist sozusagen mit, oder heute hat mir einer erzählt, er hat sein Handy da mal auf den Großflecken verloren, weil der so gestolpert ist darüber. Also
1: genau, das geht. Oder auch schon ein Video gesehen auf Instagram, das war dann auch eher so ein bisschen Kritik dazu, aber ein Blindenstock zum Beispiel.
0: Ja, also kann man auch mitmachen. Also, was wir jetzt mal machen wollen, ist, wir wollen jetzt einfach mal ausprobieren.
1: Wir probieren aus, genau.
0: Und wenn, also es kann zum Beispiel sein, dass das anfängt zu glatt zu sein. Dann muss man es nochmal anders auffräsen, weil es soll ja nicht irgendwie, also deshalb sagen, probieren wir es aus, wie wir da eine gute Lösung mit hinkriegen. Und wenn es nicht klappt, ja, dann haben wir es halt mal ausprobiert, aber ich glaube, besser ist, probieren geht über studieren und das
1: bin ich gespannt. Also das ist quasi die Einladung an alle Nürnberg-Seranerinnen und Nürnberg-Seraner ab ins sogenannte Wohnzimmer auf dem Großflächen.
0: Wohnzimmer, genau. Es ist ja viel los zur Zeit. Und schaut euch das mal an damit.
1: So, wir haben noch knappe 10 Minuten. Da möchte ich noch mal kurz ansprechen, den Tierpark Neumünster. Da gibt es ja immer wieder Baustellen, da steht immer wieder in der Kritik. Jetzt hat Frau Kaspari den Tierpark verlassen als Chefin und zuletzt war jetzt auch noch im Gespräch wegen dem Jagdverband oder so, dass die da einziehen sollen. Was kannst du uns sagen? Was gibt's gerade rund um den Tierpark Neumünster?
0: Also ich glaube, das eine ist, also Landesjagdverband haben wir die Idee, dass wir den in die Innenstadt mitbringen. Das ist, glaube ich, auch ganz wertvoll. Tierpark Neumünster ist wirklich eine, sagen wir mal so, das ist wirklich eine sendungsfüllende Thematik, wen man damit machen kann. Also im Augenblick ist es ja so, also es gibt einen Vorstand und im Augenblick wird sowohl ein inhaltliches Konzept als auch ein finanzielles Konzept entwickelt. Und das ist jetzt die Aufgabe des Tierparks. Und dann müssen wir uns das anschauen. Und dann muss man sozusagen als Stadtgesellschaft. Und ich glaube, dass, also sagen, der Tierpark ist ein wichtiger Teil von Neumünster. Und viele haben da sagen, ihre Kindheit mit verbraucht. Ich muss ehrlicherweise sagen, ich sehe das, aber ich sehe es auch so, wie er heute ist. Das ist nicht das, was wir haben wollen. Und deshalb bin ich entweder der Meinung, wir machen wieder dort was tatsächlich einen Wert für alle Neumünsteranerinnen und Neumünsteraner bringt. Und dann kann es sein, dass das Geld kostet. Oder man muss irgendwann auch die Entscheidung fällen, dass man sagt, wenn das nicht gewünscht ist oder nicht möglich ist, ist es die andere Variante. Ich wünsche mir sehr, dass es diese Lösung gibt, dass es wirklich eine Idee gibt, wo sich auch die Stadtgesellschaft hinter so einer Idee mitmacht, weil ich insbesondere, also ich habe das jetzt selber die Woche erlebt, also letzte Woche waren meine beiden Nichten hier zu Besuch, 4 und 7 Jahre alt. Und dann haben wir gefragt, was machen wir denn in Neumünster? Am Großflecken. Und also sagen, da ist dann relativ schnell, ja, du kannst ein paar Spielplätze mit, aber also da ist mir dann schon auch der Tierpark eingefallen, der wertvoll wäre damit und der aus Ort, wo wir irgendwie die Kinder mal davon wegkriegen, nur ins Handy zu schauen und wo man so Natur auch erleben kann, das wäre schon sehr, sehr wertvoll, aber da müssen sich jetzt schlaue Leute in den Kopf machen und dann müssen wir schauen, was wir hinkriegen. Also mein Wunsch wäre, da schon eine gute Lösung hinzukriegen, aber weil so wie er jetzt dahin darbt, und das ist schwierig. Und der Eisbär ist im Augenblick halt eher ein Problem für uns.
1: Also, der Problembär. Mhm.
0: Ja, weißt du, also ja. Es ist ja, also imagemäßig, also es kommen noch viele, aber ich kriege immer wieder Schreiben da von Schulklassen, die sagen, Herr Bergmann, befreien Sie diesen Eisbären. Jetzt ist das, also es ist eigentlich meine Macht, einen Eisbären zu befreien, aber er zieht uns eigentlich runter, weil, also das kannst du heute nicht mehr machen, so eine Lösung.
1: Es ist schwierig, auf jeden Fall. Ja, wir kommen langsam tatsächlich Richtung Ende der Sendung. Wie gesagt, jetzt geht's bald los. mit dem Wahlkampf.

0: Ne? Ist ja nicht mehr ganz so lange. April ist es soweit. Also so ein bisschen warm machen wirst du dich wahrscheinlich schon. Ne?
1: Also meine erstens, wie man mich erlebt, ich war ja vom ersten Tag, war immer mein Ziel, so meinen Job zu machen, dass ich wiedergewählt werde. Deshalb würde ich jetzt mal sagen, ja, Wahlkampf kommt sicher. Aber jetzt mal, also wir müssen jetzt mal alle, also die Menschen haben nicht Bock, dass wir jetzt von September bis Mai Wahlkampf machen.
2: Also, definitiv nicht.
1: Das geht jetzt nicht. Sondern, also es gab so ein paar so Podiumsdiskussionen, wo ich gesagt habe, nee, mache ich jetzt nicht an der Stelle. Also ich mache jetzt meinen Job weiter. Ich mache meinen Job bis ins nächste Jahr hinein und dann machen wir alle wunderbar einen 2 Monate schönen, knackigen, heißen Wahlkampf, wo wir uns die Argumente um die Ohren hauen und wo wir ein Fest der Demokratie machen und wo es viele Kandidaten gibt und viele auch sozusagen, wo man sich das überlegen mit kann und dann machen wir Wahl und dann geht das wieder weiter. Also, aber ich versuche jetzt mal ein bisschen, wir müssen alle ein bisschen runterdimmen damit.
0: Man hat ja immer so ein bisschen Angst, ne? Bei gerade Amtsträgern, dass wenn dann irgendwie eine Wahl vor der Tür steht, dass dann ein halbes Jahr vor oder so auf einmal dann, ach ja, den Job, ja egal, ich muss mich jetzt konzentrieren auf die nächsten 6 Jahre oder so.
1: Ja, nee, genau. Also das chasst sich ja irgendwie so gegenseitig mit hoch. Mhm. Aber also ich meine, deshalb finde ich das ja auch gut, so wie wir das jetzt hier machen. Also dass wir jetzt hier nicht gleich sagen, so, was ist jetzt Kandidat und was ist das Programm, ein Vote Bergmann und so weiter. Sondern lass uns jetzt das einfach nochmal machen. Und die Leute haben keinen Bock, ein halbes Jahr hier Wahlkampf zu machen, sondern die Leute haben Interesse, dass sie sich 4 Wochen, 6 Wochen vor der Wahl mal die Kandidaten anschauen und dann erstens mal immer bei mir bewerten. Die können dann zurückschauen und sagen, hat denn das was gebracht mit dem Bergmann? Was hat er denn hingekriegt? Was hat er nicht hingekriegt? Kann ja jeder sein Urteil mit fällen? Und dann schaut man sich die anderen an und sagt, glaubt man, ob er es besser kann oder ist das nicht der Fall? Also deshalb sagen, schauen wir mal.
0: Genau, aber auch das ist dann Zukunft und ich wette, dann werden wir bestimmt auch so im März oder so uns auch nochmal hier mit ein paar anderen Leuten im Studio treffen und gemeinsam mit Themen diskutieren.
1: Ja, mach das. Also das ist ja fester Demokratie. Also sagen, da ist es ja gut, dass wir das einmal miteinander haben.
0: Ja, danke.
2: Ja.
0: Ich sagen. Dann sagen wir danke, Tobias.
1: Sehr gern.
0: Danke, Daphne.
2: Danke, Simon.
0: Sehr gerne. Und wir haben jetzt nochmal Musik. Und zwar eine schwedische Popband.
1: Genau, direkt aus den Holstenhallen. Es war das bei dem Schleswig-Holstein Musikfestival dieses Jahr das Musical Mamma Mia, was live aufgetragen wurde. Und deshalb einmal aber, Simon, ja gerade für dich, die du in einem besonderen Fable für den Schlager hast. Werde ich nochmal Punkte bei dir machen.
0: Ja, dann hören wir jetzt aber zum Schluss. Und dann sagen wir Tschüss, bis zum nächsten Mal.
1: Tschüss.

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2: 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Los geht's mit Blutsch.

0: Ein aktuelles Wort ist Scum. Proud Scum haben das Stück Suicide gemacht. Das war gerade zu hören. Und nun kommen die Toten Hosen mit O Tannenbaum.
1: Oh.

0: Ich habe gesündigt.
1: Wie das, meine Tochter?
0: Ich bin mit einem Mann nach 10 Minuten gleich ins Zimmer.
1: Habt ihr einen Gummi benutzt?
0: Das schon, Vater.
1: Herr Roddy im Super 3 feucht?
0: Ja, wo ist denn sonst?
1: Dann seid ihr verziehen, meine Tochter.
2: Der Rotim Super 3 feucht heißt Sünde ohne Reue.
3: Eine tote Hose kommt selten allein. Hier ein zweites Erotim Super 3 feucht. Und danach machen wir weiter mit Bucillus Plan A. Sehr schönes Zeugs das.

könnten Saurier sein, was wir gerade hörten. Pterodactyl heißt die Band und das Stück Blue Jay. Revelevance, Die You Zombie Bastards, das ist das, was jetzt kommt. Lasst euch bezaubern.

Das ist kompliziert. Das war Sigurd Slottebreck à la manière de Bourdin. Machen wir weiter mit was Einfacherem. Das heißt Next to You von The Feelers.

It's Jesus and the Jerks. My Eyes. Wo wir schon mal bei Augen waren, passt das natürlich bestens. Weiter geht's mit Osasto Yksi Toista, also 11 Finnen, die singen hier Luotomies.

Auch hier, ein Finne kommt selten allein. Wieder Osastu Yksi Toista, also 11. Lata Peiset vom Album Sanaton Kau.

Ein Orakel in Instrumental war gerade von Rosen und Gomorra zu hören. Und Molehill Rockers, das hören wir jetzt, das kommt von Tonsteine Scherben.

Eyes of Shiva, das waren die, die wir gerade hören konnten. Und die sangen hier Essence. Weiter mit The Freeze, Violent Arrest.

sind so ein bisschen hier im harten Turnus. S. Chapel haben gesungen The Battle Aches. Und Oma Hans bringt es hier auf heilbringendes Urin. Ich weiß nicht, ob ich das hier gut finden soll.

Was uns ja gerade in die Rille kam, war Rhythm Pigs mit Get It Now. Und was jetzt noch kommt, ist Send More Paramedics, Follow Your Programming.

Ein wenig schlüpfrig war das gerade mit Send Help, Sex with Sheep. Und nun The Bass Holes, Fear and a Handful of Sand, was ein Bass wie mir ganz gut tut.

0: Wir bleiben so ein bisschen in der schlüpfrigen Ecke mit Andy Sex Gang. Christian Circus Joe war das gerade. Aber wir verlassen mal lieber diese Ecke und da kommen wir mit Donovan um die Ecke. Und das heißt To Susan on the West Coast Waiting.
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Ganz speziell ist der Name Lauren Mazzacane Connors und sie singen Sister of Mercy, was leider nichts mit Sisters of Mercy zu tun hat. Nur macht nichts. Punken wir mal ein bisschen weiter mit Resistance 77, Nuclear Attack.

Eine etwas andere Soundfarbe bringen Rex Hobart and the Misery Boys in die Ultra-Kurzwelle 100,8. Wait Outside While I Change, sein Beitrag. Na, machen wir mal mit was anderem wieder weiter. The Humpers mit Protex Blue.

Songtitel, den die Controllers hier auf den Markt schmeißen. Killer Queers. Da weiß man ungefähr, wo sie hingehören. Nicht schlecht, das. Weiter geht's mit Run Devil Run. All for Nothing. Name

Und Dave Crimmon konnten wir gerade hören und der ruft auf Take Me Baby. Naja, weiß nicht, was draus wird. Aber dann weiter mit Electralux und die singen Truck Drivers Blues, ein Lastwagenfahrerlied.

Ein komplizierter Name ist das, was wir gerade hörten. Aconquetré. Und das Stück hieß Dans la Forêt 4. Weiß nicht, ob das richtig ausgesprochen ist, aber so ist es halt nun mal. Weiter zum Ende hin. The Bomboras. Go, go, Bomboras heißt deren Titel.

Und damit herzlich willkommen zu Subjektiv hier auf Radio Koax 95.9. Und auch bei den anderen diese Sendung übernehmenden Radiostationen, sei es zum Beispiel das Freie Radio Neumünster, Radio Blau in Leipzig, Pi Radio Berlin, das Freie Senderkombinat in Hamburg oder eben auch Radio Fratz in Flensburg oder eben auch Near FM in Dublin. Hello again an den Hörgeräten. Und es gibt wieder eine Stunde Pünkt und sowas ähnliches. Und wir sind, glaube ich, in der vierten Folge von Staub auf dem Schrank abstauben, sozusagen, oder Resterampe oder Opa erzählt von früher, irgend sowas, keine Ahnung. Es ist weiter an der Zeit, das über den Sommer zu kommen mit Schallplatten, die toll sind, aber in den letzten Jahren irgendwie in einem Plattenschrank nach hinten gerutscht sind und dadurch nicht vergessen, aber tatsächlich recht unbenutzt daherkommen. Und das ist ein Zustand, den mein Coach gesagt hat, mein Coach zu mir gesagt hat, das ist nicht in Ordnung, geh die Sache an, löse das. Und solange es eben auch Nico Tikoriko beurlaubt wurden, wird jetzt vielleicht mit anderen zusammen den Rhein ein bisschen tiefer schachten. Das soll ja besser werden, wenn das tiefer ist, wo kein Wasser ist, dass dann auch keine Schiffe durchkommen. Aber erstmal muss man ja zeigen, wie man in der Situation aktuell mit dem Leben umgeht. Und da ist erstmal Anpacken das Wichtigste, weil nichts Anpacken ist ja das, was uns an die Situation jetzt gebracht hat. Oder sowas? Keine Ahnung. Kleiner Seitenhieb. Wir haben gehört, der Headless Horseman von ihrer Punk-EP aus dem Jahr 2007 hier beim hallischen Label Rausch Records rausgekommen und eigentlich auch irgendwie zeitlos. Ich habe gerade so gedacht, würde wahrscheinlich in der 25. Retrowelle von irgendwie Rock'n'Roll-Kram und sowas auch jetzt noch verlegt werden können, weil es einfach klar ein Klassiker der Dead Kennedys dies ist, der hier wieder vertont wurde, aber auch die Art und Weise der Präsentation einfach sitzt. Das ist hammermäßig und ich weiß gar nicht, warum diese Single gar nicht so oft in der Tasche ist, weil da sind noch drei andere Hits drauf. Vielleicht stelle ich die vorne hin, bevor die wieder nach hinten rutscht. Headless Horseman waren auch 2016 zum Beispiel mal live bei Subjektiv in der Sendung zu Gast und haben gespielt. Das war im Rahmen des ersten Radio Revolten Festivals, welches damals noch im Ärztehaus Mitte ausgetragen wurde. Schöner Abend und fetzig, hoch 12. Muss ich nochmal einen kleinen Dank hinterher werfen an die Lloyds der Transformation, die ja so nicht mehr existiert, aber alle machen irgendwo anders Kram. Wir machen weiter mit Punk und Zeug, hatte ich ja gesagt. Und jetzt kommt erstmal noch eine verstaubte Schallplatte, welche bei Rockurama Records rausgekommen ist. Ihr wisst schon, das Label, welches sich irgendwann entschieden hat, nach rechts abzubiegen und nur noch Scheiße rauszubringen, aber in der frühen Phase ja irgendwie auch undifferenziert, aber auch tolles Zeug dazwischen reingerutscht ist. Zum Beispiel auch die erste KSZ-Platte gehört ja dazu, zu den dort veröffentlichten Scheiben. Hier aufliegen ist der Fluch und auch dieser möchte euch noch einmal willkommen heißen. So wie ich.

Yeah. Der Fluch war das gewesen. Willkommen von der einzigen LP, von die es von dieser Tanzformation gibt. Ich glaube, eine Single oder sowas, die rausgekommen ist. Im klassisch schepprigen Sound von Rokorama Records. Es war Nummer 9, also eine relativ frühe Platte. Wer sich für das Label interessiert, wie gesagt, es gibt ein paar Sachen, die sind toll. Es gab auch, glaube ich, ein gutes Händchen für den finnischen Hardcore-Punk, der dort auch viel verlegt wurde. Aber von Anfang an auch immer Schräges und Nazi-Scheiß und zum Schluss dann nur noch Nazi-Scheiß, als die CD Einzug hielt in das Leben der Tonträgersammelnden. Da war dann nur noch Rotz und Kack dabei und dementsprechend eigentlich ein No-Go-Label inzwischen. Ja, also ist so einfach, kann man sagen. Nächste Tanzformation, die auflegt, oder ist eigentlich ein Ein-Mensch-Projekt, heißt Killer Lady, oder die Platte ist von Killer Lady, aber dahinter verbirgt sich niemand anderes als der Frontmensch von R80. Ich sammle ja schon eine geraume Zeit Singles aus diesem Umfeld, von seinem Label, welches Musikzimmer heißt, aber auch von Bands, die irgendwie aus dem Mönchengladbach-Umfeld sind oder Freundinnen und Freunde, die von mit ihm zusammen Split-Sachen auch rausbringen und so weiter. Und deswegen sind mir schon über die Jahre immer wieder kleine Singlechens von Killer Lady oder mal Lady Killer oder sowas untergekommen. Und irgendwann gab es dann mal endlich einen Longplayer, der Aufnahmen aus den Jahren 2003 bis 2013 zusammengetragen hat. Alle in einem, ja, sagen wir mal, nicht ganz einfach zugänglichen Charme, aber hochgradig liebenswert. Jetzt habe ich es vielleicht schon viel zu sehr geframed. Ihr müsst selber gucken, was es mit euch macht.

Absolut passend zu 38 Grad im Schatten, zehrend, zerrend, irgendwie nicht so richtig der fordernd auf eine Art und Weise und trotzdem Punktlandung. Irgendwie so zäh wie Demokratie. Aber wenn man sich's erstmal erschlossen hat, will man es gar nicht wieder wegmachen. Killer Lady, The Come and Go of Age and DC. Von dem einzigen Longplayer, von dem ich weiß, dass es den gibt. Ansonsten gibt's eine Latte Singles, die InsiderInnen sozusagen eventuell schon mal in der Hand hatten. Schön. Kleinstauflagen, fetzig. Und wir bleiben bei unoptimistischen Musizierenden, vielleicht so, ja genau, hauen aber noch einen Takt drauf, eben ist hier die Tür aufgegangen und die Programmdirektorin hat reingeschrien, Alter, Punk-Sendung und so, was hier los und so, ne, hier Schürfi oder was, jetzt muss ich mich fügen, sonst verliere ich nämlich meinen Sendeplatz und fliege raus und darf die Straße vor Radio Korax nur noch im großen Bogen umlaufen, das ist nämlich ein ziemlich heißes Pflaster, deswegen habe ich jetzt was Flotteres aufgelegt und zwar eine Tanzformation, die hier das ein oder andere Mal aufgetaucht ist, aber ich glaube, die Platte, die aufliegt selbst, das ist nämlich die erste der Tanzformation Fliehende Stürmer, die hatte ich gar nicht mehr so oft mit, weil die ja so auch irgendwann mal vor Freude tot gespielt wurde. Vielleicht auch für eure Ohren. Vielleicht kennt ihr sie noch gar nicht. Sie hieß Priesthill, da heißt immer noch so. Und ein kleiner Aufhänger sozusagen oder ein Grund, warum ich die heute spiele, ist auch nochmal, dass die Fliehenden Stürmer ja gerade in der Gegend unterwegs sind. Und am 5. August, das ist bald, aber nicht weit von hier, in der Zuran-Halberstadt auftreten. Dort im Keller, im Gewölbekeller. Dort habe ich sie auch das erste Mal gesehen. Und vielleicht ist es gut, da hinzugehen, weil es auch wichtig ist, die Zura zu unterstützen. Und das ist so ein Solid-Ding-Sie, was für die Zura stattfindet. Zusammen mit meinen Racken treten die da auf. Und vielleicht habt ihr euch Lust, irgendwie da euch auf den Weg zu machen, weil das muss passieren, dass die Zora bleibt. Die Zeiten werden ja jetzt irgendwie nicht gemütlicher. Egal wie die Wahl ausgeht, braucht die Zora immer Support. Und deswegen, vielleicht geht er hin und guckt euch die Fliehenden Stürmer an, dann habt ihr sozusagen Support und Kulturerlebnis. Und ansonsten habt ihr vielleicht ein zu dickes Portemonnaie oder euer Konto. Die Bank hat angerufen, ist zu voll, keine Ahnung. Dann könnt ihr die Zora auch wie andere Projekte, zum Beispiel auch Radio Korax, mit einem kleinen Spendenbetrag unterstützen. Muss doch mal drin sein, oder?

Es muss sein. Die Fliegenden Stürme vom Priesthill-Album hier nochmal gespielt, um auf das Konzert in der Zora hinzuweisen. Und vielleicht auch nochmal eine ganz kurze einordnende Salve von mir dazwischen gehauen. Ist tatsächlich irgendwie alles Männermusik, die hier aufgelegt wird heute. Das hat was damit zu tun, dass ich weiß gar nicht, mein Fokus vielleicht auch so ist, dass ich lange Zeit irgendwie viele Bands, die eher männlich geprägt waren, gehört habe. Und über die Jahre, wir haben ja natürlich auch immer schon versucht, subjektiv bisschen ausgeglichener, was so Geschlechtsfragen und so weiter angeht, zu gestalten. Und dadurch sind die ganzen Sachen, die dann tatsächlich weiblich intoniert werden, schon öfters zur Verwendung gekommen. Und das speist sich gerade mit dieser Idee, selten angefasste Schallplatten aufzulegen. Ist mir ein bisschen peinlich, ehrlich gesagt. Ich schäme mich und hoffe, dass euch dieser Ausrutscher die letzten Monate sozusagen nicht zu schwer im Magen liegen. Und ja, wird ja wieder besser, gerade vor allem, weil ja sich auch, glaube ich, auf diesem ganzen Musiksegment sehr viel getan hat und eben ja zum Glück auch viel, viel mehr Female Voices Combos gesigned werden und so weiter und so fort. So, das ist auch für mich jedenfalls einfacher ist, die Sachen zu finden, ohne jetzt vielleicht ganz gezielt irgendwie Ausschlusskriterien irgendwas, sondern die kommen halt rein und es ist schön, dass es das gibt und es freut mich und ja, vielleicht so der Erklärungsversuch. Nächste Tanzformation, Hardcore Punk, eine Tanzformation, die ich im Coney Island im Eiskeller damals das erste Mal gesehen habe und die mich derartig geflasht hat, dass ich tatsächlich noch diese Eröffnung vor Augen habe, wie die auf die Bühne gekommen sind, so eine riesengroße Zigarette zerkloppt haben, Eishockeyschläger da rumpräsentiert haben und auch ja recht männlich posend, würde ich vielleicht aus heutiger Perspektive sagen, ordentlich vorgetragen haben, waren inzwischen Halle und irgendwas irgendwie gewesen, eigentlich eine Legende im Bereich dieses Hardcore-Dingsies, Slapshot, haben die Leute, die sich ein bisschen mit dieser Musikgeschichte der 90er Jahre und so weiter auskennen, vielleicht schon als Klick gehabt, an dem Punkt, als es um den Eishockeyschläger ging. Joa. Ich hatte mir die irgendwann mal jetzt in den vor 1-3 Jahren die Sudden Death Overtime-Platte von denen geholt, weil ich genau diese Stücke, die hier drauf sind, in Erinnerung habe von diesem Konzert, von dem ich gerade gesprochen habe. Und habe sie aber eigentlich, glaube ich, nur einmal mitgebracht, als sie frisch war, weil mir das dann doch zu quietschgitarrig irgendwie war. Ich weiß gar nicht. Geschmäcker entwickeln sich, Wahrnehmungen verschieben sich und so weiter und so fort. Ist doch trotzdem ein guter Zeitpunkt, mal Firewalker zu hören.

Slapshot. Und ihr habt doch dieses Quietschgitarren-Solo auch gehört, oder? Wo jetzt, wenn jetzt die Fachjury nochmal rangehen würde, kurz vor der Veröffentlichung, sagen würde, Alter, mach doch mal das Quietschen weg. Wer braucht denn das? Wurde leider versäumt und somit ist das Sudden Death in Overtime Album von Slapshot mit vielen Quietschgitarren rausgekommen. Trotzdem ein schönes Erinnerungsstückchen. So. Und jetzt geht's nochmal in eine ganz andere Richtung musikalisch. Ihr habt ja vielleicht als langjährige VerfolgerInnen dieser Sendung vielleicht mitbekommen, dass es hier die eine oder andere Vorliebe von Mark Almond musizierenden Sachen gibt. Also Softcell zum Beispiel ist Lebenselixier eigentlich über viele, viele Jahre gewesen. Und und immer wenn man dann mal denkt, jetzt ist mal wieder Zeit, Mark Almond zu würdigen, ist es meistens auch die erste EP von denen, weil die so schräg und geil ist, dass es einfach überhaupt nicht zu diskutieren gibt. Ja, ist immer der Hammer, kann man auch, wenn man Subjektivparty ist, gut zu tanzen, performen, Ausdruckstanz, alles was toll ist. Der zweite Knaller wäre, tatsächlich Softcell-Platten aufzulegen, so wie Sex Dwarf als Liedchen von der Nonstop-Erotik-Cabaret, unschlagbar tolles Dingsi und so, die Sachen, die da drauf sind, so ein Album, was auch von vorne bis hinten stimmt und in bestimmten Kreisen auch so gefeiert wird, ähnliche Qualität meines Erachtens wie das Monarchie in Album, Alltag-Album von Fehlformen, da ist kein Fehlgriff bei, stimmt, genau. Und dann gibt's noch dieses und jenes und eins, was immer ein bisschen hinten runterfällt oder dann schon eher für InsiderInnen geläufiger ist dieses Projekt Mark and the Mambas. Und da gibt's unter anderem das Album Tormento and Toreros. Und das ist toll, wirklich toll, aber irgendwie auch oft eher eins der nicht mitgebrachten Schallplatten. Wird jetzt korrigiert. Komischer Anfang, aber geht nicht anders.

Mark and the Mambas, Boss Cat, rausgekommen bei Zombie Saw, glaube ich. Ja, so ist es. Ja, kann ich gerade gar nicht lesen. Ist ein Stück her. Unvergesslich, Mark Almond für uns sowieso. Und bleibt ja auch noch. Ist ja noch da, lebt noch und macht hoffentlich weiter Musik. Toller Artist, so würde ich das mal beschreiben. Und wir machen weiter mit einer eher untergründigen Produktion, die wahrscheinlich auch eher so ein Liebhaberei-Ding sie ist. Rausgekommen ist sie bei dem vorhin schon im Bezug auf Killer Lady erwähnten Label Musikzimmer, welches ja der Frontman von ER80 betreibt, der auch beim folgenden Projekt mit dabei ist. Die Stimme hier, und das ist das Besondere an dieser Schallplatte, ist gehört einem gewissen Herrn Martin Büsser, der sehr, sehr viele relevante Schriften, Texte zu Popkultur verfasst und auch rausgegeben hat. Testcard sei hier als Stichwort genannt und leider viel zu früh verstorben ist. Das Liedchen, welches ich rausgesucht habe, heißt Trunk with Guns.

selbst das Instrument, welches auch bei Killer Lady zum Tragen kam, hier nochmal ein bisschen rausgequietscht zum Schluss. Wo ist der Feind? Eine sehr relevante Frage, auch in heutigen Tagen. Eins, glaube ich, der Hauptmomente für Leute, die Social Media nutzen. Andere markieren, abschießen. Großes Sportfest. Herzlichen Glückwunsch für diese sinnlose Beschäftigung. Obwohl auch andere, wenn sie zum Beispiel menschenfeindlich sind, eine kleine Markierung brauchen und auch abgeschossen gehören. Aber im Großen und Ganzen geht es ja hier eher um niedrigschwelligere Ausschlussgründe. Okay, ich habe was anderes aufliegen, und zwar Nikkev. Auch Nikkev in the Bad Seeds, eine Transformation, die ich lange im Blick habe, aber eigentlich mir, vielleicht gar nicht so richtig, kam mir lange nicht nah genug, vielleicht sage ich mal so. Und durch bestimmte Schicksalsmomente ist mir das ganze Övre dieser Band und auch das aktuelle Zeugs sehr nah und sehr wichtig geworden. Und am Wochenende haben die ja hier in der Region gespielt, in Dresden, gestern Abend zum Beispiel, am Sonntagabend. Und ich hatte das Glück, die am Wochenende in Brighton zu sehen, da wo Nikkev lange lebte schaffte. Und dort hat er tatsächlich irgendwie ordentlich was zelebriert, extra dafür Schallplatte rausgebracht, Shirts und so weiter, die alle für doch teures Geld zu haben waren, egal. Wir waren dort und haben uns diesen Kram angeguckt und kamen zufällig vorbei, als bei dem Plattenladen, der für sein Merch da genutzt wurde, Resident Records heißt das schöne Ding, sie. Als wir da vorbeikamen, waren auf dem Dach so Instrumente aufgestellt und Mikrofone und so weiter und so fort. Und tatsächlich hatten wir das Glück, zwei Leute von 200 bis 300 zu sein, die das Vormittagskonzert auf dem Dach des Plattenladens von Nikkev sehen konnten, immer in vier Lieder, die das, die ganze Band dort hingelegt hat. Und das ist einfach derartig nah, unglaublich, ohne irgendwelche Absperrgorillas und irgendwie so zwischendurch. So, und ja, was Besonderes. Ich war ja nicht angekündigt, war eher Zufall und dementsprechend auch sehr exklusiv im großen Ganzen. Ein Lied, was er dort performt hat, habe ich jetzt aufliegen. Hier ist es zusammengesungen mit PJ Harvey vom Murder Ballads Album runtergenommen. Ihr werdet es sicherlich kennen.

Nick Cave and the Bad Seeds hier zusammen mit PJ Harvey. Henry Lee war letztes Wochenende zu sehen, unter anderem hier in Dresden, aber auch in Brighton. Dort auf der Bühne auch von den Mother Ballads runtergenommen und mitsingend das Liedchen, begleitet von Kylie Minogue. Ach, alles, ich erzähle von Angeberer-Scheiße. Schluss, aus. Jetzt gibt's nochmal einen auf die Nase. Battery, eine Band aus den USA, Straight Edge Hardcore, keine Ahnung, haben am 13.01. im Conner Island gespielt. Leider steht nicht drauf, in welchem Jahr. Ich fand die damals so faszinierend, dass ich sogar ein Nicky-Hemd davon angezogen habe und bis heute auch die Eintrittskarte in der dort erworbenen Single reingesteckt habe. Die waren sogar ein bisschen später noch im damaligen Labim hier zu sehen. Muss alles irgendwie Anfang der 90er Jahre gewesen sein. Straight Edge Hardcore, Leute!

0: Fury wird hier von Dannen geheult. Von Battery, einer US-amerikanischen Straight-Age-Hardcore-Band, ganz junge Leute gewesen seinerzeit, die hier Anfang der 90er Jahre die Bühnen gerockt haben mit ihrer positiven Vibe-Energie. Und jetzt kommt ein bisschen Gedrücktes, weil auch das Dunkle, die graue Seele und so weiter hatte lange Zeit Futter gesucht und auch gefunden. Zum Beispiel bei Sisters of Mercy, auch eine Platte, die irgendwie, keine Ahnung, nie in die engere Auswahl kommt, wenn man denkt, oh, nehme ich mal mit zur Subjektiv-Schallplattenzeit und so weiter und so fort. Und derweil irgendwie steckt es in der, jedenfalls in der Generation von mir, und irgendwie alle drin, alle kennen's. Zum Beispiel das Lied hier von einem legendären Mitschnitt aus dem Jahr 1984 rausgekommen bei Swinging Pick Records, die sich ja irgendwo immer geschafft haben, an Mischpulte anzuzapfen und Bootlegs herzustellen.
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Je, in einer doch nicht ganz so oft verbreiteten Live-Version Heartland. Aus dem Jahr 1984, Swinging Pigs Records haben es rausgehauen, Sisters of Mercy. Und wir gehen auch mal ein bisschen auf die Trommel ein, hauen drauf und freuen uns auf die Warheads, die mal irgendwann zu einer Subjektivparty gespielt haben und dementsprechend eine EP auch bei uns im Schrank gelandet ist und jetzt mal wieder rausgepult wurde. Krieg und Frieden heißt die EP und so heißt auch der Song.

Ja. Warhead, Krieg und Frieden hieß das Liedchen und erinnert mich in der Vortragsweise als auch in der Klangqualität tatsächlich an die erste Scheibe von KSZ, die auch sehr energetisch auf den Punkt gebracht eingespielt wurde. So, meine lieben Zuhörenden, das war's gewesen. Subjektiv hier auf Radio Korax und den ebenso diese Sendung übernehmenden Radiostationen in Leipzig, Berlin, Hamburg, Flensburg, Neumünster und Dublin. Ahoyerle, haut rein und ich verabschiede mich mit einer Platte, die wirklich ganz, ganz lange nicht aufgelegen hat. Sie ist noch bei Amiga rausgekommen und die Transformation Feeling Beat singt artig sein. Kommt bestimmt nicht so oft wieder.

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1: Vor mir liegt eine Aufklärungsbroschüre der Bundesregierung Deutschland in Form. Jedes fünfte Kind ist zu dick. Jeder dritte Jugendliche ist übergewichtig. Diagnose: falsche Ernährung, mangelnde Bewegung. Eine gefährliche Konstellation. So schwer das Problem wiegt, so schwer ist es, den Kampf dagegen aufzunehmen. Wie will der Staat gegensteuern? Der Staat setzt auf Aufklärung und Einsicht. Siehe Aufklärungsbroschüre. Nun ist die Frage, ob mehr Aufklärung über den Kaloriengehalt von Nahrungsmitteln und der Appell, mehr Sport zu treiben, zu einer Reduktion des Problems führen kann. Haben die Verbraucher wirklich keine Orientierung, wenn es um die Wahl ihrer Lebensmittel geht? Gewiss, bei Fertiggerichten ist es gelegentlich schwer einzuschätzen, wie viele Kalorien ein Produkt hat. Das gilt auch für den Gehalt an Zucker und Salz. Gegen eine bessere Kennzeichnung der Inhaltsstoffe ist sicher nichts einzuwenden. Nur muss man sich darüber im Klaren sein, dass solche Maßnahmen nicht viel bringen. Es grenzt an Lächerlichkeit, wenn immer wieder behauptet wird, dass Erwachsene wie Kinder nicht wissen, dass Cola und Chips zum Frühstück der Gesundheit nicht dienen. Natürlich wissen auch Eltern aus sozial problematischem Milieu, dass Süßigkeiten dick machen und die Zähne verderben. Auch weniger intelligente Schülerinnen und Schüler wissen, dass dreimal in der Woche verzehrte Pommes mit Mayonnaise ihrer Gesundheit eher schaden als nutzen. Wir müssen uns der Erkenntnis stellen, dass viele Kinder und Eltern wieder besseres Wissen handeln. Sie wissen schon, was gesund ist. Sie wissen auch, was ungesund ist. Wenn man die Ernährungs- und Bewegungsgewohnheiten von Menschen verändern will, reicht Aufklärung nicht aus. Verhaltensveränderung erreicht man nur in Verbindung mit Anreizen. Wer sich auf den schweren Weg der Gewichtsreduktion macht, muss von Anfang an spüren, dass es sich lohnt, diesen Weg zu beschreiten. Jedes Pfund weniger auf der Waage bringt mir einen Gewinn. Der Anreiz besteht zunächst aber nicht daran, dass man spürt, dass man seiner Gesundheit nutzt, sondern in einem Gewinn, der ausgesetzt wird, den man sofort sehen und anfassen kann, der einen besonderen Reiz ausübt, zum Beispiel eine Urkunde, ein Kugelschreiber oder eine Freikarte fürs Schwimmbad. Anreizprogramme zur Gewichtsreduktion von Kindern müssen sich an Eltern und Kindern wenden. Dabei ist es wünschenswert, dass ihnen ein Helfer, ein Coach zur Seite steht, der die Sache mit dem Anreiz richtig anpackt. Zum Beispiel so: Eltern und Kinder definieren mit Hilfe des Helfers die Verhaltensziele. Zweimal in der Woche Sport, Reduktion des Konsums von Naschzeug auf 50%. Verzicht auf Pommes. Der Nachtischpudding wird durch Obst ersetzt. Innerhalb der nächsten 14 Tagen wollen wir erreichen, dass du ein Pfund abnimmst. Und nun kommt der Anreiz ins Spiel. Für jedes halbe Pfund, das man abgenommen hat, gibt es Belohnungspunkte. Bei Erreichen einer bestimmten Punktzahl wird die Belohnung ausgegeben. Zum Beispiel eine Freikarte fürs Kino. Und so kann es klappen, nicht aber mit reiner Aufklärung oder bloßen Appellen. Wer kann den Eltern helfen? Lehrkräfte und Erzieherinnen sind durchaus in der Lage, solche Aktionen zu entwickeln und durchzuführen. Allerdings, für die Durchführung solcher Programme muss man Kindergärten und Schulen Zeit zur Verfügung stellen. Man kann das nicht einfach so nebenbei machen. Man braucht also, reden wir nicht drumherum, Erzieher- oder Lehrerstunden. Die aber wären sinnvoll angelegt. Es handelt sich um eine pädagogische Schwerpunktsetzung, die letztlich auch politisch gewollt sein muss. Anstatt den Schulen dauernd neue, oftmals unausgegorene Reformen aufzudrücken, sollte man sie zu zeitgemäßer Pädagogik befähigen. Händeringen, Klagen, Aufklärung und Appellieren bringen uns in der vorliegenden Problematik nicht voran. Der Staat, die Gemeinschaft, wir müssen uns zu wirksamen pädagogischen Handeln entscheiden. Es gibt viel zu tun. Packen wir es an.

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4: Nachricht aus dem Herzen der Frauenrevolution. Von Women Defend Rojava. Liebe Freundinnen, auch in dieser Woche steht das Thema Recht auf Muttersprache im Zentrum der Proteste der Zivilgesellschaft in Rojava. SchülerInnen, Familien und Lehrkräfte erheben weiterhin ihre Stimme, um das Recht auf Unterricht in kurdischer Sprache zu verteidigen, als Reaktion auf die Entscheidung, den kurdischen Sprachunterricht auf 3 Unterrichtsstunden pro Woche zu beschränken. Im Rahmen verschiedener Protestaktionen in Ramislo, Hesseke und vielen anderen Städten der Region haben die SchülerInnen ihre Entschlossenheit zum Ausdruck gebracht, weiterhin in ihrer Muttersprache zu lernen und betont, dass die kurdische Sprache nicht nur ein Schulfach, sondern ein wesentlicher Bestandteil ihrer Identität, Kultur und Zukunft ist. Nach jahrelangem Aufbau eines Bildungssystems in kurdischer Sprache weigern sich die SchülerInnen, ihr Recht auf Unterricht in ihrer eigenen Sprache auf einen begrenzten Platz im Lehrplan reduzieren zu lassen. Im Kontext der andauernden Proteste äußern sich vielfältige Akteure zum Thema Muttersprache. So veranstalteten Lehrerinnen und Lehrer, die der Schulverwaltung und der Akademie für Bildungsforschung angehören, in der Stadt Ramislo einen Workshop mit dem Titel »Unsere Sprache ist unsere Zivilisation«. Kongras Da betonte in einer Presseerklärung, dass die Aufnahme des Kurdischen in den Lehrplan zwar ein Schritt sei, aber für sich genommen noch nicht das uneingeschränkte Recht auf Bildung in der Muttersprache garantiere. Die Organisation fordert eine stärkere Präsenz des Kurdischen in Bildungseinrichtungen sowie den verfassungsrechtlichen und gesetzlichen Schutz sprachlicher und kultureller Rechte. In einer Botschaft an die SchülerInnen und Familien betonte der syrische Präsidialberater Maslum Abdi, dass Bildung in der Muttersprache ein grundlegendes und natürliches Recht sei und bekräftigte die laufenden Bemühungen um die offizielle Anerkennung der kurdischen Sprache. Neue Schritte zur Rückkehr der vertriebenen Familien aus Serekanje. Die Bemühungen zur Erleichterung der Rückkehr binnenvertriebener Familien aus Serekanje in ihre Heimatorte werden fortgesetzt. Derzeit laufen die Vorbereitungen für einen 3. Rückführungskonvoi, an dem mehr als 500 Familien aus Notunterkünften und Schulen teilnehmen werden. Bisher konnten bereits 700 Familien, ca. 7000 Menschen, in ihre Dörfer zurückkehren. Nach Jahren der Vertreibung bedeuten diese Rückkehren mehr als nur eine Reise von einem Ort zum anderen. Sie spiegeln die anhaltende Verbundenheit der vertriebenen Familien mit ihrer Heimat wider, sowie ihr Recht auf Rückkehr, den Wiederaufbau ihres Lebens und die Wiedererlangung der Stabilität, die ihnen jahrelang verwehrt war. Frauenökonomie, Kooperativen und internationale Vernetzung. Eine Delegation der Frauen- und gemischtgeschlechtlichen Wirtschaftskomitees Nordostsyriens, die die Entwicklung von Genossenschaften in Rojava vorantreiben, konnte letzte Woche die Weltkonferenz 2026 der Internationalen Genossenschaftsallianz in Panama besuchen. Das Thema der Konferenz lautete »Brücken bauen – genossenschaftliche Beiträge für eine friedliche Welt«. Die Vertreterinnen nutzten die Konferenz, um von ihren Erfahrungen beim Aufbau von Kooperativen zu berichten und die aktuelle Situation von Kooperativen im Zuge des Integrationsprozesses zu thematisieren. Zudem konnten sie internationale Kontakte knüpfen und den Austausch über Möglichkeiten und Unterstützung des Erhalts von Kooperativen in Rojava und insbesondere der Frauenökonomie stärken. Neben der Konferenz war es möglich, lokale Kooperativen in Panama zu besuchen und Erfahrungen über eine kooperative Ökonomie und die Rolle von Frauen darin auszutauschen. Während der Kampf für Rechte, Freiheit und ein friedliches, demokratisches Zusammenleben weitergeht, senden wir euch revolutionäre Grüße aus Rojava.

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2: Ja, so ist das. Was ist denn hier los beim Freien Radio Neumünster? Was hast du so? Daphne? Daphne ist mit mir im Studio hier.
3: Genau, ja. Ich sitze hier mit Simon.
2: Ja. Und ist guter Laune. Auch schon eben, als die Mikrofone raus waren.
3: Ja, genau.
2: Ja, ja. Genau. Ist auch schön. Wir haben Oktober. Das Wetter ist so, sagen wir mal, so lala.
3: Ne? Genau.
2: Aber wir sorgen für den Frühling. Oder nicht ganz.
3: Genau, 18.53 Uhr wird es dann nachher schon dunkel sein.
2: 53? Das weißt du so genau, oder?
3: Na, es regnet vielleicht noch den früher.
2: Ja, wir kommen mal zur Sache. Sie hören die Sendung Was ist denn hier los? Und wir haben immer wieder in dieser Sendung Veranstaltungstipps aus Kultur, Kinoveranstaltungen, Theateraufführungen und
3: dem Sport.
2: Ja, genau, darum geht's. Was so in den nächsten Tagen einfach so anliegt. Und da kommen Sie jetzt ins Spiel. Denn Sie können sich Notizen machen. So wie Daphne hier jetzt auch. Einen Stift in die Hand nehmen, einen Zettel vor sich liegen haben. Und das ist so ähnlich, als wenn man beim Bingo spielen würde. Einfach mitschreiben dann die Zahlen und die wir dann durchgeben.
3: Ich würde es noch viel schöner finden, wenn wir einfach ein paar Veranstaltungen zugesendet bekommen.
2: Das ist nämlich auch was, weil davon lebt diese Sendung natürlich. Und das geht per E-Mail entweder an wasistdennhierlos@freiesradio-nms.de oder, Daphne, kannst du die Kurzwahl?
3: Nein, ich kann sie immer noch nicht. Ich habe auch keinen Bildschirm vor der Nase.
2: Ja, hast du recht. Die Kurzform ist widhl@freiesradio-nms.de.
3: So. Genau, heute ist nämlich Simon der Digitale.
2: Genau, ich habe ja einen digitalen Laptop nicht, aber einen Computer vor mir und darf eine ganz, ja, oldschool, kann man fast sagen, ja, mit, wie eben schon gesagt, Zettel und Stift da. So.
3: Sehr ungewöhnlich für mich, aber heute ist das so.
2: Ja, dann würde ich sagen, starten wir jetzt auch mit der Veranstaltung und das ist eine Veranstaltung, die heute Abend noch stattfindet, um 19 Uhr bis 21 Uhr geht sie im AJZ Neumünster in der Anschaustraße 8 und ja, vielleicht schaffen sie es ja dann noch hin. Kolumbien nach der Wahl, die internationale des Rechtsextremismus. Kolumbien steht nach der jüngsten Präsidentschaftswahl an einem historischen und politischen Wendepunkt. Der knappe Wahlsieg des ultrarechten Kandidaten hat das Land tief gespalten. Die Wahl wirft nun drängende Fragen zur Zukunft von Demokratie, Sicherheit und gesellschaftlichem Zusammenhalt auf. Ja, und darum geht das heute Abend in einer Informations- und Diskussionsveranstaltung im AJZ Neumünster. Mit Referentin Miriam Heinz werden die Dynamiken des Rechtsextremismus in Kolumbien analysiert und Parallelen zu globalen Entwicklungen gezogen und der Frage nachgegangen, was wir auch für Deutschland lernen können. Wie gesagt, heute Abend am 1. Oktober um 19 Uhr im AJZ in der Anschaustraße 8. Der Eintritt ist frei. Seid einfach dabei und diskutiert mit über die Zukunft der Demokratie. So, dann können wir auch schon mal die erste Mitteilung hier machen aus dem Savoy-Kino in Bordesholm. Dort gibt es Musik, allerdings erst übernächste Woche. Am 16.10. um 20 Uhr gibt es dort Musik von Katharina McLellan, Sarah McDougall und Lisa McIsaac. Irgendwie so werden die ausgesprochen. Ein schönes Konzert, drei unglaubliche Songwriterinnen, ein unvergesslicher Abend, wenn drei gefeierte kanadische Songwriterinnen gemeinsam die Bühne betreten. Da geschieht nämlich etwas Seltenes. Lieder werden zu Geschichten, Geschichten werden zu Verbindungen und das Publikum wird Teil des Ganzen. Ja, dieses Konzert, wie gesagt, am 16.10. Eintritt kostet für Nichtmitglieder beim Savoy 30 Euro und für Mitglieder 25 Euro. Und dann kann man dort einen ganz, ganz fantastischen musikalischen Abend verbringen. So. Wollen wir jetzt auch erstmal Musik hören?
3: Gerne.
2: Besondere Musik, weil heute ist auch ein besonderer Tag. Heute ist nicht nur der 1. Oktober, heute ist auch Tag des Kaffees. Magst du Kaffee?
3: Ja.
2: Ja?
3: Ja.
2: Ja.
3: Jeden Morgen im Auto.
2: Schwarz oder weiß?
3: Na, weiß.
2: Ich weiß, okay. Gut, ich bin ja überhaupt kein Kaffeetrinker, aber wünsche natürlich trotzdem allen Kaffeetrinkern, die vielleicht jetzt auch noch einen Kaffee trinken, einen fantastischen Tag des Kaffees. Und wir feiern den jetzt musikalisch mit, ja, mittlerweile glaube ich, die Kaffeehymne schlechthin, mit Florian Silbereisen und Helene Fischer.

0: Hallo.
1: Was ist denn hier los beim Freien Radio Neumünster? Ja, mit Daphne und mit Simon.
2: Und ich finde, wir hätten das Lied aussehen können.
1: Definitiv. Wenn die Leute jetzt wüssten, dass die Mikrofone jetzt an waren, die ganze Zeit und wie das waren. Aber es glaubt keiner.
2: Das glaubt keiner. Aber ich finde, wir haben so schön mitgesungen.
1: Definitiv. Ja, mitsingen kann man, glaube ich, auch. Wir gehen nochmal ins Savoy-Kino. Nee, kann man nicht. Das ist kein... Doch. Irgendwie schon, aber hier steht hier, nee, ist egal. Das ist Musik. Der war jetzt gut, ne? Hin und her hier. Musik, James Harris, Love and Desire Tour am 31. Oktober um 20 Uhr im Savoy Kino in Bordesholm für Nichtmitglieder 22 Euro, für Mitglieder 20 Euro. Und James Harris ist ein aus Manchester stammender Singer, Songwriter und Filmkomponist, der seine Zeit zwischen Großbritannien und der Tschechischen Republik aufteilt. Oft mit Humor geladen erzählt er Geschichten, die unter die Haut gehen und zu Tränen rühren oder und zum Lächeln bringen können. Völlig eins mit seiner Musik und seinen Emotionen erscheint es manchmal so, als lässt er das Publikum an seinen Songwriting-Prozessen teilhaben oder nehme dieses gar nicht wahr. Mit Millionen Streams und einer europäischen Fangemeinde gehört die jetzige Tour zu seinen kreativen Höhepunkten, auf denen die Songs von Love and Desire lebendigt werden. Einer der besten Singer-Songwriter in Europa, so titelt zumindest das Uni-Kulturmagazin. Und wie gesagt, am 31. Oktober, also an Halloween um 20 Uhr im Savoy-Kino in Bordesholm. Also eher was Süßes anstatt Saures. So.
2: Jo.
1: Soll ich mal hier auf den Knopf drücken?
2: Nee, brauchst du noch nicht. Nächste Runde erst.
1: Ja, okay.
2: Genau, ich gehe mit meiner Laterne. Da kannst du ja auch ein Lied von singen, ne?
1: Ich gehe mit meiner Laterne.
2: ja, genau. Nee, wir fangen einfach mal an. Und zwar ist es so eine Halbsportmeldung, weil es wird vom TSV Gardenland organisiert und durchgeführt, der Laternenumzug am Samstag, den 10. Oktober. Ja, gestartet wird um 19 Uhr an der Schule Gardenland und das Ziel ist der Sportplatz Dannenkoppel. Begleitet wird der Umzug durch den Spielmannszug Kuhn-Weststedt und die Freiwillige Feuerwehr Gardenland. Ja, und am Ziel gibt es dann wieder lecker Wurst und Getränke zu einem kleinen Einkaufspreis. Also, schon mal vorbereiten. Ich hoffe, es ist trocken. Ja, und dass du ein Lied davon singen kannst, du hast doch auch immer einen eigenen Laternenumzug.
1: Einen
2: fast eigenen. Komm, den organisierst du mit.
1: Ich organisiere mit, klar. Beruflicherseits, genau, Edeka Meyers und der SC Gutheil Neumünster veranstalten ihr Laternenumzug am 18. Oktober, also nächste Woche Donnerstag. Ja, um diese Uhrzeit da erst geht es noch nicht los, aber fast, denn am 8. Oktober um 19 Uhr Treffpunkt bei Edeka Meyers auf dem Parkplatz in der Goethestraße. Und dann wird gegangen und dann getroffen am Ende auf dem Sportplatz vom SC Gutheil Neumünster in der Schillerstraße. Und zum Abschluss gibt es dann ein bisschen Lagerfeuer, natürlich Würstchen, Getränke, ein bisschen Süßes und dann ein Höhenfeuerwerk zum Abschluss.
2: Sehr schön.
1: So, und jetzt bleibe ich mal sportlich. Fast.
2: Haben wir doch noch Drachenbrot dieses Jahr zusammen. Ist noch warm draußen, Simon.
1: Ist nämlich auch von einem Sportverein, der großes Jubiläum feiert. Weißt du, über welchen Verein ich hier spreche? Ne?
2: Nee.
1: Okay. Großes Jubiläum in Neumünster, der FC Torpedo 76 feiert sein 50-jähriges Bestehen und lädt am Samstag, den 3. Oktober, zur mega galaktischen rot-weißen Ballnacht ein in die Stadthalle Neumünster. Der Einlass startet ab 20 Uhr. Auf dem Programm steht Live-Musik mit der Band Shot, ein 80er-Jahre-Disco-Special mit DJ Chris Reger sowie die Torpedo-Disco mit den Heim-DJs Festus, Löwen und Volker J. Neben der legendären Bar, Special Guests und Fußball-Darts gibt es einen großen Outdoor-Bereich, eine Chill-Out-Area und viele weitere Extras. Einen festen Dresscode gibt es nicht. Gäste in roten Outfit-Akzenten sind jedoch besonders willkommen. Tickets sind im Vorverkauf bei der Buchhandlung Krauskopf, der Gaststätte zum Fürsthof und in der Witthofer Brauerei sowie in der Holstenhain-Verwaltung und im Stadthain-Restaurant erhältlich. So.
2: Torpedo.
1: Torpedo.
2: Sehr schön.
1: Nee, doch, Torpedo, ja.
2: Torpedo.
1: Torpedo. Und dann gehen wir ins Museum Tuch und Technik. Da der Hinweis, am Tag der Deutschen Einheit hat das Museum geöffnet. Und zwar von 10 bis 17 Uhr. Und dann noch den Zusatz dazu, es gibt dort aktuell eine Dauerausstellung, die Einblicke in die Tuchmachergeschichte der Stadt gibt. Neben Stationen der Stadtgeschichte zeigt sie auch anschaulich die Arbeitsschritte von der Wolle zur Decke, die die Besucherinnen und Besucher ohne gebuchte Führung erleben können. 12 Videoclips veranschaulichen die einzelnen Produktionsschritte und Funktionen und Exponate. Mit Hilfe von QR-Codes können die Besucherinnen und Besucher die Videoclips abrufen und auf ihrem Handy ansehen. Auf der Glasbrücke zwischen Museum und Stadthalle ist außerdem die Arbeit von Anja Kowalik zu sehen, mit der Installation Fäden der Erinnerung, die gemeinsam mit Besucherinnen und Besuchern des Museums entstanden ist, hat die Neumünsteraner Künstlerin eine Verbindung zwischen Kunst und Stadtgeschichte geschaffen. Dann gehen wir jetzt quasi rüber ins Theater. Große Geschichten, starke Bilder und besondere Momente. Das Theater Neumünster startet in die nächste Saison und liefert im Oktober ein vollgepacktes Programm. Den Auftakt macht John Steinbecks Klassiker Jenseits von Eden in einer berührenden Bühnenfassung. Am 12. Oktober begeistert das Ensemble Arabesque mit virtuoser Holzbläsermusik von Mozart bis Richard Strauss. Spektakulär wird es dann am 24. Oktober mit dem zeitgenössischen Zirkusstück Exit, einer faszinierenden Mischung aus Akrobatik, Tanz und Slapstick. Auch die Kleinen kommen nicht zu kurz. Am 27. Oktober sorgt das Kinderstück Die Kakaokuh und Der falsche Fuß für die beste Unterhaltung, bevor es am selben Abend den Kurzfilm Brausemix gibt. Kinofans mit Kurzfilmen und Quiz werden dort auf jeden Fall überrascht. Zum großen Monatsfinale dann am 30. Oktober holt das Musical Der große Gatsby mit Liveband, Swing und Shelston das Lebensgefühl der goldenen 20er auf die Bühne. Karten und Abos gibt es unter www.theater-neumünster-ue.de oder telefonisch unter 04321 942 3316. Ich wiederhole 04321 942 3316 oder direkt im Kulturbüro am Kleinflecken 26.
2: Was ist denn heute mit dir los?
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2: Drück mal die Karre.

0: mein Applaus. Du arbeitest hier die ganze Zeit und ich krieg den Applaus. Ich weiß nicht, was heute mit Simon los ist. Er hört gar nicht mehr auf zu reden. Genau, alles gut. Ja, nach dem Spiel ist vor dem Spiel. Und zwar kommen wir zum Handball, zur Handball-Damen-Oberliga. Und zwar nach der unglücklichen Niederlage am letzten Sonntag mit einem Tor gegen die holsteinische Schweiz geht es jetzt am Samstag, den 3.10. um 19 Uhr nach Grundzhagen. Ja, das Team von Helge Rahn ist zu Gast beim HSG Holstein Kiel Grundzhagen. Und ja, aktuell stehen sie nach dem vierten Spieltag auf Platz 6 und möchten natürlich die beiden Punkte beim Siebtplatzierten mitnehmen. Habe ich schon erzählt, wann angepfiffen wird?
1: Kann ich mich nicht dran erinnern.
0: Ich wiederhole es einfach ja, nochmal. Genau, am Samstag, den 3.10. um 19 Uhr. Sehr und gut. Das ist dann die Sporthalle im Schulzentrum Grundzhagen.
1: Okay. Soll ich wieder? Darf ich wieder?
0: Du darfst wieder.
1: Ich darf wieder. Okay, es gibt ein Konzert von Ole Tieden. Überall hört der Himmel auf. So heißt das. Lieder zwischen Wattenmeer und Widerstand. Am 9. Oktober um 19 Uhr. Im Café Olé im Fürsthof 23 hier in Neumünster. Eine Platzreservierung kann man reservieren lassen. Wie heißt eine Platzreservierung? Kann man sich was buchen? Nein, eigentlich ja nicht. Muss ich anfordern?
0: Auch, ja.
1: Wie man möchte, ne?
0: Ja.
1: Kann man tätigen unter der Telefonnummer 04321 für Neumünster und dann die 488892. Ich wiederhole: 488892 und es wird um eine Hutspende gebeten. So. Und dann gehen wir mal zum Seniorenbüro der Stadt Neumünster. Das lädt nämlich am 6. Oktober um 12 Uhr wieder zu einer Informationsveranstaltung ins Begegnungszentrum Gardeland ein. Michael Trazaska von der Junita Unfallhilfe e.V., Regionalverband Schleswig-Holstein Nordwest, stellt deren Hausnotrufsystem vor. Zwei Mitarbeiterinnen des Seniorenbüros berichten und erläutern die gut versorgt In-App für Neumünster und ja, bei einer Bratwurst bleibt anschließend Zeit für Fragen, Gespräche und neue Kontakte. Alle Interessierte sind herzlich eingeladen, vorbeizukommen. Bei Bedarf begleitet der Seniorenbegleitservice auch zu dieser Veranstaltung. Weitere Informationen bekommen Sie unter der Telefonnummer 04321 942 3486. Ich wiederhole, 942 3486 oder per E-Mail an andrea.engel@neumünster.de.
0: So. Der Name verpflichtet.
1: Engel? Zur Weihnachtszeit vor allem jetzt, ne? Ja. So, ich würde sagen, wir suchen jetzt den richtigen Weg. Und das macht man am besten mit einem Kompass. Und den Kompass, den hat
0: der Udo.
1: Der Udo.
0: Der Udo.
1: Der Udo Lindenberg. Viel Spaß!

0: Was ist denn hier los beim Freien Radio Neumünster? So, und wir machen weiter mit einem besonderen Konzert an einem besonderen Ort, kann man glaube ich sagen, denn es ist soweit jetzt im Oktober. Die Stadtbücherei Neumünster öffnet ihre Türen, und zwar an neuer Stelle, auf dem Großflecken.
1: Yeah, ja, endlich.
0: Ja, Großflecken 10, und das heißt auch, die Musikbücherei Neumünster hat wieder auf. Und da gibt es ein Konzert, und zwar ein Eröffnungskonzert. Und da hat sich der Jazzclub Neumünster e.V. etwas ganz Besonderes einfallen lassen, und zwar ein Preisträgerkonzert. Alle 2 Jahre erhalten junge talentierte Musiker in Neumünster den Jazz-Förderpreis des Kulturforums Schleswig-Holstein. Die letzten 3 Preisträger werden die neue Konzertbühne in der neuen Bücherei würdig eröffnen. Ja, und das sind 2021 einmal der Preisträger Michael Schröder, der den Preis erhalten. Der junge Mann ist inzwischen der Leiter des Landesjugendorchesters, gibt Konzerte mit seinem Michael Schröder Ensemble auch auf der Theaterbühne in Neumünster, und seinem eigenen Quintett ist er auf großen Bühnen unterwegs. 2023 folgte Kjell Kitzing als Preisträger. Er spielt inzwischen auf dem Elbe Jazz Festival, der Jazz Baltica der Kieler Woche, beim Jazz im Park und schreibt eigene Songs, und erhielt 2024 auch den Lübecker Jazzpreis. Ja, und 2025 folgte dann der Jazz-Förderpreisträger Ben Prechtl. Auch er spielt inzwischen auf der Jazz Baltica und hielt dort 2026 auch den Nachwuchspreis, den IBSH Jazz Award. Zur Verstärkung werden zudem Leon Sahil am Schlagzeug und Christian Müller am Bass auf der Bühne stehen. Ja, viele junge, exzellente Musiker auf der neuen Bühne, die uns mit mit Eigenkompositionen und ein paar Jazz-Standards eine neue Konzertbühne näher bringen werden. Ja, das Ganze am 9. Oktober um 19.30 Uhr in der Musikbücherei Neumünster, Großflecken 10. Kostet 20 Euro Eintritt, und der Vorverkauf läuft bei Trio. Das ist
1: die Buchhandlung.
0: Ja, ist aber nicht da, wo es hier steht. Hier steht nämlich Trio Kleinflecken 20. Das ist falsch. Die ist nämlich am Kuhberg. Mhm. Genau. So.
1: Genau, Simon, du weißt doch immer alles.
0: Nicht alles.
1: Na doch, vieles.
0: Wenn du mir das erzählt hast, weiß ich das.
1: haben wir wieder eine Eisbahn dieses Jahr?
0: Also, wenn ich an den 1. April denke, ja, dann wäre der Teich ja zur Eisbahn. So hat die Stadt Neumünster ja damals die Leute in den 1. April geschickt. Aber ich würde fast sagen, ja.
1: Sehr schön. Also, wer schon mal für das Weihnachtsmarktturnier trainieren möchte, Eisstock schießen, kann das. Und zwar beim PSV in der Stettiner Straße 29. Und die haben ja das ganze Jahr die Möglichkeit, dass man Eisstocken trainieren kann. Und im Herbst findet das immer sonntags von 10.30 Uhr bis 13 Uhr statt. Also zwischen Frühstück und Mittag ein paar Stöcke schießen? Heißt das Stöcke? Ich glaube ja, ne?
0: Ich weiß es nicht.
1: Genau. Aber man kann sich dann ein bisschen auspowern. Genau, im Frühjahr wird ja immer mittwochs abends trainiert, und ab jetzt quasi sonntags 10.30 Uhr bis 13 Uhr. Ja, alle Interessierten sind da herzlich willkommen. PSV Sportplatz Stettiner Straße 29.
0: Weißt du, was ich gerade schade finde?
1: Na?
0: Dass wir hier im Radiostudio sitzen und nicht im TV-Studio, weil wenn wir jetzt im TV-Studio wären, würde ich jetzt einen Zettel nehmen und den in die Kamera halten. Liebe Zuhörerinnen und Zuhörer, wenn Sie das jetzt sehen können, ne? Daphne hat hier wunderschöne Sachen gemalt. Ich glaube, das eine ist so eine Blume sein mit Kopf oder so. Ich habe keine Ahnung. Sieht ist museumsreif. Können wir mal hinschicken irgendwie.
1: Total, ne?
0: Ja, also super. Ja.
1: Nur weil du das auf deinem Bildschirm nicht kannst. Ja.
0: Wir gehen jetzt aber nicht ins Museum, sondern ins Kino. Da kann man nämlich kostenlos hingehen. Morgen Abend. Und zwar findet morgen Abend eine ganz besondere Veranstaltung im Cinestar-Kino hier in Neumünster statt. Ja, 2 sehr unterschiedliche Filme, aber ein gemeinsames großes Thema, und zwar die Freiheit. Im Rahmen der Langen Nacht der Demokratie in Schleswig-Holstein laden die Volkshochschule und das Cinestar Neumünster zu einem ganz besonderen Kinoabend ein. Den Auftakt macht der Kurzfilm Paul Janowski von Björn Warns, viel besser bekannt als Björn Beton, von der Band Fettes Brot. Sein Film nähert sich auf ungewöhnliche Weise den Themen Flucht, Mut und der Suche nach Heimat. Gleich am Anschluss läuft der Oscar-prämierte Spielfilm Das Leben der Anderen, ein packendes Drama über Stasi-Überwachung in der DDR, das fundamentale Fragen stellt. Was passiert mit einer Gesellschaft, wenn Vertrauen und Meinungsfreiheit verloren gehen? Im Anschluss gibt es dann eine offene Gesprächsrunde mit dem Publikum und außerdem können ja von euch vor Ort am Projekt Demokratie ist Wenn teilgenommen werden und euer persönliches Statement abgegeben werden, das später im Stadtbild von der Münster zu sehen sein wird. Wie gesagt, das Ganze morgen Abend am 2. Oktober um 19 Uhr im CineStar Neumünster im Kinosaal 1 am Kuhberg das Ganze und der Eintritt ist wie gesagt frei. Genau, und dann bleiben wir mal bei der langen Nacht der Demokratie, denn es gibt eine weitere Veranstaltung ebenfalls morgen Abend am 2. Oktober um 19 Uhr und zwar im Bildungszentrum Witzelinviertel in der Kieler Straße 90 und zwar im Austausch mit Andreas Kemper. In vielen Ländern wächst der Einfluss von äußeren Rechten, ein Trend, der auch in Deutschland nicht Halt macht. Doch wie lässt sich der Zuwachs verstehen und welche Risiken bringt es für unsere Gesellschaft mit sich? Wer tiefer in dieses Thema eintauchen möchte, hat im Rahmen der langen Nacht der Demokratie die Gelegenheit dazu. Der bekannte Soziologe und Faschismusexperte Andreas Kemper gibt einen fundierten Input zu äußeren Rechten in Deutschland. Im Anschluss gibt es dann auch dort Raum für Fragen und den gemeinsamen Austausch. Wie gesagt, im Bildungszentrum Witzelin. Und hier wird allerdings eine vorige Anmeldung erbeten per E-Mail an team@cast-sh.de. Nee, cast, Entschuldigung. team@cast-sh.de. Cast wird geschrieben K-A-S-T. Und mehr Infos zu dieser Veranstaltung und weitere Veranstaltungen, die es überall dann in Schleswig-Holstein gibt, gibt es unter www.lndd.sh. Ich wiederhole, lndd.sh. Daphne?
1: Ja.
0: Wo bist du gerade?
1: Naja, ich bin hier so. Malen soll ich nicht mehr, aber du hörst nicht auf zu reden.
0: Tragisch im Radio, ne?
1: Ja, total. Ja, es ist wieder der erste Samstag im Monat. Das ja. Heißt eigentlich, dass Familie Benfeld und Feldmann Jäger geschrieben hat.
0: Das ist richtig.
1: Genau, es geht weiter. Buhl im Osterhofpark am ersten Samstag im Monat neben dem Osterhofspielplatz in der Gartenstadt. Und das Ganze beginnt jetzt um 15 Uhr. Ja, die Familie Benfeld und Feldmann Jäger freuen sich, wenn am Samstag, den 5. September? Huch, da sind sie aber ein bisschen ab, ne? Das ist der 5. Oktober. Viele Mitspielerinnen.
0: Nee. Samstag, der 5. Oktober, das geht nicht.
1: Nee, der 3. Ja, genau, der 3. Oktober ist es, genau. Haben sie uns ja aber ein Ei reingelegt, ne? Also, 3. Oktober. Viele Mitspielerinnen zum gemeinsamen Buhl-Spiel im Osterhofpark neben dem Spielplatz kommen. Buhl ist einfach, hat simple Regeln, ist stressfrei, erfordert keine Vorkenntnisse und ist gesellig. Ein Vergnügen für Groß und Klein, für Alt und Jung und bei dem Spaß und ein wenig das Können im Vordergrund steht. Ja, und das Gespräche sind zwischendurch auch erlaubt. Sag mal, wollen wir da nicht mal hin, Simon?
0: Zum Bohlen?
1: Ja, Drachenboot willst du nicht mit mir fahren, aber dann können wir doch das mal machen. Genau, eigene Kugeln können gerne mitgebracht werden. Eine Anmeldung ist nicht erforderlich. Wer jetzt aber noch Fragen hat, der kann sich gerne bei Christel Benfeld unter der Rufnummer 0160 77 26 579 oder bei Kurt Feldmann Jäger unter der Rufnummer 0179 979 2214 melden. Genau. Und da haben die uns echt eine alte Pressemeldung geschickt. Aber ich korrigiere das jetzt nochmal. Es geht schon um 14 Uhr los, weil wir ja die Wintersaison haben. Also, 3. Oktober, 14 Uhr. Mhm. Weil den September-Termin schaffen wir nicht mehr.
0: Nächstes Jahr vielleicht. ja, es gibt in Neumünster mittlerweile einen Bücherladen, der noch relativ jung ist. Bücherwald heißt der. Und dort gibt es Veranstaltungen. Die haben uns tatsächlich welche zugeschickt, die kann ich gerne mal vorlesen.
1: Und so niedlich aufgemacht, ne?
0: Ja.
1: Also ich fand diese Info total
0: hübsch. Ist total nett. Genau, am Dienstag, den 6. Oktober, gibt es dort Little Moments im Bücherwald für Kinder jeden Alters mit Anmeldung über Little Moments von 10 bis 11.30 Uhr. Am 7. Oktober gibt es dort zum Beispiel den Spieleabend von 19 Uhr bis 21 Uhr gespielt. Wer etwas Spaß macht, hier ist bitte eine Voranmeldung bei Bücherwald vonnöten. Am Samstag, den 10. Oktober, gibt es dann nachts im Bücherwald. Es geht von 19 bis 22 Uhr. Shoppen, stöbern, genießen bei besonderer, ja, Gosi-Herbstatmosphäre. Und am Dienstag dann, den 13. Oktober, gibt es den Kindervorlesenachmittag. Es ist keine Anmeldung notwendig. Kommen Sie einmal vorbei von 15:30 bis 17 Uhr. Am Dienstag, den 20. Oktober, geht es dann schön weiter mit Mamas Neumünster im Bücherwald von 10 Uhr bis 12 Uhr. Anmeldungen über Mamas Neumünster, die gibt es unter anderem bei Instagram zu finden. Am Montag, den 26. Oktober, Bücherwald Bücherclub von 19 bis 20.30 Uhr. Das ist für neue Interessierte und auch hier bitte eine Voranmeldung bei der Buchhandlung. Am Dienstag, den 27. Oktober, gibt es dann wieder den Kindervorlesenachmittag ohne Anmeldung von 15.30 Uhr bis 17 Uhr. Und dann am Freitag, den 30. Oktober, gibt es ein Spooky Halloween Event von 18 bis 21 Uhr. Gruselig schön, schauriges Stöbern mit Augenbowle, warmen Waffeln und Süßes oder Saures.
1: Jetzt musst du noch erzählen, wo der Bücherwald ist.
0: Na, wo ist er?
1: Der ist in der Wittorfer Straße Nummer 8.
0: Na, siehste. Und Feiertag haben wir ja quasi Halloween gerade schon mal leicht angespielt damit. Aber wir haben ja noch einen Feiertag vor uns. Jetzt am Samstag, den 3. Oktober, Tag der Deutschen Einheit. Und da gibt es eine Mitteilung der Stadt Neumünster. Aufgrund des Tages der Deutschen Einheit fällt der Samstagswochenmarkt auf dem Großflecken an diesem Tag aus. Der Freitagswochenmarkt am 2. Oktober findet wie gewohnt statt. So, und ich würde sagen, wir feiern das schon mal ein bisschen vor, die deutsche Einheit, und hören jetzt die Prinzen mit Deutsch. Oder Deutschland heißt der Song, glaube ich.

0: Was ist denn hier los beim Freien Radio Neumünster? Und jetzt waren wir gerade schon so schön auf Deutschland eingestimmt. Und Deutschland ist ja nicht nur die hochdeutsche Sprache, sondern es gibt auch Plattdeutsch. Und darum geht es in der oder bei der Niederdeutschen Bühne. Und da gibt es ein Stück, das nennt sich Witte Turnschö. Darf, ne? Nicht Turnschuh. Ne? Nicht Turnschuh und er oder so, sondern Witte Turnschö. Fit wie ein Turnschuh und im fünften Stock zu Hause. Die Mitte 70-Jährige, der Mitte 70-Jährige Günther, spürt vom Alter ein. Ja, sorry. Der wäre gut, ne? Man weiß heutzutage nie. Aber der Mitte 70-Jährige Günther spürt vom Alter eigentlich keine Spur. Doch plötzlich droht mächtiger Ärger. Sein Sohn Kai hat das Familienerbe verpulvert und kann die monatliche Unterstützung für den Vater nicht mehr zahlen. Kais Notfallplan, er beantragt kurzerhand Pflegestufe 4 für seinen kerngesunden Vater. Noch bevor Günther den kriminellen Einfall richtig begriffen hat, steht auch schon Gutachterin Silvia von der Pflegeversicherung vor der Tür. Von jetzt auf gleich muss Günther den verwehrten Pflegefall mimen. Gar nicht so einfach, in seiner Wohnung voller Fitnessgeräte. Das plattdeutsche Theaterstück Witte Turnschö verspricht ein gewaltiges Durcheinander voller Komik und bester Unterhaltung. Die Premiere ist am Freitag, den 2. Oktober um 20 Uhr in der Niederdeutschen Bühne Neumünster in der Klosterstraße 12. Ja, und weitere Termine sind dann unter anderem am 5., 6., 7., 9. und 10. Oktober jeweils um 20 Uhr. Und Ticket gibt es zwischen 17 und 21 Euro.
1: Mutige Stückwahl.
0: Total.
1: Bei der aktuellen Gesetzeslage und den Gesetzesänderungen in diesem Bereich. Sehr mutig.
0: Ja, das ist so. Daphne, wir gehen nach Tungendorf.
1: Wir gehen nach Tungendorf, ja, mehr als ein Sportverein. Genau. Kinder-Yoga für Kinder im Alter von 4 bis 8 Jahren mit Katharina Peter. Zertifizierte Kinder-Yoga-Trainerin. Wir freuen uns, euch unseren neuen Kinder-Yoga-Kurs anzubieten. In einer liebevoll und unterstützenden Umgebung möchten wir euren Kindern die Möglichkeit geben, Ausgeglichenheit und innere Ruhe zu finden. Kinder-Yoga fördert nicht nur den Mut, sondern auch ein positives Körpergefühl, das für die Entwicklung unserer Kleinen von großer Bedeutung ist. Durch gezielte Übungen stärken wir die Konzentration, die Balance der Kinder, während sie gleichzeitig ihre Körperhaltung verbessern. Achtsamkeit wird spielerisch vermittelt, sodass die Kinder lernen, im Moment zu leben und ihre Gefühle wahrzunehmen. Der Kurs ist nicht nur lehrreich, sondern auch voller Freude und Spaß. Wir laden alle interessierten Kinder ein, gemeinsam mit uns auf eine spannende Reise in die Welt des Yogas zu gehen. Lasst uns zusammen die Grundlagen für eine gesunde und glückliche Zukunft legen. Ja, und anmelden kann man sich dafür über kinderturnen@svt-neumünster.de oder per WhatsApp unter 0176-217-20846. Das ist dann Melanie Lüthje. Ja, und das Ganze findet fortlaufend eigentlich statt, aber es sind halt wieder Plätze frei. In der Zeit von 16 bis 17 Uhr in dem SVT-Sportzentrum im Saal.
0: Sehr gut. Von Tungendorf aus gehen wir jetzt in Richtung Langwedel, denn dort kann man tanzen. Let's Dance, und zwar jetzt am Freitag tatsächlich, also morgen, 2. Oktober ab 20 Uhr. Lust mal wieder das Tanzbein zu schwingen. Nach einer längeren Pause heißt es in Langwedel endlich wieder Let's Dance. Ja, Kultur am Bramsee-Initiator Rudi Schmedermann lädt zu einer nostalgischen Partynacht ein. Auf den Teller kommen die größten Hits des vergangenen Jahrhunderts, das Beste aus den 70ern, 80ern und 90ern. Für kühle Getränke und Stärkung sorgt das Team vom Sportheim. Na, wie gesagt, morgen Abend, 2. Oktober ab 20 Uhr im Sportheim Langwedel am Sportplatz 1b. Eintritt kostet schmale 5 Euro. Und ganz wichtig, aus Organisationsgründen muss man sich vorher anmelden. Das geht ganz einfach per E-Mail an kultur-am-bramsee@langwedel-sh.de. Das ist eine lange E-Mail-Adresse. Ich wiederhole nochmal. kultur-am-bramsee@langwedel-sh.de. www.bramsee@langwedel-sh.de oder telefonisch unter 0175 4150564. 0175 4150564. So.
1: Die schmalen 5 Euro, hast du dir das ausgedacht oder stand das da?
0: Das steht hier.
1: Ist ja fast wie Packtasche, ne?
0: Ja, das ist. Das verstehen jetzt nur Insider, die die Sendung öfter hören. So, Daphne, was machst du morgen Abend?
1: Ich gehe aus.
0: Du gehst aus. Ein paar Häuser weiter als hier, ne?
1: Genau.
0: Einmal kurz rüber im Parkplatz quasi.
1: Ja, doch, auch hin, ne? Ja,
0: in Stahlwerk.
1: Ja.
0: Das ist eine Legende aus der Neuen Deutschen Wellezeit.
1: Genau.
0: Purple Schulz.
1: Richtig, und deswegen hören wir jetzt auch Musik.
0: Ich wollte gerade sagen, er ist jetzt nicht nur morgen in der Münster, sondern auch schon heute musikalisch.

0: Spiele kann Daphne übrigens auch entwickeln. Das ist so ein bisschen jetzt auch wie so ein Spielebrett, das sie jetzt da aufgemalt hat. Ich brauche jetzt nur Würfel und ein Spielmädchen, dann kann ich da so lang gehen. Naja, egal. Daphne, wir haben was vergessen eben.
1: Ne? Jetzt darf ich nach Hause gehen?
0: Nee, aber du bist ja doch mit deinen Sportmeldungen.
1: Ich habe gedacht, das wäre jetzt mein Zeichen. Ab nach Haus.
0: Noch hast du 10 Minuten mehr mit dir. Das musst du noch durchhalten.
1: Ja, halte ich gerne mit dir hier durch.
0: Ja, sehr gut. Ja, wir haben natürlich noch ein paar Veranstaltungstipps. Ebenfalls eine von der Stadt Neumünster am 10. Oktober, das ist nächste Woche Samstag, können interessierte Bürgerinnen und Bürger an der nächsten öffentlichen Stadtführung durch die Neumünsteraner Innenstadt teilnehmen. Die kostenlose Führung beginnt um 10 Uhr vor der Witzelinkirche und dauert ungefähr 2 Stunden. Eine Anmeldung ist dafür nicht erforderlich. So, und dann eine Infoveranstaltung. Alles geregelt, wer, was, wann. Die wichtigsten Vorsorgedokumente im Überblick. Vorsorgevollmacht, Generalvollmacht, Patientenverfügung. Ja, schwert Ihnen bei diesen Begriffen auch der Kopf und Sie fragen sich, was ist das eigentlich? Stimmt. Hier steht noch eine weitere Frage. Stimmt es, dass eine Patientenverfügung alle 2 Jahre unterschrieben werden muss, damit sie gültig bleibt? Na, diese und weitere Fragen, die werden bei dieser Veranstaltung beantwortet. Und zwar vom Betreuungsverein Neumünster e.V. und das Seniorenbüro. Diese laden nämlich ein zu dieser Informationsveranstaltung am 12. Oktober im Begegnungszentrum Gardeland in der Segeberger Straße 63 in Neumünster von 17 bis 19 Uhr. Hierzu kann man sich anmelden per Telefon unter 04321 942 2552 oder per E-Mail an Mikaela, tatsächlich geschrieben Mikaela, also Mikaela. Sperber, Sperber, Konrads, Conrads, @neumünster mit UE.de. So, dann schauen wir weiter. Dann gibt es eine weitere Infoveranstaltung zum Thema Starkregen. Starkregen kann jede und jeden von uns treffen und das oft viel schneller, als man denkt. Innerhalb kürzester Zeit fallen enorme Wassermengen, Straßen stehen unter Wasser, Keller laufen voll und die Kanalisation drückt das Wasser zurück ins Haus. Was viele Haus- und Grundeigentümer nicht wissen, für den Schutz des eigenen Gebäudes ist man in erster Linie selbst verantwortlich. Aber wie gut ist das eigene Zuhause eigentlich auf Extremwetter vorbereitet? Welche Schutzmaßnahmen machen Sinn und was lässt sich schon mit einfachen Mitteln umsetzen? Und wie sieht es mit der Gebäudeversicherung aus? Antworten und praktische Tipps dazu gibt es auf einer kostenlosen Informationsveranstaltung der Stadt Neumünster zusammen mit der Verbraucherzentrale Schleswig-Holstein am Donnerstag, den 29. Oktober von 18 bis 19.30 Uhr. Haus Tungendorf, Hörsland 2. Und ja, neben handfesten Vorsorgetipps gibt es vor Ort auch nützliche Checklisten für den Notfall. Und das Wichtige ist, man muss sich vorab anmelden und das geht per E-Mail an klimaschutz@neumünster mit UE.de oder telefonisch an 04321 942 2953. Ich wiederhole 04321 942 2953. So, haben wir noch mehr? Ja, wir haben noch mehr. Also es ist heute echt viel. Ne? Ich schaffe gerade nicht alle Meldungen.
1: Ja, du bist heute
0: busy. Ich bin heute busy hier, tatsächlich.
1: Busy.
0: Es geht um Schmetterlinge.

0: genau jetzt im Herbst etwas dagegen tun. Der BUND Schleswig-Holstein gibt dazu drei einfache Praxistipps. Erstens, heimische Staudenpflanzen. Der Herbst ist die ideale Pflanzzeit für Schlehe, Liguster und Faulbaum. Zweitens, Mut zur Unordnung. Lasst verblühende Stängel und Laub über den Winter stehen und dort überwintern dann nämlich die Schmetterlinge als Ei, als Raupe oder Puppe. Und drittens, Licht aus im Garten. Künstliche Beleuchtung stört besonders nachtaktive Falter. Ja, und wer praktische Anleitungen sucht, kann an der den kostenfreien Workshops teilnehmen vom BUND. Und zwar am Donnerstag, den 8. Oktober ab 14.30 Uhr in Itzehoe in der Kleingartenanlage Eichtal. Dann am Donnerstag, den 15. Oktober ab 15 Uhr in Bad Bramstedt, im Schloss Bad Bramstedt. Oder am Donnerstag, den 22. Oktober, ab 14.30 Uhr in Kronshagen im Bürgerhaus. Anmeldung und weitere Infos gibt es unter bund-sh.de/vielfalterleben.
1: Und siehst du, wie oft war jetzt da die Raupe drin?
0: Ja, aber sie ist ja erst Raupe, überwintert dann und im Frühjahr, wenn sie dann verpuppt ist und wieder aufwacht oder
1: ist schon klar.
0: Verpuppt hat, ja, kommt der Schmetterling raus. So, wir sind fast am Ende. Eine Mitteilung jetzt noch zum Abschluss. Das Drachenfest auf dem Flugplatz in Neumünster. Ein bunter Himmel, frischer Herbstwind und jede Menge Platz zum Toben. Am Tag der Deutschen Einheit wird auf dem Flugplatz Neumünster
1: Drachensteigen.
0: Ich weiß nicht, hier steht Klicken zum Öffnen einer Seitenliste für weitere Informationen.
1: Ich kann das abkürzen.
0: Wird der Flugplatz Neumünster zum riesigen Spielplatz für kleine und große Drachenfans. Ja, kürz mal ab.
1: Genau. Lass den Drachen steigen von 12 bis 17 Uhr auf dem Flughafen.
0: Flugplatzgelände.
1: wo ist das?
0: Das ist im Baumschulweg. Und der Eintritt ist frei, also einfach hin mit dem Drachen und dann Drachen steigen lassen. So.
1: Genau.
0: Und wir sagen jetzt Tschüss.
1: Genau.
0: Bis zum nächsten Mal.
1: Richtig.
0: Ich weiß nicht, wer nächste Woche hier ist, aber...
1: Ich auch nicht.
0: Ist egal. Ich weiß aber, wer jetzt noch musikalisch uns begleitet zum Abschluss. Passend zum Thema Drachen. Udo Jürgens mit... Ist mal ganz gefährlich. Man kann immer mitsingen. Ich will mit dir einen Drachen bauen. Aber das Lied heißt Der gekaufte Drache.
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0: genau das für die Kids da draußen?
1: Nein.
2: Guck mal auf die Tute.
0: Wie, was auf die Tute?
2: Hast du noch alle Tonnen im Schrank? Was ist los hier?
0: Sag mal, das ist Hip-Hop.
2: Ist hier alles verflucht?
0: Nee, das ist Rap.
2: Was ist denn heute los, Papa?
0: Ja, ich rap halt mal.

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2: Herzlich willkommen zu den musikalischen Verbrechen. Und heute sind wir noch einmal gefangen in einem der schlimmsten Musikjahrzehnte aller Zeiten.
3: Das sagst du jedes Mal?
2: Ja, aber heute wird es wahrscheinlich gar nicht so stimmen. Anders mal hat das schon sehr gestimmt. Wir sind heute gefangen in den 1970er Jahren.
3: Jo, kann ich jetzt so sonst nichts sagen. Das ist, wie heißt so schön, ist nicht meine Zeit.
2: Ja.
3: Aber man kann sich trotzdem, das entbindet nicht davon, dass wir uns drüber lustig machen können.
2: Das ist soweit richtig. Also heute wollen wir Musik spielen, die mindestens 30 Jahre alt ist. Und wir stellen uns erstmal vor an den Mikrofonen.
3: Matthias, hallo.
2: Und ich bin Gregor. Und jetzt kriegen wir erstmal erklärt, wie die Sendung hier eigentlich funktioniert.
0: Herzlich willkommen zu den musikalischen Verbrechen der musikalischen Unterhaltungssendung. In dieser Sendung spielen wir Musik, die nicht von allen Menschen als schön bewertet wird. Das kann Musik aus den Charts sein, Musik, die uns irgendwo im Internet begegnet ist oder die uns ungefragt eingesendet wurde. Diese Musik klingt dann beispielsweise so.
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0: Na, gefällt euch die Musik?
1: Naja.
0: Wenn es also zu schlimm und unerträglich wird, nicht. Gibt es im Studio einen großen roten Knopf.
1: Ja, das ist aber auch gut.
0: Und wenn man diesen drückt, stoppt die Musik schlagartig.
1: Ja, dann drück mal.
0: Den Knopf nennt man ja auch Schlagtaster. Der Knopf wirkt wie ein Notaustaster. Ach, was eine Ruhe. Aber singt es bei euch im Kopf nicht auch weiter? Ich habe einen Ohrwurm. Dagegen haben wir unseren Ohrwurmkiller. So.
1: Oh.
0: War da was? Der Ohrwurmkiller ist wie ein Radiergummi und radiert den Ohrwurm aus dem Kopf heraus. Das ist übrigens eine Endlosschleife von Roland Kaiser mit Santa Maria. Wenn die Musik noch nicht schlimm genug ist, schauen wir immer erstmal, ob man da noch etwas machen kann. Beispielsweise können wir die Musik höher oder tiefer pitchen, schneller oder langsamer, mehrere Titel gleichzeitig oder unser mittlerweile an Altersschwäche verstorbener Studiokater Diego wird ein bisschen mitsingen. Die Musik, in der Diego mitsingt, wird auch als Katzenmusik bezeichnet. Übrigens, für diese Aufnahmen wurde das arme Tier nicht gequält. Die Aufnahme entstand in seinen jungen Jahren, als das kleine Katerchen verliebt war und eine Katze aus der Nachbarschaft angehimmelt hat. Eins hätten wir fast vergessen, den Musikpreis am Ende der Sendung. Alle Titel, die in der kommenden Stunde gespielt werden, sind automatisch nominiert für unseren Musikpreis. Unser Musikpreis, die goldene Klobürste, verleihen wir am Ende der Sendung und spielen den Gewinnertitel noch einmal.
1: Ja, ich denke, da sollten keine Fragen mehr sein, oder?
2: Nee, ich habe das alles, glaube ich, so ein bisschen verstanden.
1: Gut, dann wollen wir mal gucken, wo die Reise hier heute hingeht.
2: Ins Jugendzentrum, genau gesagt YMCA.

0: YMCA.
1: Kennt jeder, ne?
0: So, YMCA. In vielen Clubs und Diskotheken. Traditionell ein Rausschmeißerlied. Passt nicht, weil wir hier am Anfang der Sendung sind. Da wird noch keiner rausgeschmissen. Habt ihr Glück gehabt?
1: Ja, da habe ich hier wohl in der Reihenfolge der Sendung ein bisschen was falsch gemacht.
0: Ist nicht schlimm. Bist ja noch nicht so alt. Ich auch nicht.
1: Wir machen jetzt mal ein bisschen Sport.
0: Genau. Achso, das ist so ein Aerobic-Lied. Meinst du deswegen oder wie?
1: Nee, weil es um Kung-Fu geht.
0: Ach so, das ist so.
1: Ja, es ist Kampfsport. Selbstverteidigung. Der Carl Douglas, der singt mal darüber, Bissi.

0: Ich habe heute mal wieder die Gesangsschlumpfmaschine mitgebracht.
1: In fact, it was a little bit schlumpfing.
0: Aber ist ein bisschen zu hoch. Wir können da mal...
1: Schlumpftown fighting.
0: Ja. Ja. Und alle.
1: Komm, Schlumpftown fighting. Oh Gott. Ich bin auf dem unteren Niveau dieser Sendung angekommen.
0: Niveau? Ach so, es sinkt Niveau. Für Sie das Niveau.
1: Wir hatten noch nie Niveau im Programm. Frau Schmidt, wir hatten noch nie 35 Sekunden im Programm. Also in diesem Fall noch nie Niveau-Programm.
0: Gut, wir machen jetzt ein bisschen Rock. Aber nur ein bisschen. Sweet mit Ballroom Blitz. Fast ein bisschen zu fetzig.
1: Okay. Nee, das ist als zwischendurch mal ganz gut.
0: Kommen wir mal ein bisschen lauter hören zur Not.
1: Ja. Jetzt Ihr Radioempfangsgerät.

0: aber mit Blitzen wollen wir jetzt nicht weitermachen. Das ist ja hier keine Gewittersendung.
1: Gewitter.
0: Ja, Wetterbericht gibt es ein andermal.
1: Genau.
0: Hier ist jetzt Sommermusik.
1: Gewitter gibt es auch im Sommer, so Dösbattel.
0: Gut, das ist schon richtig. Aber hier In the Summertime von Mungo Jerry. Ach ja, hier so am Strand liegen.
1: Kommt gut. Jetzt noch ein Bier.
0: Guck mal, da hat man gerade in den 70ern das mit der Stereomusik entdeckt und hat Experimente damit gemacht.
1: Aha.
0: Das ist mal eine Zeit lang sehr modern gewesen, als gerade so die Möglichkeiten da waren, was mit Stereo zu machen. Also wer uns jetzt auf einem kleinen Monoradio hört, der hat jetzt gerade nicht so viel davon. Man hört mal den Sänger nur auf einem Ohr, dann wieder auf beiden Ohren. Und mittlerweile wird die Musik wieder in Mono produziert. So diese
1: also da müssen wir aber für
0: Lieder.
1: Die Jugend von heute müssen wir reingrätschen. Also, liebe Kinder, eure Radiogeräte hatten nicht immer zwei Lautsprecher. Es gab Radiogeräte sehr, sehr lange Zeit, die hatten genau einen Lautsprecher. Weiß nicht, vielleicht hat denen das Geld damals gefehlt oder Stereo war nicht erfunden.
0: Nee, nicht erfunden.
1: Das kann der Gregor euch erzählen, aber auf jeden Fall, es wurden Radioprogramme einfach in Mono produziert. Das ist Fakt.
0: Ja, und auch Musik, denn ja, genau. Es war nicht so einfach, einen zweiten Kanal dazu zu übertragen. Und hier wurde es halt damals, als es dann ging, auf die Spitze getrieben.

0: Aber liebe Kinder, das kennt ihr ja heute, wenn ihr dann mit dem Handy durch die Fußgängerzone lauft, laut damit Musik hört und anderen damit mächtigst auf die Nerven geht. Das hat ja auch nur einen Lautsprecher. So, wir beenden hier mal dieses Zwei-Lautsprecher-Experiment ein bisschen sanfter. Und machen weiter mit Boogie Wonderland, Earth, Wind and Fire.
1: Und das ist so, das klingt nach guter Laune.
0: Wir sind wieder beim Wetter angekommen. Wind und Feuer. Ja, ja, gut. Eben der Sommer, davor der Blitz. Fetzig waren die 70er.

0: Wonderland. Also, ich finde das Musikjahrzehnt der 70er jetzt noch gar nicht so richtig schlimm hier.
1: Ja, wir sind noch am Anfang. Wir sind noch nicht ganz eskaliert. Da könnte noch was kommen.
0: Da hat mal jemand ein Lied über seine Nachbarin, glaube ich, gemacht.
1: Das ist schon so alt.
0: Ja. Guck an. Ich glaube, er war auch ein Raucher. Auch hier, das Stereo, die Stereophonie war gerade erfunden.
1: Oh, jetzt weiß ich wegen dem Namen des Interpreten, ne? Smokey.
0: Ja.
1: Oh je.
0: Der hat gedauert.
1: Der kam flach. Ich habe es auch abgelesen. Ich wäre sonst nicht drauf gekommen.
0: Na ja, dann hören wir mal, was er bei seiner Nachbarin so singt.

0: Mit Schmackes auf den Buzzer oder langsam ausblenden?
1: Buzzer zum Wachwerden. Der war ausgeschaltet. So war's aber auch.
0: Da war noch der Regler zu. So, kommen wir nun zu einem Brotaufstrich. Naja, gut. Labellé mit Lady Marmalade.

0: Mutti, Mutti, das Lied, die Batterie von dem Lied ist leer. Wir brauchen neue Batterien.
1: Ja, so klang das früher, wenn die im Kassettenrekorder.
0: Richtig.
1: Aber dann wurde es auch langsamer und nicht nur tiefer.
0: Ist egal, aber es erinnert mich gerade daran.
1: Also ich möchte es gerade noch mal ins Original zurückversetzen.
0: Okay, neue Batterien rein.
1: Ja,
0: und
1: so.
0: Jetzt.
1: Jetzt singt gerade keiner. Möglicherweise habt ihr den Text schon mal gehört und habt gerade so ein anderes Lied im Kopf. Wir hören noch mal das Original.

0: Denn wesentlich bekannter als das Original ist eine Coverversion von Pink, Maya, Christina Aguilera, Lil Kim und Miss Elliott.
1: Let me hear your flow,
0: wir hören mal kurz rein, der Vollständigkeit halber. Ist auch ein bisschen rockiger als das Original.

Ich denke, das reicht als Überblick, wie die Coverversion klingt, die wesentlich bekannter ist als das Original. Was haben wir denn hier Schönes? Heiße Schokolade heißt der Künstler, also Hot Chocolate.

0: doch unheimlich oft für Fernsehwerbung verwendet.
1: Ja, ja, ja, ja, ja, ja. 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Aber kommt auch nicht in Schwung, ist auch so ein bisschen...
0: Ja, wir haben gerade drüber geredet, irgendwie fehlt uns da der gewisse Pep. Vielleicht finden wir da noch ein paar Liederchen, aber irgendwie
1: ich
0: so...
1: Ich habe ja eins, das kann man auch zur Not noch mal ein bisschen lauter hören. Ist noch mal von Sweet, der Wick Wham Bam. Die 70er waren irgendwie allgemein ein bisschen langsam.

0: Sweet mit Wick Wham Bam in den musikalischen Verbrechen. Und ich finde, gerade das ließ eigentlich kein musikalisches Verbrechen. Wir kommen aber jetzt zu einem, was vielleicht noch als eins durchgeht. Racy mit Some Girls. Wir sind jetzt mal auf der Suche nach den flotteren 70ern. Irgendwie waren wir ja eben in so den, ich sag mal, gemütlichen 70ern hängen geblieben. Wo ist denn der Rock'n'Roll aus den 60ern geblieben? Waren schwupp 70er, wurde es alles langsam oder was? Kann doch nicht sein, oder?
1: Ein Mysterium.
0: Wir sind auf der Suche. Ich habe schon eine Theorie, aber ich glaube, die kann ich nicht im Radio sagen.

0: sind in den 70ern gefangen und das war Some Girls von Racy. Und jetzt, ich glaube, jetzt haben wir es gefunden. Das wurde an der Stelle, an denen die 70er laut wurden, an denen die 70er rockig wurden, genau hier.
1: Yes.
0: Radio an, aber so richtig
1: legendär.
0: Laut. Das muss jetzt scheppern.
1: Pack die Luftgitarre aus.
0: Genau. Hier ist AC/DC mit Highway to Hell.
1: Auf dem Highway to Hell.
0: Oder um Otto Walkes zu zitieren, auf dem Heimweg wird's hell.

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0: Also ich wollte mich mal hier beschweren hier. Ich habe zweimal den Knopf gedrückt. Die Musik lief weiter.
1: Ja,
0: was war da los?
1: Ich habe da so eine Theorie, dass AC/DC. Und jetzt probier das nochmal.
0: Ja. Nee. Das ist aber eine leise Stelle jetzt. Also da ist ja nicht gefetzt.
1: Versuch nochmal, jetzt. Nee. Ich drück hier eins.
0: Ja. Krass.
1: Nein, man hört ihn nicht.
0: Das wäre der erste Titel, der wasserresistent ist.
1: Der ist, guck, es geht auch nicht aus.
0: Der lässt sich nicht abschalten. War so Glück, dass das Lied zufällig zu Ende ist.
1: Wow. AC/DC ist buzzerresistent, meine lieben Kinder der Blasmusik. Liebe Freunde der Blasmusik. Das haben wir hier rausgefunden gerade.
0: Tja.
1: AC/DC kann man nicht ausbuzzern.
0: Gewisse Legenden sind unsterblich. So
1: Das gibt's doch gar nicht.
0: Ja.
1: Ja. Herzlich willkommen zu den musikalischen Verbrechen. Gefangen in einem der schlimmsten Musikjahrzehnte aller Zeiten. Wir haben heute die 70er Jahre, die langsamen 70er Jahre, muss man sagen. Ja,
0: auch laut.
1: Mir gegenüber ist der Matthias.
0: Und mir gegenüber ist Gregor.
1: Und jetzt machen wir ein Experiment. Kann man die 70er Jahre so ineinander mixen, dass es gut klingt? Das probieren wir hier immer wieder mal aus. Oder ob es dann schlechter wird, aber das dann auch egal. Middle of the Road macht den Anfang. Die Minion-Stimme, wie ich immer sage.

0: Ich habe jetzt mal die KI gefragt, warum klingt Musik aus den 70ern so langsam, so lahm und alles gleich? Haben die vielleicht alle gekifft? Und die KI hat gesagt, das ist tatsächlich ein Eindruck, den viele haben. Hat aber mehrere Gründe. Mit alle haben gekifft, trifft man nur einen kleinen Teil der Wahrheit. Der
1: Ja,
0: erklärt
1: das ist
0: längst nicht alles.
1: Vorverurteilung, ja.
0: Ja, in den 70ern gab es längere Intros, längere Instrumentalpassagen, kaum hektische Schnitte, weniger Kompression, aber allgemein klingt die Musik wärmer. Lange Akkorde, ausgedehnte Flächen, Orgeln, E-Pianos, Streicher, lange Hallräume.
1: Na dann.
0: Aber ja, tatsächlich spielt Cannabis eine Rolle. Insbesondere in Teilen der Rock-, Folk- und Progressive-Rock-Szene gehörte Cannabis zum Lebensstil vieler Musiker. Und dann steht hier noch eine Reihe Künstler, ich kann es ja erzählen, bekannte Künstler wie Pink Floyd, The Grateful Dead, Led Zeppelin oder Fleetwood Mac waren für ihren Drogenkonsum bekannt. Cannabis aber auch oft andere Drogen. Ja, und Cannabis steht hier auch, kann das Zeitempfinden verändern. Aber gut, wir machen mal weiter mit. Ja, doch. Aber mit dem Zeitempfinden, das ist ja so ein Ding. Das ist ja auch so ein subjektives Ding, ne?
1: Yo.
0: Wir können ja jetzt mal ein Experiment wagen. Wir machen die 70er flott.
1: Ach, sozusagen Tuning.
0: Hier mal 30% mehr und schon was ganz anderes.
1: Sagst du, komm.
0: Komm, ich mach 50, ab danach wird's komisch.
1: Ja. Ja. Da musste man ja zum Telefonieren auch noch für die Einheit bezahlen, nach dem Motto, mach hinne, wir haben nicht viel Zeit. So
0: Fasse
1: hält sich
0: dich
1: das
0: kurz.
1: Lied gerade ran, genau.
0: Und so geht's eigentlich.
1: Und von heute, was will er? Telefonieren, Einheiten? Also Kinder, damals gab es noch keine Flatrate-Verträge. Man hat zum Zahlen von Telefonkosten quasi sogenannte Einheiten gehabt. Das heißt, es war ein Zeittakt. Das heißt, du hast also jemanden angerufen und wenn du richtig lange telefoniert hast, dann wurde es sehr teuer.
0: Wenn man nicht ohnehin zum Telefonieren 2 Groschen brauchte.
1: Das war wiederum die Telefonzelle. Auch sowas, was schon lange abgebaut ist. Das sind Kasten, die standen am Straßenrand und da war ein Telefon drin. Und liebe Kinder, da musstet ihr dann Geld einwerfen, damit man telefonieren kann. Nicht einfach in die Hosentasche greifen. Unglaublich für heute.
0: Terry Jacks ist das hier übrigens, 50% schneller.
1: Bin ganz ehrlich, man merkt es fast nicht, aber vielleicht ist das auch wieder so ein Lästern von meiner Seite aus. Es ist, ich kann mit der Zeit nichts anfangen, ich bin ganz ehrlich. Da war ich ja noch Quark im Schaufenster, wie es so schön heißt. Ich hätte mich hier vielleicht besser vorbereiten können, müssen, sollen. Ich kann nichts sagen über die 70er, das ist...
0: Wir kommen nun zu einer Band, die auf jeden Fall für die 70er Jahre stehen. Die Band hat die Buchstaben ihrer Vornamen genommen, um daraus einen Bandnamen zu machen. Ich guck mal, ob ich die den Namen schnell noch nachgereicht
1: kriege. Also der eine
0: kriege.
1: Ist Björk, glaube ich.
0: Ja.
1: Den kriege ich hin.
0: Agneta, richtig. Björn, Benny und
1: Björn.
0: Anni.
1: Ach, so knapp daneben.
0: Die Rede ist von ABBA. War eine schwedische Band, die Musik war auf Englisch, aber die haben tatsächlich auch deutsche Musik gemacht. Und da wird's wieder zum Titel unserer Sendung.
1: Wir hören also jetzt tatsächlich die gute Agneta, singt uns mal was auf Deutsch. Ist das die Agneta? Nicht, dass ich jetzt wieder so ein Fettnäpfchen...
0: Das weiß ich nicht.
1: Gab nur eine Frau in der Liste, oder? Hast du die Liste?
0: Nein, zwei. Agneta und Anni.
1: Dann
0: Anni
1: weiß ich
0: Fritz.
1: Nicht. Aber eine von beiden auf jeden Fall singt jetzt hier auf Deutsch, ganz ohne KI.

0: Tja, irgendwann ist auch mal für ABBA ausgebuzzert.
1: ABBA auf Deutsch. Also das da, also ich habe ja heute mit vielem gerechnet.
0: ABBA, hallo.
1: Ja, aber das, aber dass wir dazu kommen.
0: So, schlimmer wird's nicht mehr heute.
1: Kommen wir nun zu einem Lied über einen Vogel.

0: Ich habe bei dem Lied immer so einen Eindruck, würdest du da heute so ein KI-Video nehmen, wie dazu ein paar Minions singen und legst das drauf. Da,
1: oh,
0: also,
1: sweet.
0: Diese Stimmlage.
1: Oh, da wurde ja nichts gepitcht.
0: Nee.
1: Das glaube ich nicht nach.
0: Aber das können wir nachholen. Wollen wir?
1: Ja, klar.
0: In welche Richtung?
1: Na hoch. Ich glaube, das haben wir schon mal gemacht.
0: Oh, oh,
1: das klingt irgendwie bekannt. Ich glaube, das Lied haben wir schon mal umgepatcht.
0: Wir könnten sie auch mal gleich runter.

0: Ich habe recherchiert auf die Schnelle. Man kann den Eindruck tatsächlich bekommen, aber tatsächlich ist die Stimme im Original so, wie das Lied im Original klingt.
1: So gedacht, da war das noch nicht im Trend, dass man da Geschwindigkeiten von Liedern modifiziert hat.
0: Aber das klang jetzt wirklich sehr natürlich. Also
1: als ob beim zweiten Hinhören nicht mehr. Also war okay, aber man hat das dann schon, gerade bei Chirp, Chirp, da hast du gehört, dass irgendwas nicht stimmt.
0: Weil wir haben ja schon mal Lieder in ihre Original...
1: Ja, die Schlümpfe zum Beispiel, ja.
0: Genau.
1: Die definitiv gepitcht sind.
0: Ja.
1: So, das Lied hatten wir doch schon mal in der Vorstellungsrunde heute. Mal
0: ankündigen, ja. Das so müsste es deswegen besser wieder rausnehmen.
1: Legendär eigentlich, Boney M.
0: Ja, das gehört hier rein.
1: Haben auch sehr, sehr, sehr, sehr, sehr, sehr, sehr viele Lieder produziert. Und das ist jetzt der berühmte Daddy Cool.
0: Aber das machen wir auch ein bisschen flotter. Wir haben ja keine Zeit mehr.
1: Und das ist aber sehr galopp jetzt hier.
0: Das ist jetzt nur ein Drittel
1: da
0: mehr.
1: Daddy aber eilig jetzt.
0: Vorhin haben wir Lieder um die Hälfte schneller gemacht.
1: Was ist denn?
0: Na, wir hören mal. Wir kriegen die 70er schon fetzig.

0: Hat ja nie einer gesagt, dass wir Respekt haben müssen vor der Musik, die wir hier spielen, ne? Das ist mal als kurzer Disclaimer. Wir machen uns eigentlich über alle Jahrzehnte lustig.
1: Und jetzt haben wir hier einen Titel. Der ist eigentlich aus den 60ern.
0: Jetzt hat er es verraten. Und ich dachte, wir wollten es unterschlagen. Hatten wir uns nicht geeinigt, dass wir es unterschlagen?
1: Nein, wir haben einen Indiz gefunden, warum wir es trotzdem spielen können. Also Pinball Wizard von The Who. 1969 ist es rausgekommen, aber in den... Die hatten mal auch wieder heftige Stereospielchen gemacht. Ich höre das Lied eigentlich nur auf dem rechten Ohr. Ach, jetzt. Da kommt der linke
0: Hallo,
1: Kanal.
0: Linke Seite.
1: Da hat man wirklich schlimme Experimente gemacht. Das macht man heute nicht mehr. Es gab einen Film in den 70ern. Und dazu gehörte der Titel dann.
0: Ja.
1: Und damit haben wir die Kurve noch gekriegt.
0: Und ich dachte, es wäre ursprünglich vom Musical, aber ich weiß nicht, was neuer ist. Es gibt auch ein Musical.
1: Ja, das ist dieser Film dann.
0: Wenn du das sagst. Ohne
1: schnelles Recherchieren.
0: Naja.
1: Seitdem Google auch KI nutzt, ist man so einen Tacken schneller für so Kleinigkeiten.
0: Ja, Pinball Wizard, das ist also der Pinball-Zauberer. Es dreht sich also um einen blinden Jungen, der Flipper spielt und ein absolutes Ass an diesem Flipper ist. Das ist quasi die Story, weil er hört quasi, wo der Ball ist, wo er dagegen knallt, wo er die Punkte macht. Und das ist dieses Flipper-Gefühl der alten mechanischen Geräte. Das will ich nämlich auch was zu sagen. Ich kann nämlich hier an dieser Stelle verraten, ich besitze 6 Flipper. Unter anderem auch 2 aus dieser 60er, 70er Ära. Und da kam es tatsächlich, die Flipper waren laut, die haben Geräusche gemacht. Also man konnte tatsächlich, wenn man wollte, nach Gehör spielen. So viel als vor.

0: Spielen wir es aus?
1: Das geht auch mal hier.
0: Das geht
1: ab
0: auch.
1: Und zu.
0: Kann man mal.
1: Juhu, mit Pinball Wizard war das. Was haben wir hier noch in unserer Mottenkiste der 70er?
0: Ganz,
1: hat er jetzt nicht gesagt.
0: Ganz besondere Töne. Erstmal piept's und pfeift's.
1: Das ist der Test.
0: Und der Stereoton ist wieder da.
1: Das war nur der Test, ob euer Radio funktioniert.
0: Ja. Das ist das Testbild vom Radio.
1: Das ist die heiße Butter, die aufs Popcorn draufkommt. Nee, ich mach's immer richtig. Also Hot Butter, der Interpret, Popcorn, der Titel.
0: Ja. Ich finde, das hat was.
1: Ja, da elektronische Musik. Das ist wie mein berühmter Beispiel Jean-Jacques Perry.
0: Mhm.
1: Elektronische Musik war am Kommen.
0: Ich finde interessant, dieses dennoch sehr hörbar starke Rauschen der Bandmaschinen in dem

0: mag es ja kaum ausmachen, aber irgendwie...
1: Ja, das Schönste kommt zum Schluss, wie es so schön heißt, ne?
0: So. Ja. Naja, wir müssen aber mal auf die Uhr blicken.
1: Die Tendenz sagt Feierabend Richtung Ende dieser Sendung.
0: Ja, ja, ja.
1: Da wird es bei uns immer ein bisschen feierlich. Wir werden in Kürze...
0: Ein bisschen feierlich, ja.
1: ...den Sieger verkünden.
0: Genau, der Sieger, ja. Der Sieger ist der Gewinner des Musikpreises der Goldenen Klobürste. Ein Titel, der uns heute ganz besonders im Ohr geblieben ist. Und da waren ja heute doch so ein paar, ich sag mal, besondere Perlen dabei. Naja, wir kommen zum Ende.

0: Zum Ende wird's hier immer zünftig. Mit einer richtigen Marschmusik.
1: Ich will jetzt meine Platte hören.
0: Kannst du gleich, Opa. Wir verabschieden uns von den Mikrofonen. Als Opa, der Matthias.
1: Ja, tschüss.
0: Mein Name ist Gregor. Wir danken fürs Einschalten. Und gewonnen hat...
2: Chippy, Chippy, Cheep, Cheep von The Middle of the Road.
0: Middle of the Gas, gell?
2: Wunder von der Gas.
0: Wunder von der Gas. Hier sind die Minions.

0: Ja, und da sind wir wieder, das Freie Radio Neumünster, auf DAB+, auf UKW und im Netz weltweit zu hören. Und ich bin mit Musik von Übern Teich am Start und freue mich ganz besonders, dass ich das heute nicht alleine mache und live im Studio bin. Und bei mir ist
1: Jan-Christoph Mohr.
0: Und wer ist Jan-Christoph Mohr nun?
1: Ja, also ich komme vom Einfelder Teich, also nicht über den Teich, aber immerhin vom Teich.
0: Vom Amteich.
1: Vom Amteich am Moor, genau, ja, zwischen Teich und Moor komme ich her und mache Musik.
0: Sag mal, Jan-Christoph, wenn wir, also ich hatte das schon angekündigt in unserem Programm, ganz kurz, wir hören Kinderlieder.
1: Genau.
0: Und das ist der Sinn und Zweck

0: des heutigen Abends. Ihr habt eine neue CD rausgebracht. Wer ist ihr?
1: Ja, Stefan Kuchel aus Lübeck, ein wunderbarer Saxophonist, und ich am Klavier.
0: Und diese Kinderlieder sind besonders. Also ich will jetzt nicht zu weit vorausgreifen, weil ich habe sie natürlich schon gehört.
1: Aha, ich auch.
0: Ist ja klar. Was wollen wir mal in irgendeins reinhören?
1: Ja, finde ich total gut. Ich würde auch sagen, wir sagen das gar nicht an, sondern gucken mal, ob die Menschen das erkennen.
0: Die können hier anrufen, ne?
1: Können sie machen. Ich kenne die Nummer nicht, aber...
0: Ich habe sie jetzt nicht im Kopf. Aber
1: ja, raten, zu Hause raten reicht.
0: Aber sie können uns eine Nachricht schicken.
1: Ja.
0: Okay, dann hören wir mal rein.

0: Ja, und was war das jetzt so Schönes? Ihr habt es alle erkannt. Natürlich habt ihr es alle erkannt.
1: Ja, denke ich doch. Hänsel und Gretel. Ja, ganz klar deutlich zu erkennen.
0: Wenn wir über Kinderlieder sprechen, dann habt ihr euch ja dabei auch ein bisschen was gedacht. Also ich sag mal so, das ist ja nicht das typische Kinderlied, was du nachmittags von 15 bis 19 Uhr düdelst und dann zu Bett gehst, sondern hier geht es ja ein bisschen mehr um Zuhören, genießen. Ne? Und da habt ihr euch was bei gedacht, oder?
1: Ja, also erstmal haben wir bei der Auswahl, wir hören ja noch so ein bisschen rein, schon eher, sage ich mal, die Älteren genommen. Also den, mit denen ich gerade noch so aufgewachsen bin, würde ich sagen. Und einige davon kennen meine Kinder auch noch, aber das sind schon, also Hänsel und Gretel, ich weiß nicht, wie viele Lieder Kinder das wirklich noch vorgesungen bekommen jetzt. Das sind wahrscheinlich eher weniger. Und das ist ja aber auch so ein bisschen generell das Konzept von Stefan und mir mit den German Folk Songs, dass wir genau einfach versuchen, dieses Liedgut, dieses Alte so ein bisschen zu bewahren und in den Jazz zu transportieren. Ne?
0: Wann war die erste CD der German Folk Songs?
1: 2018.
0: Das ist schon doch ein paar Tage her, ne?
1: Ja, ja, ja. Es waren jetzt ja auch zwei Folksongs. Dann haben wir ja eine Weihnachts-CD gehabt und jetzt halt die Kinderlieder. Und es sind noch viele, viele Ideen. Und es gibt ja auch einfach viele schöne Lieder. Also wir finden einfach viele dieser alten Melodien wirklich toll und weitertragenswert. Ja, und ich glaube, man merkt an der Platte auch, wie viel Spaß wir hatten. Insbesondere zum Beispiel an dem nächsten Lied auch.
0: Möchtest du, dass wir das ankündigen?
1: Oder? Ja, unbedingt. Doch, doch. Das ist ein großer Spaß. Odu, lieber Augustin. Ja, das wollte man, glaube ich, schon immer vom Klavier-Saxophon-Jazz-Duo gespielt haben.
0: Ich glaube auch.
1: Oder?
0: Ich glaube auch.
1: Ja, also lass uns abfackeln.
0: Ich fand das gut.
1: Ja.

0: so machen, das ist doch hervorragend. So, und jetzt haben wir am Telefon zugeschaltet den Stefan aus Lübeck.
1: Moin Stefan.
2: Ja, hallo. Hallo. Moin Dirk, moin Janni.
0: Na? So, schön, dass du die Zeit hattest.
2: Ja, klar.
0: Jetzt gehen wir ein bisschen, wir wollen dich nicht allzu lange aufhalten, aber ich glaube, so ein paar Informationen wären ganz gut für unsere Zuhörer und Zuhörerinnen. Und ich habe so ein bisschen die Frage, wie macht ihr das mit der Aufteilung, wenn ihr arrangiert?
2: Ja, das ist eines der schönsten Sachen, die wir zusammen machen, weil das geht immer so wunderbar Hand in Hand, wie ich das selten mit einem Duopartner erlebt habe. Also manchmal setzt sich einer hin und hat so eine Grundidee. Bei Jan Christoph ist es oft, er hat dann Ideen für einen verrückten Rhythmus.
1: Na.
2: Dann steuere ich manchmal, ja, verrückt im Sinne von sehr
1: ambitioniert.
2: Dann, wie wir das eben ja gerade gehört haben, ich meine Udo lieber Augustin, ne, das war ja kein Tierzettel. Nein, und so hat jeder so sein Gebiet, auf dem er gerne für Stücke seine Ideen dazu steuert. Manchmal ist es so, dass jemand auch eine ganz klare Vorstellung von einem Stück hat und schon viel arrangiert hat, aber ganz häufig kommt einer mit einer Idee, meinetwegen Jan Christoph sagt, lass uns doch den Groove nehmen, ich habe eine Idee, wie man vielleicht die Akkorde noch ein bisschen verändern kann. Und so greift es dann oft sehr, sehr schön ineinander.
0: Ist das eigentlich schwierig,
1: so Stücke zu arrangieren?
0: Ja.
1: Oh, ich glaube für uns beide also nicht, das, oder?
2: Nee, also mir geht es immer so, wenn ich ein Stück mag, dann habe ich so Assoziationen dazu. Wie Jan Christoph ja schon sagte, das sind ja auch Lieder, die ich wirklich aus meiner Kindheit noch kenne, selbst gesungen habe im Kindergarten, in der Schule. Und ich verbinde damit Dinge und manchmal macht es auch Spaß, diese Dinge auf den Kopf zu stellen. Und wenn ich die Stücke mag, habe ich eigentlich immer irgendwelche Ideen, die ich dann natürlich durch eine Erfahrung im Arrangieren natürlich dann auch ganz gut umsetzen kann.
0: Ja, klingt gut. Und das nächste Stück, was wir hier auflegen wollen, das ist Thaler, Thaler, du musst wandern.
2: Ja, das ist auch so ein schöner Mix, ne? Genau.
0: Ja, wie war das da?
1: Ja, genau. Also da, ich weiß ehrlicherweise gar nicht, wie wir angefangen haben. Das ist meistens so. Ich glaube, wir haben das Stück einfach ausgesucht. Und ich habe eine Idee entwickelt, wo die ganze Melodie sozusagen nur mit vier Akkorden begleitet wird. Und ich meine, dass ich damit zu Stefan angekommen bin. Und er hatte auch schon was arrangiert.
2: Genau.
1: Und dann haben wir einfach gesagt, ja, gut, dann deins klingt mehr nach Intro, meins mehr so nach danach. Und dann ist uns irgendwann, haben wir gesagt, ja, Thaler, Thaler. In welche Richtung wandert der Thaler immer?
2: Ja,
1: in genau. Die falsche.
2: Ja. In die falsche.
1: Immer von unten nach oben. Ich weiß auch nicht, was da los ist. Und dann haben wir das, haben wir das Ende denn gestaltet.
2: Haben wir das Ende auch gestaltet. Wir haben uns ein bisschen beschwert über diese Richtung.
0: Das ist sozialkritisch.
1: Das Ende ist sozialkritisch. Ja,
2: so kann man es sagen.
1: Ja. Eindeutig, ja.
0: Ja gut, also weil wir das alle so toll finden, glaube ich, hören wir einfach mal rein.
1: Müssen wir durch jetzt.
0: Da müssen wir durch.
2: Ja.
0: Und dann.
2: Viel Spaß.

0: Also, ich habe so das Gefühl, ich war ja nicht dabei, aber ich kann mir vorstellen, ihr wart völlig fertig. So hört sich das an, als ob ihr in den letzten Zügen liegt.
1: Ja, nee, ja, also genau, das ist tatsächlich, es war auch der erste Take, zumindest von dem Ende von dem Stück. Und wir haben wirklich irgendwie alles reingehauen bei mir zu Hause im Studio. Und es war echt so, dass ich am Ende auch wirklich einfach auf den Flügel gehauen habe. Also mit beiden Händen und ein Pedal nur. Genau, und das war sehr energetisch.
0: Ich glaube, das Saxophon war auch ganz gut am Ende.
1: Ja, Stefan hat auch alles rausgehauen, was ging. Ja,
0: das war wunderschön.
1: Klassisches Ende für ein schönes Kinderlied, finde ich.
0: Ja.
1: Bratschluss neu interpretiert, ja.
0: Okay, wir kommen mal auf eine Abwandlung desselben Themas.
1: Mhm.
0: Warum machst du das? Volkslieder in Jazz einbetten oder quasi neu interpretieren, in einem sehr progressiven Jazzstil, finde ich. Das ist also für mich hat das jetzt nicht so diesen klassischen Jazz-Anspruch, sondern eher schon ein bisschen.
1: Ja,
0: bisschen heftiger.
1: Es ist ja noch weit entfernt von irgendwie ganz frigeligen Jazz, ne? Aber genau, es ist auf jeden Fall, ist jetzt nicht irgendwie der gute alte Swing, nur Götz Alsmann oder irgendwie sowas, was ich großartig finde, aber das kommt, glaube ich, weil Stefan und ich auch in viele Richtungen gucken, als Musiker auch. Ehrlicherweise, ich habe immer mal wieder darüber nachgedacht, warum ich das mache, und es gab irgendwann in meinem Studium diese Berührung wieder mit dieser Musik, und irgendwas muss mich angesprochen haben. Also ich war schon immer ein Freund, das habe ich auch gemerkt, nachdem ich jahrelang Jazz geübt habe und ja auch Klassik, Klavier studiert habe und so. Ich bin immer ein Freund geblieben von Folk Music, auch wenn ich in Schweden war und wenn die einfach ihre Fiddle rausholen und damit 20 Leuten um den Maibaum rum, und das ist ja relativ simpel von den Melodien und aber immer witzige Rhythmen. Ich weiß nicht, das ist immer irgendwas, was mich berührt hat. Also so dieses total verkopfte Gejazze oder auch in der Hochromantik, in der Klassik, das funktioniert nicht mit mir. Also irgendwie ist da was in mir, was die Einfachheit liebt. Und ich bin in meinem Studium, denn darüber, dass ich Jazz angefangen habe, mehr zu üben, bin ich auf Esbjörn Svensson gekommen. Das ist ein schwedischer Jazzpianist, der leider viel zu früh gestorben ist. Und der hat Mitte der 2004 oder so, hat er eine Platte mit Nils Landgren gemacht, ein ganz toller Jazz- und Funk-Posaunist, mit dem ich auch das Glück hatte, Duo-Konzerte zu spielen. Und die haben so eine schwedische Platte gemacht mit schwedischen Volksliedern. Und das hat ganz, ganz, ganz viel in mir berührt. Es gab von Keith Jarrett auch so eine schwarze Platte, Melody at Night. Und da hat er auch ein paar irische Folktunes und so gespielt. Und also das hat mich irgendwie berührt. Und beim Nachforschen habe ich gemerkt, dass es in Skandinavien immer mal wieder passiert.
0: Ich habe da reingehört.
1: Ja.
0: Aber ich kann den Titel nicht aussprechen.
1: Vollat från Jämtland.
0: Da hören wir rein, ne?
1: Das, finde ich, sollten wir tun.

0: Ja, davon lässt du dich inspirieren.
1: Ja.
0: Oder hast doch dich inspirieren lassen.
1: Ja, das ist genau diese ganze Platte von 2004, Swedish Folk Modern, ist einfach, finde ich, ganz zauberhaft, wie die zusammenspielen und die Melodien verarbeiten und auch neue erfinden im Stile von. Und genau, ich saß im Sommer mit einer ganz, ganz alten Freundin zusammen, die ich als Jugendlicher kennengelernt habe, in Mittelschweden, und ihre Mutter war auch da. Und der erzählte ich, was ich auch gefragt hat, wir haben uns irgendwie 10 Jahre nicht gesehen, so, was, wie ist mit der Musik? Und ich habe von diesen Volksliedern erzählt. Und er sagte, siehst du, weißt du überhaupt, dass es da in Schweden da so Nils und Esbjörn, das hat schon eine ganz alte Tradition. Und dann kam ein Name, den kann ich gar nicht, Jan Johansson.
0: Jan wie ein Handballer?
1: Ja, von THW Kiel oder Flensburg, oder? Ja, ich weiß nicht.
0: Ja, könnte sein.
1: So. Könnte sein, ja, weiß ich nicht.
0: Nein, der heißt ja Erik. Aber
1: ach so, okay, wenn du das sagst, ich bin da ehrlicherweise nicht so drin im Handball. Das ist, genau. Und genau, da hat sie mir das empfohlen. Genau, dass der da auch so schwedische Volksweisen im Jahr 1964 schon gemacht hat. Und genau, die habe ich dann tatsächlich im Sommer auch mal durchgehört, um sozusagen so ein bisschen, das ist ja fast wie Ahnenforschung dann für mich gewesen, ne? Wo kommt das überhaupt alles her? Und genau, das ist ganz ganz schönes Lied, und ich habe jetzt ein Lied von der Platte Folkvisor ausgesucht, das heißt Visa från Rättvik. Und warum habe ich das ausgesucht? Weil ich in meiner Jugend immer in Rättvik war, am schönen Siljan. Und genau.
0: Okay. Ja.
1: Persönlicher Bezug. Obacht.
0: Hinein.

0: Jan Johansson. So, das ist doch nett.
1: Ja, ist total schlicht.
0: So ganz, ganz locker.
1: Ja.
0: Und ganz ruhig. Das finde ich richtig klasse.
1: Ja, die ganze Platte ist ganz toll. Nur er und ein Bassist und ja.
0: Okay, dann muss ich mir diese Platte nochmal genauer angucken.
1: Ja, das, also wirklich, man kann das wirklich toll hören. Er spielt toll und ja, ich finde es auch sehr ruhig alles, sehr ruhig arrangiert sozusagen, ohne, also fast, mir sind es fast ein bisschen zu wenig Ecken, ja. So, ne, aber ja.
0: Nicht so wirklich aufregend.
1: Nee, ja, genau.
0: So entspannt.
1: Ist cool runtergespielt, ja.
0: Jo.
1: Genau. Und also was ich an der Platte lustig finde, um noch einen Bogen zu schlagen, wir wollen ja lauter Bogen schlagen hier.
0: Ja, wir schlagen.
1: Nee, lauter Bogen. Nee, aber der Bassist auf der Platte ist Georg Riedel. So, und jetzt, genau, sagen die Musikkenner so, Georg Riedel, habe ich schon mal gehört. Und die meisten sagen, keine Ahnung, wer Georg Riedel ist. Das ist der Mensch,
0: könnte von mir kommen?
1: Ja, der die ganzen Astrid Lindgren-Lieder geschrieben hat.
0: Okay.
1: Ja, also alles, was man irgendwie so kennt, hier so Pippi Langstrumpf und Ronja Räubertochter und so, das ist alles Georg Riedel gewesen. Der hat da mit diesem Jan Johansson schon irgendwie sich
0: an... Ich muss ihn schon mal um Verzeihung bitten, ja, dass mir sein Name nicht sagt.
1: Nein, auch ich kannte, ehrlicherweise habe ich den auch erst auf der Jazz Baltica irgendwann kennengelernt, aber... genau, weil das nämlich dann lustigerweise von denen, man kann ja sagen, das sind ja inzwischen auch schon Klassiker und eigentlich ja schon fast Volkslieder, was er da komponiert hat für Astrid Lindgren. Ja, vor allen Dingen Kinderlieder, Volkslieder, Kinderlieder. Insofern ist es total abgefahrener Bogen, der sich da geschlossen hat für mich. Und deshalb, das musste ich jetzt einfach mitbringen. Es gibt nämlich dann wieder von Georg Riedel, von diesen Astrid Lindgren-Liedern, die er geschrieben hat, gibt es durch die Norrbotten Big Band, eine Big Band ganz aus dem Norden von Schweden, tolle Bearbeitung von seinen Kinderliedern. Und ich habe jetzt einmal, da ist der Pädagoge in mir, kommt wieder raus, habe ich einmal der Ida Sommerwieser, die, wenn man sie hört, man sofort erkennt, aus Astrid Lindgren, hören wir kurz rein und dann vielleicht die Bearbeitung durch die Norrbotten Big Band. Ahnenforschung.

0: Ja, das ist natürlich bekannt.
1: Ja, oder? Ja. Sofort, das ist das echt...
0: Sofort dabei, selbst mir sagt das was.
1: Ja, und wie heißt Michel eigentlich, weißt du das?
0: Nee.
1: Heißt eigentlich Emil, im Schwedischen heißt er Emil, nur im Deutschen heißt er Michel.
0: Ach du Schande, der deutsche Michel.
1: Der deutsche Michel, ich weiß auch nicht, aber naja.
0: Okay, so, jetzt hören wir das Original.
1: Nee, die Bearbeitung.
0: Die Bearbeitung.
1: Das war ja das Original von Georg Riedel und jetzt hören wir die Bearbeitung durch die Norrbotten Big Band.
0: Okay.

0: So, wir haben die Chance, noch einmal jetzt ein bisschen mit Stefan zu sprechen. Also du hast die Chance, jetzt ein bisschen mit Stefan zu sprechen. Kannst du uns hören, Stefan?
1: Ja, ich höre euch.
0: Wunderbar, dann bist du, habe ich schon wieder alles geklappt.
2: Bin dabei. Ja, das ist so, wie das hier klappt mit der Technik.
0: Und das mir.
2: Das ist echt, das geht ja gar nicht. Sehr schön. Und Stefan, hat dir die erstmal die kleine Reise gefallen durch meine Ahnenforschung?
1: Ja, wunderbar. Ich kann, also das erschließt sich für mich jetzt auch noch mal musikalischen Kreis, wenn ich dich betrachte.
2: Wenn du mich betrachtest,
1: also ja, nicht nur Jazz und Volkslieder sondern auch diese schwedischen Wurzeln. Das ist, ja, das macht das für mich ganz rund. Ich erinnere mich ja noch gerne an diesen Moment, als du gesagt hast, komm, wir hatten ein Konzert und sagst, komm, ich habe hier was mit, kleines Volkslied, und ich so ein deutsches Volkslied. Ja, lass mal, ich habe das so ein bisschen arrangiert, so ein bisschen swingig und ein bisschen jazzy und so, komm mal, das klingt ganz leicht. Und dann haben wir das gespielt, ich war Feuer und Flamme, ich weiß es noch wie heute. Und da haben wir gesagt, das müssen wir unbedingt nochmal zusammen irgendwie ausbauen. Und wie das so ist bei Musikern, eine der Musiker lügen, wir müssen irgendwas zusammen machen, hat ja noch ein bisschen gedauert, aber dann hat Janni irgendwann angerufen und gesagt, so, jetzt ist der Moment, jetzt wollen wir mal was machen, hast du Zeit und so, das habe ich gesagt, sofort. Dann haben wir halt geprobt und ich kann mich an diese erste Probe erinnern, dass wir sofort 3-4 Stücke wie aus einem Guss zusammen arrangiert haben. Also es war einfach toll. Ja. Und das klappte eigentlich immer ziemlich gut. Ach, jetzt ruft hier jemand anders an. Weg. So, aber
0: interessant. Der hat Zeit.
1: Warte mal, muss ich mal wegmachen hier. Wer ist das?
2: Ja, mach ihn mal weg. So. Was ist da los?
1: Sorry.
2: Nee, genau. Alles gut. Das ist live.
1: Das flutschte so gut. Und
2: dann kam der Hut.
1: Jetzt kam der Hut. Ja. Mein Hut, der hat 3 Ecken. Die Grundidee war, naja, der hat 3 Ecken, 3 Viertel. Dann kam die irrige Idee, alles, was wir arrangieren, muss mit einer 3 zu tun haben.
2: Oder war irgendwie, irgendwie alles mit 3.
1: Alles mit
2: musikalisch. Dreierrhythmen und bla.
1: Ich weiß nicht was. Ich habe diese 4 Zettel, die ich da hatte, die den Kopf verbrochen habe. Ich habe arrangiert mit Variationen und. Wir haben rumprobiert.
0: Aber nur mit Variationen von 3.
2: Ja,
1: immer. Ja, aber wirklich ziemliches, also war schon sehr advanced, fortgeschritten, aber es hat nicht geklickt.
2: Nee,
1: hat nicht geklickt, genau. Bei uns klickt das immer. Wenn wir wissen, das war so wie damals Quincy Jones sagte, wenn Michael Jackson im Studio anfing, ein bisschen zu tanzen, dann war das Stück auf der Platte.
2: Jetzt die Frage, wer von uns ist Quincy Jones und wer ist Michael Jackson?
1: Ja, das, die Hüte tauschen wir ständig.
2: Das gut. Ich möchte lieber Quincy Jones sein.
1: Ja. Der ist auf jeden Fall älter geworden. Naja, also, das vertiefen wir gleich nicht. Also klar,
0: okay. Quincy. Das ist kann ein Kriterium sein, muss aber nicht.
1: Letztendlich fand ich es ganz toll, da kam dann irgendwann nach dem zweiten und dritten Mal überlegen, kam Janni mit einem ganz klaren Konzept um die Ecke. Hier, 3/4, schöne jazzige Akkorde. Das Gegenteil von dem Verkopfen, was ganz einfach strukturiert, klar, aber mit so einem kleinen Akkord, beziehungsweise mit so einem Tonartwechsel, der das Ganze natürlich noch ein bisschen schicki macht. Ja. Aber das war's dann.
0: Ja. Also, jetzt haben wir so viel gehört.
2: Jetzt müssen wir es hören.
0: Jetzt muss ich das hören.
1: Ja,
0: das macht mich jetzt neugierig. Ich mach das jetzt mal.
2: Ja, viel Spaß.
0: Und alle anderen auch. Mein Hut der Dreiecken.

0: Dreiecken.
1: Ja. Herrlich.
0: Ja. Also, es ist so, dass man irgendwie bei dieser Musik doch nochmal ein Stückchen zurückversetzt wird.
1: Mhm.
0: In der Zeit. Also, ich kenne es ja auch noch. Wir haben, das war jetzt bei uns nicht mehr tägliches Programm im Musikunterricht, aber ja, es wurde noch gesungen.
1: Ja.
0: Ja, genauso wie es irgendwo auf irgendwelchen Klassenausflügen irgendwie die Wanderlieder gab, die mussten dann einfach, die gehörten einfach dazu, ja, das musste man. Und wenn du nicht singen konntest, dann wurdest du ganz nach hinten geschickt.
1: Ich war immer ganz hinten.
0: Du warst, ach so. Okay. Ja, ich konnte leider nicht singen.
1: Das macht nichts.
0: Also, nö, ich konnte auch nichts anderes im Musikunterricht. Ich konnte auch keine Noten lesen und so. Und ich hatte auch kein echtes Verständnis für das, was da so abging. Aber also besonders die Geschichte war für mich so uninteressant wie nur irgendwas.
1: Ja. Ja.
0: Und wir haben zu Hause auch keine Verbindung zu klassischer Musik gehabt.
1: Okay.
0: Also das Einzige, was zu Hause bei uns war, war ein Schlager. 50er Jahre Schlager, ja, und 60er.
1: Oh, dann hast du doch noch ganz gut die Kurve gekriegt.
0: Oh. Ja, die haben mich auch nicht wirklich interessiert.
1: Also, okay.
0: Also das hat mich von Anfang an eigentlich genervt. Insofern, da habe ich dann auch schon gesagt, manche Volkslieder hören sich besser als die Schlager.
1: Ja. Ja, ich weiß, dass wir noch so Schallplatten hatten, teilweise auch von unseren Verwandten aus der ehemaligen DDR, dass wir wirklich nur noch viel so eine Lieder gehört haben als Kinder, weil wir die auf den Schallplatten hatten. Also, genau, auf der Platte ist jetzt, glaube ich, tatsächlich auf dem neuen auch kein Lied drauf, was ich vorher nicht kannte. So, was bei den Volksliedern schon manchmal vorkommt.
0: Aber ja, das hat mich genauso erwischt, weil ich habe ja die Liste vorher gesehen, ich habe einmal durchgehört und habe dann auch gesagt, naja, irgendwie hast du das alles gehört als Kind.
1: Ja.
0: So, also es ist jetzt nicht so, dass da irgendwie irgendwas grundsätzlich Neues bei wäre. Die vier schwedischen mal ausgenommen,
1: ja,
0: aber, aber grundsätzlich war das so, die Kinderlieder, um die das hier geht,
1: ja,
0: die kenne ich.
1: Das ist toll. Nee, aber das ist ja genau das, wie unser Projekt auch funktioniert. Für uns selber, weil wir Lust haben, diese Lieder und die Melodien, die wir kennen, irgendwie auf unsere Art und Weise zu spielen. Aber weil genau das mit dem Publikum auch passiert. Der häufigste Satz nach dem Konzert ist, ich habe keine Ahnung gehabt, was auf mich wartet, aber ich bin total berührt.
0: Ja.
1: Das ist wirklich so der Satz, der am allerhäufigsten fällt.
0: Das ist aber sehr häufig bei Kleinkonzerten so, ne? Also bei ruhigen Musiken, die man auch genießen kann.
1: Ja, ja, genau. Es gibt halt hier diesen Parameter, dass eigentlich alle, man muss es einfach sagen, ne, zu uns kommen keine 17-Jährigen in die Konzerte, sondern das ist so 40 plus, dass die alle diese Melodien noch kennt. Und man holt sie irgendwo in der Kindheit, in der Vergangenheit ab damit und führt sie irgendwo hin. Es geht uns ja auch so, wenn wir das spielen. Wir holen uns selbst ab und führen uns irgendwo hin. Und das macht das irgendwie so, ja, echt besonders, muss man mal sagen.
0: Habt ihr denn hier beim nächsten Stück auch mal den Kanon versucht darzustellen?
1: Ja, genau. Wir sind ja nur zwei, genau. Und es geht jetzt um diesen sehr, sehr komplexen Titel Bruder Jakob. Mein Bruder hat mit mir gemeckert, der wird nämlich mit C geschrieben, aber das Lied schreibt man leider mit K. Also ich möchte mich hier nochmal entschuldigen, falls du gerade zuhörst, Jakob. Ja, aber ich habe ja zwei Hände und man kann ja auch mit zwei Händen sogar vierstimmige Kanon spielen. Das lernt man bei Bach und meine Frau hat uns dann inspiriert, dass der gute Gustav Mahler in seiner ersten Symphonie auch Bruder Jakob verwurstelt hat. Da haben wir uns ein bisschen dran, genau, gehalten.
0: Wir hören jetzt mal Frere Rakczak.
1: Ja.

0: Jetzt haben wir ja ein bisschen was gehört von Stefan. Und hierbei wird es ja auch sehr deutlich, was ihr so könnt, was ihr so drauf habt, was ihr auch so drauf haben müsst, weil sonst wird das nichts, sonst kannst du solche Stücke nicht bringen.
1: Nee.
0: Also ich sag mal, da musst du schon Interesse dran haben und du musst ein bisschen was können, sonst wird das nichts. Deine Musikrichtungen sind ja sehr unterschiedlich.
1: Ja, total.
0: Das, was du mit MK und Jay machst, ist das eine. Das, was du mit Stefan machst, ist das andere. Das, was du selber machst, noch mit ganz anderen Leuten, das hat da auch nichts mehr zu tun. Unterrichtest du noch?
1: Ja, also genau. Ich unterrichte tatsächlich 2 Tage die Woche noch. Ein paar Klavierschüler. Genau, das ist es aber im Endeffekt. Und halt das neue Jazz-Orchester hier in Neumünster. Ja. Jetzt seit gut 2 Jahren, ja. Und nee, das reicht aber auch. Also das mit Imke und mit Stefan, das sind Fulltime-Jobs, ehrlich gesagt. Ich komme auf 50 Gigs knapp im Jahr mit eigenem Zeugs. Das darf man nicht vergessen. Ne? Ich mache gar keine Covermusik, nichts, sondern ich spiele eigenes Zeugs. Und das ist einfach ein Fulltime-Job, wenn man das buchen will. Das ist echt leider sehr schwierig, da Gigs zu bekommen. Aber ich habe meine beiden Herzenspartner gefunden da. Nee, ist wirklich so. Da habe ich ganz viel Glück gehabt. Es gibt Musiker, die finden das ihr Leben lang nicht. Und dass ich gleich 2 gefunden habe, ja, ist großartig.
0: Super. Aber zu dritt steht er nicht auf der Bühne.
1: Stefan hat auch schon mal bei Imke und Jay mitgespielt. Nee, genau. Aber jetzt, Imke ist absolut keine Jazzerin. So, da hat sich noch keine große Überschneidung ergeben. Außer, dass Stefan immer mal ein paar Soli bei uns auf den Platten einspielt. Das macht er immer, ja.
0: Genau. Ja, wir haben nicht mehr so viel Zeit, aber ich würde gerne doch noch ein bisschen Musik hören.
1: Ja.
0: Das nächste Stück.
1: Ja, ist. Genau, kann ich vielleicht kurz was zu erzählen, weil wir jetzt das erste Mal, als wir auf der Suche waren nach Stücken, man hat ja immer selber so ein paar Ideen und wir haben dann einfach angefangen, bei Konzerten Leute zu fragen. Wir haben auch gesagt, pass mal auf, wir wollen als nächstes Kinderlieder machen. Schreibt uns mal auf den Zettel, was ihr so für Ideen habt. Hochgradig spannend gewesen, was so kam. Und meine Mutter hat dann sofort gesagt, auf unserer Wiese geht was. Müssen wir spielen. Ich dachte, hey, was ist das denn nochmal? Habe ich die Melodie gehört und dachte, ja, das kenne ich auf alle Fälle. Und wie das denn so ist, das hat sie mir früher ganz häufig vorgesungen zum Schlafengehen. Ist einfach irgendwie in mein passives Gedächtnis gerückt sozusagen. Und ja, das
0: haben
1: wir.
0: Aber bei ihr ist es noch ganz vorne angeblieben.
1: Offensichtlich. Und genau, wir haben schön Calypso draus gemacht, weil ich denke, es geht ja um Storch und so. Und wenn der so über die Wiese, der hat ja so die langen Beine und dann läuft er so ein bisschen komisch. Ne? Deshalb ist ein Calypso geworden.
0: Dancing on the Wiese. Bis dann.

0: Ja, also spätestens jetzt musst du einschlafen.
1: Ja. Nee.
0: Ja, wie jetzt?
1: Noch nee. Nicht. Ja, aber das ist, war zu viel Calypso.
0: Ich meine, ich habe das, ich habe gerade gehört, das hat deine Mutter
1: ja.
0: so beim Zu-Bett-Bringen
1: ja.
0: gesungen. Das war jetzt nicht die Version. Wärst du wahrscheinlich jeden Abend aus dem Bett gesprungen.
1: Ja. Nee. Ich bin auch bei der Melodie nicht klassisch konditioniert. Also ich schlafe da nicht automatisch ein.
0: Ja, wir wollen noch ein bisschen was hören. Über dich haben wir genug gehört, über eure Zusammenarbeit, über die Form der Entwicklung und. Ich würde jetzt einfach das nächste Stück nochmal spielen, weil es ist einfach da und ja. ich finde es gut, dass wir das nochmal hören können. Suse, liebe Suse, was raschelt im Stroh?

0: Also alle, die wollen, können das ja als CD kaufen, ne?
1: Richtig. Zu Weihnachten gern genommen, glaube ich.
0: Wo denn?
1: Ja, auf der schönen Internetseite germanfolksongs.com. Man kann aber auch einfach Jan-Christoph Mohr irgendwo eingeben bei Google oder so. Dann poppt meine Internetseite auf und dann kommt man auch zu der CD.
2: Also,
1: genau.
2: Also,
1: im bösen Zweifel kann man es auch streamen, aber...
0: Das ist so ein Streaming-Gutschein. Macht sich, glaube ich, nicht.
1: Nee, so das schockt nicht so richtig. Nee, ja, nicht, schockt nicht. Ja, am besten live angucken. Wir sind nächstes Jahr beim Kunstflecken in Neumünster.
0: Echt?
1: Kann ich schon verraten jetzt. Genau, wir kommen zu Stüben, Fuß und Schuh und werden da unsere Kinderlieder spielen.
0: So eine Nachmittagsaktion? Oder?
1: Nee. Ganz klassisch im Abendprogramm.
0: Also keine Kinder.
1: Nee, keine Kinder, außer Stefan und mir.
0: Okay, die letzten Sekunden werden wir ausnutzen und den Biber Butzemann nochmal tanzen lassen. Vielen Dank, dass du hier warst.
1: Vielen Dank, dass ich kommen durfte.
0: Und schöne Grüße an Stefan.
1: Richtig aus.
0: Und euch allen eine gute Nacht vom Freien Radio Neumünster. Und tschüss.

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Ja, herzlich willkommen hier aus dem Loch in der Lottumstraße, live wieder für euch. Ja, das gibt's nur im Radio. Zuerst Bayonne, dann hier Artemis, Start und dann Miles Davis zusammen mit John McLaughlin mit ihrer Version von Honky Tonk Woman. Der heißt dann hier Honky Tonk vom Jahr 1970. Also, ihr guckt mich alle so an, ich bin ganz nervös. Wir machen mal einfach weiter hier. Ich freue mich jetzt ja auf die nächsten 2 Stunden, die wir haben hier auf Pi Radio. Ihr habt auf DAB das richtig eingetippt.

Ja, da hört man noch den Bass von Flair, das neue Album von ihm. Haben wir gerade den Song gehört, Traffic Lights, zusammen mit Tom York. Und wir fliegen jetzt hier England. Die Königin vom Süden Londons, Klein, I Love Life, hat sie neulich irgendwie hochgeladen. Die kommuniziert ja ihre meisten Sachen immer nur über YouTube. Also jetzt hier Klein, I Love Life.

0: Können Sie ein Lied aus der Zeit singen?
1: Tja, kann ich. Das ist ein Lied für meine Kinder, für alle Kinder und erst recht für Erwachsene. Und heißt Kinder.

Ja, toll. Bettina Wegner, 1978, in so einer ZDF-Doku. Ja, man kann es ja nicht oft genug spielen. Hier, ihr hört immer noch Pi-Radio live für euch aus dem Loch.

So, das war Bayern aus Weimar, 1971 gegründet, von Christoph Teusser und Sonny Ted. Und der, zwar wurde der Sonny Ted, der wurde von Prinz Sihanouk in Kambodscha irgendwie in die DDR geschickt, um Cello zu lernen. Ist eine tolle Geschichte. Ich habe neulich so ein Interview gelesen. Der wohnt in Reinickendorf. Hat neulich so ein Interview gegeben, wo er das so ein bisschen erzählt hat. Super interessant, richtig tolle Gruppe. Und wir hören jetzt was. Die haben dann 77 ihr erstes Album gemacht. Da haben wir gleich was von. Aber vorher haben wir erstmal noch einen anderen Song. Die tingelten dann nochmal auf hier Hallo Nummer 5 und 6. Gab es dann immer mal ein, zwei Songs zu hören. Und jetzt hören wir noch ein frühes Stück der Gruppe Bayonne, Die Lerche. Der knistert so schön.

So, und dann haben die dann 77 ihr erstes Album rausgebracht. Sonny Ted konnte mittlerweile nicht mehr zurück nach Kambodscha, denn dort wurde der Prinz gestürzt von den Roten Khmer. Und richtig viele Leute wurden dort umgebracht und er ist dann hier geblieben. Und er wohnt heute in Reinickendorf. Und 77 haben sie dann ihre erste Langspielplatte rausgebracht. Da sind auch die vier der Musiker so vorne drauf. Meistens waren das aber so bei Konzerten immer so 12, 13 Mann und Frauen. Und jetzt haben wir den ersten Song von der Langspielplatte von 77. 1977 ist es, glaube ich, Präludium heißt es. Toller Titel.

In the Pines von Renny Fleming, Dolly Parton und Billa Fleck. Ist vor ein paar Jahren erschienen. Und dann habe ich noch was anderes entdeckt. Barry Booth kannte ich vorher gar nicht. Englischer Musiker, tingelte auch durch London der 60er Jahre, ist mal bei irgendwelchen Background-Gesangs, Geschichten auch bei den Beatles und so zu hören. Der hat mit Michael Palin, so einem Comedian, auch Mitglied der Monty Pythons, 68 so ein Album aufgenommen, was ganz famos ist. Und da gibt es zum Beispiel diesen Song über den Maulwurf. Und fand ich wirklich richtig gut.

Ja, das war nochmal Barry Booth, komponiert unter anderem von Michael Palin, mit dem Song Henry Smith Addresses a Butterfly. Schöner Titel, und davor haben wir Maya Marlene Lechner noch gehört. Du hast mir gesagt, dass du mich liebst, aber du hast gelogen. Und jetzt haben wir von dem

So, der Rock-Rock-Fuck Nebel lichtet sich langsam auf. Wir haben die erste Stunde hinter uns gebracht und es geht weiter mit einer tollen Coverversion. Use Me Up von Bill Withers, gesungen hier von Scott Walker. My friends. Herzlich willkommen zur zweiten Stunde Horror des Alltags. So heißt die Sendung hier auf Pi Radio, live für euch aus dem Loch. They keep trying to tell me. Guten Morgen, aufstehen.

laut war Rodriguez mit Climb Up On My Music. Und ja, wir machen weiter. Bild immer so schön. Ja, machtet euch ruhig gemütlich zu Hause. Wir haben noch locker 40 Minuten zusammen.

Genau, das war Earl Sweatshirt zusammen mit Surfgang, Home on the Range. Und wer also kann richtig gut einleiten hier, unser kleines Hip-Hop-Set, würde ich mal sagen. Jetzt hören wir Nas und DJ Premier, die haben nämlich auch einen neuen Song gemacht. Get Ready heißt der. Und ja, da legen wir jetzt mal so gefühlt die Handfläche mal drauf. Get ready.

Genau, das war Ness und DJ Premier. Und jetzt machen wir weiter mit Grand Puba. Ich glaube, das war der bestangezogenste Rapper. Ist er, glaube ich, immer noch, aber so immer so mit so. Ich glaube, der war der Erste auf der Bühne und in Videos mit so halbkurzen Hosen und so langärmeligen T-Shirts. Und das konnte sich damals keiner vorstellen, wie das irgendwie cool aussehen soll. Und Grand Puba hat das dann gemacht und ist auch ein wunderbarer Geschichtenerzähler, wie ich finde. Ah, guck mal, jetzt werden hier auch noch die Buletten, die Mini-Buletten werden hier essen. Ach, Leute.

Genau. Das muss noch vor 2000 gewesen sein. Na, jemand sagt doch noch was. Genau. Und jetzt haben wir den anderen Song. Da singt er auch mit. Allerdings ist er dann nur unterstützend dabei, der Grand Puba. Und zwar haben wir jetzt einen Song von Mary J. Blige, What's the 411? Also ziemlich cooler Beat. Ich glaube, das erste Album war das von ihr. Ihr hört immer noch Pi-Radio.

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1: Genau, die letzte halbe Stunde hier. Wieder Zeit, wieder ein bisschen wach zu werden.

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2: So, das war nochmal MF Doom und Ghostface Killer von Wu-Tang zusammen mit dem Song Angels. Und wir beschließen jetzt hier dieses kleine Hip-Hop-Set mit Annie aus London. Ja, war, glaube ich, so eine BBC Radio 1 Piano-Session. Aber richtig toll, finde ich. Annie mit Charge It.

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1: So, und jetzt die letzten 20 Minuten. Könnt ihr mal raten, wo wir uns dahin begeben? Bis gleich. Genau, in den südlichen Teil von Amerika.

Genau, jetzt gab es hier so eine kleine Pause. Ihr merkt, es ist ja immer noch live hier alles. Da gibt es dann manchmal so kleine Huckel und Unebenheiten. Und das ist doch das Schöne am Radio.

Genau, das war Luis Carlos Vinas mit Tanganyika. Genau, und jetzt machen wir weiter mit Cesar. Habe ich neulich bei Gilles Peterson in der Sendung gehört. So ein brasilianischer Musiker aus Sao Paulo, ist glaube ich so Mitte, Ende 30. Hat jetzt mittlerweile glaube ich sein drittes Album rausgebracht. Und davon hören wir was. Das heißt Pequena Vertigem da Amor. Und ja, ist November letzten Jahres rausgekommen auf Mexican Summer, so ein Label. Und wir hören jetzt mal das Stück Vale Epena hier auf Pi-Radio, live für euch aus dem Loch, immer noch. Und die letzten 15 Minuten fangen jetzt an. Ist schön mit euch hier.

So, und Sitwa Vale Apena vom neuen Album. Und jetzt haben wir was von 2019, den Song Flor do Real vom Album Grandessa. Cessa hier aus Sao Paulo, toller Gitarrenspieler, Komponist, Multi-Instrumentalist und Sänger aus Brasilien.